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3: Hallo, herzlich willkommen zu einer kleinen Gedenksendung für unseren lieben Jürgen. Jürgen von Wedel, er ist am 19. Juli völlig überraschend verstorben. Ich bin Rudi Loderbauer und ich konnte das gar nicht glauben, als ich die Nachricht bekommen habe. Wir hatten noch zwei Tage davor über den ORF-Empfang, über DVB-T2 diskutiert und jetzt war Jürgen einfach nicht mehr da. Ehrlich gesagt kann ich das immer noch nicht ganz glauben. In dieser Stunde kommen einige Freunde von Jürgen zu Wort mit ihren Erinnerungen an ihn. Viele verbunden natürlich mit seinem Radio Bavaria International, das er zusammen mit Joe Lüders 1979 gestartet hatte. Joe ist ja im Juli 2000 verstorben. Wahnsinn, 26 Jahre ist das schon wieder her. Und jetzt können sie, glaube ich, vom Himmel aus wieder gemeinsam Radio machen. Und dazu gehört natürlich auch viel gute Musik, so wie damals auch bei Radio Bavaria International. Musik, die Jürgen gerne gehört hat, die gibt es auch in dieser Stunde jetzt hier bei uns. Zum Beispiel jetzt von Ilo, Hey Mr. Blue Sky.
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0: das Electric Light Orchestra, ELO, Mr. Blue Sky für unseren Jürgen von Wedel. Musik, die Jürgen gerne gehört hat, dazu Erinnerungen an Jürgen. Und den Anfang macht jetzt der Peter, bitteschön.
1: Tja, über Jürgen was kurz zu erzählen, das fällt mir schwer, weil es gibt da sehr, sehr viel zu erzählen. Da könnte man, glaube ich, stundenlang drüber sprechen, was wir alles mit Jürgen erlebt haben. Bei mir war es, glaube ich, so, wenn ich mich recht erinnere, müsste ich ihn 2018 kennengelernt haben bei den Radiotagen rund um den Bodensee. Vielleicht war es auch schon früher, aber ich kann mich da nicht mehr genau erinnern. Aber ich weiß, Jürgen hat da schon sehr viel erzählt über Radio Bavaria und seine Geschichte. Und für mich war das sehr interessant, weil ich habe angefangen mit dem Interesse Radio als Jugendlicher in den 80ern und Anfang der 90er am Brenner mit im Urlaub. Dort habe ich dann viele der Nachfolgestationen von Radio Bavaria gehört aus Südtirol. Und dann hat mich das natürlich sehr interessiert, wie das alles mal angefangen hat. Und da hat Jürgen einfach eine tolle Geschichte erzählen können mit vielen Hintergründen und interessanten Informationen. Dann waren wir natürlich im Folgejahr 2019 auf der Zierockalm und der Flatschspitze und natürlich dann das erste Mal wieder eine Sendung gefahren. Das war natürlich ganz toll. Und da hat Jürgen auch so einen Spaß gehabt und hat viel Video gedreht und so weiter. Das war natürlich eine tolle Geschichte. Dann kann ich mich auch erinnern, dann in der Corona-Zeit hatten wir ja mit FM Kompakt viele Treffen auch online. Und da hat er ja auch der Jürgen uns die tolle Geschichte von Radio Bavaria nochmal mit erzählt und wir haben nochmal von Michael Wundrak die tolle, ganz toll zusammengestellte Geschichte und Bilder und alles gesehen, was natürlich auch nochmal toll dazu gepasst hat. Dann war ja relativ schnell geplant, dass wir auch mal auf den Schwarzen Stein wollen mit FM Kompakt. Das ist dann ja leider 2021 flach gefallen wegen des schlechten Wetters. Und da hatte ich überlegt, ich habe Urlaub, was mache ich jetzt? Dann bin ich ja mal nach München gefahren. Und lieber Jürgen, du hast mich dankend empfangen, dass ich mal einen Tag bei dir verbringen durfte in deinem Haus in München und mir mal alles gezeigt hast. Und da ist ja auch sehr viel Geschichte in deinem Haus, was man auch sehen kann und von deinem Beruf und deinen ganzen Sammlungen. Und das hat mich auch beeindruckt, hat Spaß gemacht. Dann waren wir abends noch zusammen essen. Das war ja auf jeden Fall eine tolle Geschichte. Dann, was hatten wir noch? Hühnerspiel. Klar, das war natürlich ein Riesenhighlight, zusammen mit dir auf den Hühnerspiel zu wandern und mit ganzen FM Kompakt und dort oben dann die alte Antenne zu reaktivieren und zu versuchen zu senden. Das war natürlich ein tolles Erlebnis und ich habe auch gemerkt, wie der Jürgen den Spaß dran hatte, das nochmal mitmachen zu können. Und das war schon ein sehr, sehr tolles Erlebnis. Und mir ist dann auch noch in Erinnerung geblieben, dass wir nochmal ein paar Tage später die Klose besucht hatten mit ein paar FMKlern und da sind wir dann hochgewandert auf den Gipfel und dann ist leider schlechtes Wetter aufgezogen und die meisten von der Gruppe haben die Hände, die Füße in die Hände genommen, sind runtergestürmt, dass wir ja nicht ins Gewitter kommen und Jürgen und ich haben es nicht ganz so schnell geschafft, weil ja Jürgen war nicht mehr ganz so gut zu Fuß und wir konnten da nicht runterstürmen und wir haben dann zu zweit versucht, da noch schnell runterzukommen. Ja, das war ein lustiges Erlebnis, auch mit ein bisschen, ja, war ein bisschen schwierig natürlich dann da noch schnell runterzukommen zusammen, aber wir zwei haben das geschafft und sind dann auch gut unten angekommen, ein bisschen Regen abbekommen und die anderen haben schon im Trockenen gestanden und uns auf uns gewartet, aber war auch ein tolles Erlebnis. Das letzte Mal war ja dann leider, ja, in Hannover, das letzte Mal, dass ich Jürgen dann gesehen habe. Aber ja, es waren ganz tolle Zeiten, ganz tolle Tage, viele schöne Erlebnisse, viele tolle Erzählungen vom Jürgen. Und ich werde ihn sehr vermissen. Bei jedem FMK-Treffen fehlt er einfach. Und gerade wenn es auch um Südtirol oder Tirol geht, Jürgen wird fehlen. Und Jürgen hat auf jeden Fall mein Radioleben, also mein Radio-Hobby sehr bereichert. Vielen, vielen Dank, dass es dich gegeben hat. Peter Faust aus Bad Kreuznach.
0: Ja, Jürgen war eine Bereicherung für so viele, immer gut drauf, spontan einen lockeren Spruch auf den Lippen. Ich habe ihn persönlich kennengelernt, das muss so 2012 gewesen sein. Da war ich bei Dr. Tisch TV damals, Christian Maas ist ja auch vielen ein Begriff. Eine echt schöne Zeit war das damals und Jürgen Satt bzw. Antennenanlage in seinem Haus in München war immer ein spannendes Bastel- und Betätigungsfeld. Wir waren eigentlich ständig am Rumbasteln und Ausprobieren. Und als ich da zum ersten Mal bei Jürgen war, habe ich mir gedacht, wow, so viele Antennen hätte ich auch gern auf dem Dach. Also größten Respekt an die Gabi, die ihm das erlaubt hat. Das hat er auch selber immer sehr gewürdigt. Ja, Technik, die begeistert auch den Jens von Schwake.
2: Ja, zuerst möchte ich vielleicht wirklich sagen, dass der Tod von Jürgen mich doch sehr überrascht hat, da es für mich relativ plötzlich war und es ja etwas ratlos dann auch zurücklässt, weil es ja dann wirklich dann auch relativ schnell dann auch für mich jedenfalls ausgestehen und dann ging, war nicht in den Familiendetails und so weiter drin. Ja, aber an Jürgen kann ich mich wirklich als sehr profunden Kenner der Radio-, Rundfunk- und auch Technikszene erinnern. Vor allen Dingen für Satellitenfragen, aber auch für die Pionierzeit der Privatradioszene. Natürlich spielt der RBI, ich glaube, das ist, bei Jürgen ist das ja quasi direkt mit ihm verbunden, verwachsen quasi, eine entscheidende Rolle. Und auch die Satellitentechnik spielt da eine Rolle. Also das gehört alles mit zusammen. Er ist quasi von Anfang an immer mit dem Radiothema, Technikthema, Fernsehthema verbunden gewesen. Und das verbinde ich tatsächlich mit ihm, auch eine gewisse Herzlichkeit auch, sein Wissen zu teilen. Er hatte keine, wie soll ich sagen, Starallüren oder irgendwelche Hemmungen, auf Fragen direkt profunde Antwort zu geben. Die hatte dann auch mal Hand und Fuß. Und das bleibt wirklich drin. Also ich kann mich auch an mehrere Situationen

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2: Sehr interessante Geschichte, die man so jetzt nicht jeden Tag hört, auch nicht lesen kann. Also es war wirklich interessant, die Hintergründe so erfahren zu können. Auch wie es dann quasi von der Anfangszeit, von der ersten Idee bis heute eigentlich ablief. Denn es gibt das ja noch oder jetzt wieder als Webradio von anderen Personen gestaltet, mit denen er aber ja auch im Austausch steht. Das war sehr interessant. Und er fühlte sich, glaube ich, auch in der Situation auch sehr wohl. Er hat sehr frei geredet, ohne sich überlegen zu müssen, was er sagt. Das hat man wirklich gemerkt. Und wie gesagt, er hat sich wohlgefühlt. Und als er dann fertig war, ist er auch dann ein bisschen, ich glaube, er ist ein bisschen müde geworden. Er hat auch tatsächlich dann 5 oder 10 Minuten noch ein bisschen in Ruhe da auf dem Beifahrersitz geschlafen. Er hatte sich anscheinend wirklich richtig gut wohlgefühlt. Also muss man so sagen, gut, auch wenn ich schlafe, jetzt nicht immer dafür, dann spricht er in dem Fall schon, weil das war seine Geschichte. Er fühlte sich wohl damit zu erzählen. Dann ist er dann quasi, ich vermute mal, in den RWI-Traum, will ich jetzt mal sagen, entschwunden. Und als wir angekommen sind, hat er sich mehrfach nochmal dafür bedacht, für die angenehme und schöne Fahrt bei mir direkt. Das weiß ich noch. Deswegen ist mir das auch so in Erinnerung geblieben, weil das einfach so ein spezieller Moment oder ein spezieller Moment, der über quasi 30 Minuten ging, gewesen ist. Und das war wirklich schön. Ja, eine andere Situation, um jetzt die zweite von den Situationen zu schildern, die ich erzählen wollte und möchte, ist noch gar nicht so lange her. Und deswegen schließe ich daran direkt jetzt an. Das war dieses Jahr im April war das. Da hatten wir auch wieder eine Tour mit Radio-Enthusiasten, diesmal im Raum Hannover, Harz, Osnabrück und auch Bielefeld. Bielefeld war auch mit dabei. Da waren wir auch bei Antenne Bethel. Das ist eine Radiostation, eine kleinere, ich glaube, Diakonisches Werk oder was das genau ist. Oh Gott. Auf jeden Fall Antenne Bethel waren wir in Bielefeld und da hat man, jedenfalls habe ich es auch so ein bisschen gemerkt, er fühlte sich da auch, ich glaube, in seine Kindheit oder Jugend zurückversetzt. Das hat man auch richtig gemerkt. Ihm hat das Umfeld einfach auch gefallen. Er fühlte sich wirklich so ein bisschen, ich will nicht sagen heimisch, aber ja, und das fand ich einfach schön mit anzusehen. Wir hatten da jetzt gerade kein längeres Gespräch geführt, aber ich habe es einfach irgendwie gespürt und gemerkt, dass er sich da dem Umfeld doch sehr verbunden gefühlt hat. Auch das fand ich einen sehr schönen Moment. Und es ist ja einfach auch schön, wenn so eine Tour auch entsteht und jeder nimmt was für sich Persönliches mit. Das ist einfach angenehm. Das hat man einfach auch gemerkt. Und ich weiß, bei speziellen Fragen, die ich vor allen Dingen mit Satellitenkomponentensystemen und so weiter habe, habe ich mich öfters an ihn gewandt, mit ihm kurz was besprochen, geplaudert, wie man was machen kann. Und da kam immer ein Rat, mit dem ich dann noch was anfangen konnte, den ich verwerten konnte, nutzen konnte. Und das war wirklich sehr schön. Ja, schade, dass ich ihn jetzt nicht so oft dann immer getroffen habe. Aber wie man sieht, ein paar Mal war es ja dann doch schon. Oder zumindest ein Austausch war immer dann da. Denn aufgrund dessen ist es für mich auch wirklich so überraschend gewesen, muss ich wirklich sagen, dass er dann so, ja, für mich tatsächlich so plötzlich dann in der Merkur, als ich ihn nachher gelesen habe, war das für mich wirklich ein richtiger Schockmoment, weil ich dachte, das kann eigentlich gerade nicht sein. Vielleicht ist das jetzt irgendwie gerade ein komischer Spitze-Moment, ich weiß nicht, macht man jetzt nicht, aber dachte, ist das gerade ein Fehler, ist da irgendwas? Oh nein, es war ja dann so, wie es ist und ja, lässt mich immer noch ein bisschen traurig, wirklich traurig und mit tiefer Dankbarkeit auch zurück, dass ich viele schöne Momente mit ihm erleben konnte und einen Kontakt zu ihm gefunden habe und auch immer wieder über die Jahre immer mal wieder aufleben lassen konnte. Das ist schön und ich hoffe wirklich, dass seine Seele jetzt im Radiohimmel quasi ist und dann die nächsten Projekte für sich, dass er die dann quasi starten kann. Keiner weiß ja, was kommt und da kann man nur hoffen, dass es das Schönste ist. Auch seine Filme über die Radiotour, die ich erwähnt habe, bleiben natürlich, das ist natürlich ein bleibendes Moment oder bleibendes, wie nennt man das, na doch ein bleibender, keine Ahnung, ein bleibender Gegenstand, so ein Videofilm ist auch gut kein Gegenstand, aber etwas Bleibendes. Also die Videofilme sind halt etwas Bleibendes. Und es ist wirklich schön, die auch noch zu haben. Und dann weiß ich ja immer, okay, er hat sie gemacht. Und das ist halt einfach was, was man da noch hat. Ich hoffe jedenfalls, dass es ihm im Radiohimmel gut geht und er dann die nächsten Projekte schön mit voller Energie wieder starten kann. In dem Sinne denke ich immer mit tiefer Dankbarkeit an Jürgen. Und das waren meine Erinnerungen.

0: an Jürgen von Wedel.
1: Dankeschön, Jens. Und jetzt Musik aus einem Album, das Jürgen geliebt hat. The Dark Side of the Moon. Natürlich von Pink Floyd. Und direkt im Anschluss daran Erinnerungen an Jürgen von Wolf-Dieter Roth.
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and if the band you're in starts playing different tunes, I'll see you on the dark side of the moon. Tja, auf der dunklen Seite des Mondes kann ich ihn vielleicht eines Tages wiedersehen. Lieber hätte ich ihn wiedergesehen beim Besuch des Wendelsteins, bei der Augsburg-Tour von FM Kompakt, bei der Fahrt mit der Dampflok auf den Brocken oder bei der kommenden Gründentour von FM Kompakt. Doch daraus ist niemals etwas geworden. Bei den ersten konnte ich jeweils nicht mit teilnehmen und beim Gründen wird Jürgen nicht mit teilnehmen können. Und auch auf den schwarzen Stein wird er nicht mehr steigen können. Dem Standort, wo der von ihm gegründete Sender seinen größten Erfolg feierte, wovon er aber leider gar nichts mehr hatte, weil man ihn ausgebotet hatte. Jürgen von Wedel, Delta Golf 3 Whisky Zulu, war sein Amateurfunkrufzeichen. Er hat uns die Satellitenanlage aufgebaut, mit der ich jahrelang Radio Caroline gehört habe, bevor dem Sender die Satellitenverbreitung zu teuer wurde. Ja, es gibt Leute, die bauen sich eine Satellitenanlage nicht, um Fernsehen, sondern um Radio zu hören. Das war immer meine Leidenschaft, Radio. In meiner Jugend mit einem Kofferradio grund ich Elite Boy. Das ging wie damals üblich nur ungefähr so bis 102 MHz. Und die Bügelmaschine der Nachbarn hat immer total reingestört. Bzzz, buff, bzzz, buff. Da sind immer zum Entsetzen meiner Eltern die Lautsprecher fast von der Wand gefallen. Und die Nachbarin konnte sehr lange bügeln, wenn sie besoffen war. Ich suchte dann nach einer besseren Lösung. Und im lokalen Käseblatt stand dann eine Anzeige: Stereoanlage 1000 Mark, Telefon 84 und so weiter. Das war der Nachbarort Germering. Ja, eine sehr aussagekräftige Anzeige, deswegen hat da außer mir auch niemand angerufen. Das stellte sich dann aber als das Grundig Flaggschiff heraus für eigentlich 2600 Mark. Der Preceiver X55 mit Aktivboxen und einem Kassettendeck in zwei verschiedenen Farbtönen, angeblich wollte es deshalb der Besitzer nicht mehr. Und auf die Art kam ich dann endlich zu einer guten Anlage. Interessant war allerdings schon, als ich die dort beim Verkäufer ausprobierte, war da so ungefähr bei 103 MHz plötzlich ein Sender, den ich nicht kannte. Konnte ich auch nicht kennen, ging hier auf meinem vorherigen Radio gar nicht rein. Und ich fragte dann nur, was ist das denn? Und der Verkäufer ganz entsetzt, keine Ahnung, aber an der Anlage liegt das nicht, die ist in Ordnung. Glücklicherweise ging der Sender dann auch, nachdem ich die Anlage bei mir zu Hause stehen hatte, der nannte sich Radio Bavaria International, kam ziemlich verrauscht rein, aber er kam rein und war ein tolles Programm von Joe Lüders und Axel Ricken und das Ganze brachte uns als Privatradio. Kann man sich heute drum streiten, ob das eine gute Entwicklung war? Es ist nicht ganz das draus geworden, was wir gerne gehabt hätten. Aber wir sind uns darüber im Klaren, dass wir das damalige Radio nicht gemocht haben, das öffentlich-rechtliche, wo hier in Bayern immer nur verjazztes Latino-Zeug von eigentlichen Hits gespielt wurde, aber niemals die Originale. Erstens wollte man das Rundfunkorchester mit Tantiemen versorgen. Und zweitens dachte man, die Autofahrer fahren in den Graben, wenn man ihnen ordentliche Musik präsentiert, während mich eher diese Autofahrermusik zur Verzweiflung gebracht hätte, wenn ich damals schon gefahren wäre. Natürlich habe ich versucht, die Macher hinter dem Sender kennenzulernen. Das kann man in meinem Buch nachlesen, das es inzwischen als Nachdruck allerdings ziemlich teuer wieder beim Verlag gibt. Ich habe dann unter anderem Nepo und Mick kennenlernen können, DJs, die bei dem Sender aufgelegt haben. Axel Ricken habe ich später einmal bei Radio Brenner besuchen können, das war ziemlich chaotisch. Und da zeigte sich schon, dass Dark Side of the Moon seine Lieblingsplatte war. Die ließ er in brüllender Lautstärke laufen. Das tat er bis zuletzt, er lebt leider inzwischen nicht mehr. Joe Lüders, der ursprünglich zusammen mit Jürgen von Wedel die Idee hatte für den Sender, habe ich dann viele Jahre später kennengelernt. Tja, Joe Lüders ist dann leider an ALS gestorben. Und ich war froh, dass ich ihn doch noch kennenlernen konnte vorher. Und wie ich das erwähnte Buch schreiben wollte, wollte ich natürlich mit einem der Protagonisten sprechen. Da gab's doch noch jemanden, Jürgen von Wedel. Dann habe ich in der Liste der Amateurfunkrufzeichen recherchiert. Ich wusste ja sein Rufzeichen, Delta Golf 3 Whisky Zulu. Habe eine Adresse gefunden im Osten von München. Mir im Telefonbuch die entsprechende Telefonnummer herausgesucht und angerufen. Und Jürgen meinte, ich soll doch mal vorbeikommen. Das habe ich dann gemacht. Und dann fing Jürgen an zu erzählen. Und zu erzählen und zu erzählen. Und irgendwann konnte ich mir das nicht mehr merken, habe schnell Papier herausgezogen, habe angefangen zu schreiben. Das ging 2 Stunden lang mindestens. Irgendwann hatte ich kein Papier mehr, habe auf irgendwelchen Umschlägen weitergeschrieben. Tja, Jürgen hatte viel zu erzählen und das war die wahre Geschichte von Radio Bavaria International.
während seine Mitstreiter das manchmal doch ein bisschen schön ausgebaut hatten. Jürgen war der Techniker im Hintergrund, der eigentlich auch gerne ans Mikrofon wollte, aber nicht so oft gelassen wurde, der die Antennen zusammengebaut hat, der sie auch abenteuerlich über die Grenze geschafft hatte, der das Geld für den Sender gegeben hatte und der am Schluss von dessen großen Erfolg nichts mehr hatte, weil man ihn ausgebootet hatte. Deshalb hatte er über die Jahre das ganze Thema begraben und gedacht, es interessiert sich keiner mehr dafür. Und war dann völlig von den Socken, als ich bei ihm aufkreuzte. Und er merkte, es interessiert sich doch noch jemand dafür. Dieses Gespräch war dann die Grundlage des Südtirol-Kapitels in meinem Buch Piratensender, das mir auch das Wichtigste war, weil das nun mal das ist, was ich tatsächlich miterlebt habe. Mich interessieren auch die anderen Geschichten, aber Radio Caroline habe ich natürlich in seiner Piratensenderzeit nicht gehört. Wie auch, da war ich ja gerade erst 3 Jahre, als die Zeit zu Ende ging, die Swinging 60s. Und der einzigste Zusammenhang mit Caroline in jeden Tagen war, dass man bei meiner Taufe Oh My Darling Caroline gesungen hat, um mich zu beruhigen, von Ronnie. Damals hat ja niemand original englische Stücke gekannt. Nachdem mein Buch herausgekommen ist, haben sich dann natürlich immer mehr Leute für diese ganzen Geschichten interessiert. Da konnte man dann auch damals drüber reden. Das Problem war, als die ganzen Sachen noch relativ frisch waren, war es viel zu gefährlich, darüber zu reden, weil es einige unschöne Vorkommnisse um diese Sender aus Südtirol gegeben hatte. Wie immer haben sich da halt ziemlich brutale Geschäftemacher mit eingemischt. Und das war auch der Grund, warum Jürgen sich dann komplett aus der Sache zurückgezogen hatte. Damit wollte er nichts zu tun haben, das war nicht seine Welt. Er war kein Dynamitfischer oder Großklapp, er war ein bodenständiger Mensch. Später hat er dann sehr gerne von seiner Geschichte erzählt. Das wollte er auch jetzt in Erkrath auf dem kommenden Radiotag tun. Doch leider wurde er unerwartet zu der großen Sendestation im Himmel abberufen. Das ist sehr traurig. Ich wäre so gerne nochmal mit ihm auf einen seiner geliebten Gipfel gestanden, von denen aus er gesendet hat oder gerne gesendet hätte. Wo er jetzt ist, hat er den weit besseren Standort. Aber mit dem Empfang klappt es trotzdem nicht so ganz. Jürgen, vielen Dank, dass ich dich kennenlernen konnte und dass du mir die Geschichte erzählt hast, wie das wirklich war mit dem Piratenradio aus Südtirol. Und ich bin sehr froh, dass du dich dann doch noch im Guten an diese Zeit erinnern und davon anderen Leuten erzählen konntest. Und da mir weitere Worte fehlen, lasse ich jetzt noch einmal Pink Floyd sprechen. The Great Gig in the Sky. Den hast du nun, Jürgen.

0: Ja, der Great Gig in the Sky von Pink Floyd. Angefangen hat ja alles 1979 mit einem ersten Test von Radio Bavaria International von Südtirol aus Richtung Bayern. Und der Stefan war damals schon sehr bald regelmäßiger Hörer.
1: Ich bin Stefan Unterstrasser, von Geburt an blind, und deshalb hat Radio für mich seit meiner Kindheit einen sehr hohen Stellenwert. Im Alter von 8 oder 9 Jahren habe ich zum ersten Mal Radio Bavaria International gehört und war total begeistert über das, was ich da hörte. Seit diesem Zeitpunkt hat mich die Südtiroler Szene fasziniert und ich habe sie sehr intensiv verfolgt und mir immer gedacht, irgendwann möchte ich so etwas auch machen. 2016 habe ich im Rahmen eines Treffens mit FM Kompakt Jürgen persönlich kennengelernt und er hat mir vieles von Radio Bavaria International erzählt. Ich habe sehr schöne Erinnerungen an diese Treffen, an die Führungen, an die Besichtigungen und an alles, was ich mit Jürgen erleben durfte. Umso mehr erschüttert mich die Nachricht des plötzlichen und unerwarteten Todes. Jürgen, vielen Dank für alles. Du bist mit Sicherheit mit dafür verantwortlich, dass ich heute selbst auch Radio mache.
0: Ja, und da spricht der Stefan mir aus der Seele, denn mir geht's ähnlich. Die Programme aus Südtirol, die haben damals einfach Schwung reingebracht in die noch sehr angestaubte öffentlich-rechtliche Radiolandschaft in Süddeutschland. Nicht nur endlos Wort, sondern auch viel gute Musik, wie die Steve Miller Band zum Beispiel und der Jet Airliner.

0: Wir gedenken heute unserem guten Freund Jürgen von Wedel, der am 19. Juni leider viel zu früh und sehr, sehr plötzlich verstorben ist. Eine kleine Sendung mit vielen Erinnerungen an den Radiomann Jürgen und an den absoluten Technikexperten. Antennen für UKW, für Amateurfunk und natürlich auch zum Satellitenempfang. Und so hat auch der Stefan Hofmeier, wie ich auch, den Jürgen persönlich kennengelernt damals.
1: Hallo, hier ist Stefan Hofmeier aus München. Ich habe Jürgen erstmals im Spätsommer 92 kennengelernt, denn ich beauftragte ihn, mit seiner Firma Bavaria Satvision eine drehbare Cut-Reihen-Kasse 90 mit Polar Mount und Swedish Microwave LMB bei mir auf einem sechsstöckigen Wohnhaus in der Münchner Innenstadt auf dem Satteldach zu installieren. Er kam mit seinem damaligen jungen Mitarbeiter. Die beiden erledigten alles in bester Qualität. Die Sat-Antenne ließ sich vom Osten bis tief in den Westen drehen und durchlief dabei die genau richtige Bahn. Das haben die beiden sehr toll gemacht. Bei der anschließenden kleinen Brotzeit erzählte er mir von seinem Pilotprojekt bzw. Pionierzeit mit Radio Bavaria International, ein knappes Jahrzehnt bevor. Damals bekam ich das noch nicht mit. Meine Zeit als Radiohörer begann mit Radio C, Südtirol 1 und dann den ganzen Kabelradios im Münchner Kabelpilotprojekt. 94 gab es in der ARD-Sendung Brisant sogar einen Beitrag über Jürgens Sat-Anlage. Wer Jürgen in jungen Jahren auch jetzt nochmal in Aktion erleben will, sucht einfach in YouTube nach Jürgen von Wedel, der Superzepper. Schon damals hatte seine Frau Gabi größtes Verständnis für sein Hobby bzw. seine Berufung. Jürgen traf ich in den Folgejahren immer mal wieder in München, meist auf den legendären Eutelsat-Seminaren von Jürgen Grobin. In und um München galt Jürgen von Wedel als einer der innovativsten Installateure für anspruchsvollen Sat-Empfang. Wer nicht reinen Astra-Empfang wollte, sondern andere Satellitenpositionen, war bei ihm bestens aufgehoben. Sein Haus in der Engel-Schalkinger Straße sticht auch bis heute noch hervor durch die Vielzahl an terrestrischen und Sat-Antennen. Bis vor 2 Jahren befand sich darauf auch noch ein Vodafone-Mobilfunksender, den er dann aber kündigte und zurückbauen ließ. Er wollte das Haus seinen Kindern ohne große Lasten übergeben, sagte er mir damals mit gut 70. In den letzten Jahren begegneten wir uns immer wieder mehrmals im Jahr bei Treffen von FM Kompakt sowie dem SBC, dem Satellitenbeobachterclub. Seine Geschichten aus der Südtiroler Pionierzeit waren immer sehr erfrischend. Leider wurde er ja damals bei seinem Radioprojekt sehr schnell von seinem Schweizer Mitgesellschafter rausgedrängt, der dann als Radio M1 alleine weitermachte. Legendär auch die Geschichte als Fokusgründer Helmut Marquardt, als Mitgesellschafter von Antenne Bayern 1988 bei ihm anrief und ihm für wenig Geld die Markenrechte von Radio Bavaria abluchsen wollte. Denn das neue bayernweite Radioprogramm suchte dringend einen Namen. Radio Bayern, der erste Gedankengang von Marquardt, ließ der Bayerische Rundfunk gerichtlich verbieten. Deshalb wollte Marquardt Radio Bavaria. Weil Jürgen nicht verkaufen wollte, wählten Marquardt und dessen Mitgesellschafter dann als Namen Antenne Bayern. Jetzt am Mittwoch, den 17. Juni, habe ich die 92 von Jürgen von Wedel errichtete Sat-Antenne abbauen lassen, nachdem sie seit über einem Jahrzehnt nicht mehr genutzt wurde. Ich wohnte ja schon eine halbe Ewigkeit nicht mehr dort. Ich fragte am Donnerstag in der SBC-WhatsApp-Gruppe, ob jemand die Dreheinheit samt Schubstangenmotor haben will. Jürgen erinnerte sich gleich an die Montage damals und meinte, normalerweise gerne, aber mein Keller ist voll von dem Zeug. Meine Frau bringt mich um. Das hätte sie natürlich nie getan. Ja, in der Folgenacht auf Freitag, den 19.06. ist Jürgen dann überraschend leider verstorben. Die Branche verliert einen tollen Radiopionier und Satellitenprofi. Ich bin mir sicher, dass er jetzt im Himmel mit Anton Katrein zusammenarbeitet und schaut, dass funktechnisch dort oben alles passt. Lieber Jürgen, Ruhe in Frieden. Wir sehen uns sicherlich irgendwann mal wieder. Servus.
0: Ich glaube auch, der bastelt da oben einfach weiter. Sonst wäre es ja auch langweilig. Bisschen Musik noch dazu, jetzt von Supertramp, Take the Long Way Home.
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0: Supertramp in unserer kleinen Gedenksendung für Jürgen von Wedel. Jürgen war ja sehr aktiv. Jedes Jahr hat er die Ham Radio in Friedrichshafen besucht. Jetzt im Frühjahr war er noch auf einer Kreuzfahrt der Oldie-Antenne und natürlich oft dabei bei den schönen Ausflügen und Touren von FM Kompakt. Und da darf natürlich der Thomas Kircher nicht fehlen.
1: Hallo, hier meldet sich Thomas Kircher vom Medienportal FM Kompakt aus Heilbronn. Jürgen, du fehlst, und zwar nicht nur in Anführungszeichen als Radiofreund. Im Laufe der Jahre bist du weit mehr für mich geworden. Wir haben uns erstmals im Jahr 2015 gesehen und kennengelernt. Dort warst du Teilnehmer des FM-Kompakt-Ausflugs. Wir hatten zwei Führungen, einmal im Deutschen Museum und einmal beim Bayerischen Rundfunk. Das war schon ein besonderer Augenblick für mich, den Macher oder einen der Macher von Radio Bavaria International persönlich begrüßen zu können, mit ihm zu reden, einen Händedruck. Denn erstmals kam ich zu RBI im Jahr 1983. Da war ich 18 und habe Radio Bavaria International aus Südtirol über die Zirok-Antenne in Heilbronn gehört. Dass ich den Macher dann viele, viele Jahre oder Jahrzehnte später kennenlerne und dass sich so eine schöne Freundschaft daraus bildet, hätte ich niemals gedacht. Nach 2015 hattest du gleich mehrmals an verschiedenen FM-Kompakt-Ausflügen und Treffen dran teilgenommen. So warst du gleich 2016 mit deiner Gattin Gabi in Innsbruck dabei. Unter anderem standen wir da gemeinsam auf dem Patscherkofel. Wir hatten eine tolle Tour in Holland, waren auf dem Piratensenderschiff. Wir waren am Bodensee, und zwar rund um den Bodensee, haben uns der Pfänder der Sentis angeschaut. Du selbst hattest für uns eine Führung möglich gemacht, und zwar bei Radio Horeb. 2018 waren wir dort im Studio in München. Du warst ja bei Radio Horeb derjenige, der eine eigene Sendung hatte, und zwar Fragen, Technikfragen zum Empfang beantwortet hast. Wir waren gemeinsam in Salzburg, dort auch bei Servus TV, bei einer Live-Sendung aus dem Hangar. Die Highlights mit dir waren zum einen die Bayern 1 Silvesterpartys zusammen mit Fritz Egner und Thomas Gottschalk. Und ganz besonders gerne denke ich zurück an 40 Jahre RBI. Das heißt, im September 2019 waren wir mit dir und einer kleinen Gruppe auf der Zirokalm, haben dort genächtigt und sind dann von der Zirokalm auch auf die Flatspitze gewandert. Von der Zirokalm ist es uns gelungen, die ehemalige M1-Antenne zu aktivieren. Das war ja der Standort, den du damals mit dem Joe Lüders ausfindig gemacht hast und ihr Richtung Deutschland gesendet habt. Das nächste Highlight war dann das Hühnerspiel 2022. Da gelang es uns dank deiner Hilfe, die einstige Radio C-Antenne zu aktivieren. Und da kamen wir dann schon an die bayerische Grenze, Innsbruck in bester Stereoqualität empfangen. Es war immer eine Freude, dir über die Erinnerungen zu folgen und zuzuhören. Deine Augen haben gefunkelt und du hast mit so viel Freude und Begeisterung die Geschichte nochmal aufleben lassen. In den vielen Studios, in denen wir waren, Sendestudios, haben wir nicht nur die Macher dort kennengelernt, sondern die haben auch dich kennengelernt. Nicht, weil du irgendwo, angeberisch dort vor Ort warst, sondern mit Begeisterung und noch immer gebrannt hast für das Thema. Und genau so hat es Spaß gemacht, dir zuzuhören. Der letzte Kontakt zwischen uns und unser letztes Sehen war dann im April 2026. FM Kompakt war dort in der Region Hannover, Osnabrück und Bielefeld unterwegs. Bielefeld, deine einstige Geburtsstadt, deine Heimatstadt. Dort waren wir noch bei Radio Bethel. Und dort hast du mehrmals erwähnt, hier bin ich ein paar hundert Meter von dem Sendestudio, kam ich einst auf die Welt. Die letzten Bilder, die ich von dir sah, waren dann mit der Gabi. Ihr wart im Mai noch gemeinsam auf dem Oldie-Antenne-Schiff auf einem Ausflug mit vielen ehemaligen Stars, die dort live gespielt haben, also noch so eine kleine Mittelmeerkreuzfahrt, wo ihr gemacht habt. Und nun bist du Geschichte. Deine Geschichte selbst und die Gedanken an dich werden immer bleiben. Und ich bin froh, dass ich dich gekannt habe. Danke für unsere gemeinsame Zeit, für deine Freundschaft. Du warst immer hilfsbereit. Du warst immer für die Hobbyfreunde da. Ich glaube, du konntest nie schlecht aufgelegt sein. Deine gute Laune hat angesteckt. Du bist in deinem Leben ja auch einmal Otto persönlich begegnet. Und ich glaube, du hast alle Otto-Langspielplatten und Bücher auswendig gekannt. Denn in vielen Situationen hast du immer einen tollen Spruch noch auf Lager gehabt. Und da hat sich keiner wiederholt, sondern das waren immer wieder neue Gags. Du warst ein toller Zeitgenosse und ich möchte mich bei dir bedanken und denke an deine Familie, die Gabi, deine beiden Söhne. Jürgen, mach's gut.
0: Dankeschön, lieber Thomas. Und das war unsere Gedenksendung für unseren guten Freund Jürgen von Wedel. Danke an alle, die ihre Erinnerungen mit uns geteilt haben. Lieber Jürgen, ich bin mir ganz sicher, dass du gerade auch zugehört hast und ich hoffe, es hat dir gefallen. Zum Schluss gibt's noch einen deiner Lieblingssänger, natürlich den Boss Bruce Springsteen. Danke allen fürs Zuhören.
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1: Hallo liebe Radiofreunde, herzlich willkommen zu einer Ausgabe von FMK Zeitzeugen. Heute präsentiere ich euch ein Zeitzeugeninterview, welches der Münchner Jürgen von Wedel im September 2018 Radio Lora gegeben hat. Wir hören einiges aus Jürgens persönlichem Werdegang in der Radiobranche, aber hauptsächlich einiges zur Entstehung des Privatfunks in Südtirol und speziell zu seiner Station Radio Bavaria International. Ich danke Jürgen von Wedel und Radio Lora für die Bereitstellung des Materials.
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2: Der Start fürs Privatradio, der kam dann durch die Privatradiostationen aus Südtirol. Und da habe ich einen Studiogast bei mir, der kann uns sozusagen aus erster Hand erzählen, wie das alles begann. Jürgen von Wedel, hallo, grüß dich.
3: Grüß dich, hallo.
2: Ja, und ihr habt sozusagen als Wegbereiter fürs Privatradio in Bayern in Südtirol begonnen mit dem Privatfunk. Wie kam es denn dazu?
3: Genau, das ging eigentlich ganz einfach so. Ich bin 1977 zum Studium von der Elektrotechnik nach München gekommen und wollte eigentlich studieren, obwohl so die ganze Studiererei nicht so meins war. Aber ich lernte dann den Joe Lüders kennen und er war Medienjournalist und hatte schon bei Radio Nordsee übrigens mitgearbeitet, bei dem Piratensender. Und dann ist er nach München gekommen und hat dort auch Sendungen für Deutsche in Italien gemacht. Und zwar so auf Kassette vorproduziert, so mit ADAC-Reiserufen, allen Pipapo und einen Sender, seinen Sender nannte er damals Radio Holiday. Und den Sender, diese Kassetten hat er dann nach Italien runtergebracht zu den verschiedenen Studios und die wurden dann so zweimal die Woche ausgestrahlt mit Reiserufen und mit deutscher Musik und so, um Deutsche sozusagen zu informieren dort unten. Und dann hatte er einen Sender erwischt, das war der Radio Isaac hieß der. Und der saß am Brenner auch mit einem Sender und auf der 102,8 Megahertz. Da hatte er auch seine Sendung. Und dann habe ich ihm oft mit technischen Sachen geholfen. Dann rief er mich irgendwann ganz aufgeregt an, sagte, Jürgen, du musst dringend kommen. Er wohnte übrigens in einem im 9. Stock eines Hochhauses in München. Und da hatte also absolut freie Sicht Richtung Süden. Hatte einen schönen Grundig-Satellit, der war ja sehr, sehr empfindlich. Und da rief mich an und sagte, du, ich höre meine eigene Sendung. Ich sagte, du spinnst, das kommt aus Italien, das kannst du nicht hören. Und bin ich also hingefahren zu ihm und auch wirklich, es waren Überreichweiten. Und dadurch lief der Sender von Radio Isaac auch in München. Nicht besonders stark, aber es ging. Und dann habe ich ihm eine Antenne oben aufgebaut auf seinem Balkon. Er konnte dann zwar nicht mehr auf den Balkon gehen, aber er hatte ein relativ gutes Signal von Radio Isaac. Und ich habe gesagt, du, das reicht jetzt so 2 Tage und dann ist es wieder weg, also sei nicht zu traurig. Und dann habe ich ihn nach 2 Tagen angerufen, habe gesagt, na, und Signal ist weg. Nee, nee, sagt er, es ist zwar sehr viel schwächer, aber es ist immer noch da. Und das war so die Geburtsstunde, wo wir gesagt haben, 1979 in Deutschland war noch kein Privatradio erlaubt und wir hätten das natürlich gerne gemacht und gesagt, warum gehen wir nicht nach Italien?
2: Das war sozusagen die Idee, die geboren war und wie habt ihr das dann umgesetzt? Also ihr brauchtet ja auch eine Lizenz erstmal.
3: Ganz genau. Es ging also dann folgendermaßen. Wir sind dann erst, ich habe dann erstmal ein Urlaubssemester genommen, war mir sowieso ganz recht. Mit der Studiererei hatte ich es nicht so. Und dann sind wir waren beide Amateurfunker, was vielleicht ganz hilfreich war. Und wir haben in München selber einen Amateurfunkshop gehabt und dort haben wir 2 kleine Handfunkgeräte geholt. Die hatten bloß 5 Watt Sendeleistung, also relativ klein. Und dann haben wir uns von dem Techniker vor Ort noch einen Nachbrenner bauen lassen. Der ging also von 5 Watt auf 75 Watt, was schon ganz anständig war. Dann haben wir eine zerlegbare Amateurfunkantenne genommen und sind dann durch Italien gedüst auf die verschiedenen Berge, natürlich auch auf den Ziroc, wo sozusagen diese 102,8 kam.

0: die wir hörten in München, und haben sozusagen alles abgeklappert. Ich hatte in München, in Schwabing wohnte ich damals noch, hatte ich eine UKW-Hochantenne, und damit haben wir dann Tests gemacht. Einer war unten in Italien, der andere in München, und dann habe ich dort oben amateurfunkmäßig ausgesendet, und wir haben Tests gemacht, wo kommt das Signal am besten an und von wo aus geht es zu realisieren. Und im Endeffekt kamen wir dann doch auf den C-Rock, weil das eben preismäßig einigermaßen zu realisieren war. Dann musste ich irgendwo noch Geld locker machen. Glücklicherweise waren meine Eltern da ganz nett in der Hinsicht. Wir haben mit 75.000 Mark angefangen. Das war natürlich so ziemlich gar nichts. Aber wir konnten zumindest mal ein Studio einrichten und so die ersten Sachen machen. Wir haben dann auf dem C-Rock einen alten Skiliftmast hergenommen. Und dieser alte Skiliftmast war circa 10 Meter hoch. Dann ging es darum, wir wollten Antennen haben. Die gab es natürlich bei K3. Aber das kostete ein Antennenpanel, kostet glaube ich irgendwas bei 4.000 Mark. Und gesagt, wir brauchen mindestens 8 Stück davon. Und also illusorisch, das Geld hatten wir nicht. Dann kam mir sehr zugute, dass mein Vater früher Geschäftsführer von der Firma Schüco gewesen ist. Die machen so Aluminiumfenster und so. Und dadurch kam ich an das Aluminiummaterial sehr, sehr günstig ran. Und für 600 Mark haben wir insgesamt 8 Antennen nachher gehabt. Die Antennen habe ich alle selber gebaut und konstruiert. Ich habe mir einfach unsere Testantenne, das war eine Antenne, eine 2x9-Element-Zirkular-Antenne von Wisi, die habe ich mir hergenommen im 2-Meter-Bereich und habe die umberechnet in den normalen UKW-Radiobereich, in unseren FM-Bereich, von der Größe der Antenne, und habe die Elemente alle selber gebogen und selber gebaut. Die ganzen Antennen habe ich dann in Südtirol selber beim Bauern oben auf dem Hof, wo wir die Antenne hingemacht haben, in der Scheune hatte ich die Scheune zur Verfügung, da stand das ganze Material. Ich habe alles bei Hand zusammengewurschtelt. Dann haben wir an den Skiliftmast Halterungen dran geschweißt und haben dort mit normalen Schraubklemmen die Antennen drauf gedrückt. Und 8 Antennen hatten wir insgesamt. Die wurden dann alle zusammengebunden auf ein Kabel. Und unten drin haben wir unten am Mast haben wir ein Klohäuschen genommen. So ein kleines Aluminium-Klohäuschen. War natürlich ein neues, also es müffelte nicht da drinnen. Und das war noch die billigste Lösung. Und das haben wir da unten mit dran gebaut. Und dort haben wir dann unseren ersten Sender mit circa 500 Watt Sendeleistung Richtung Deutschland in Bewegung gesetzt. Und er war auch schon in München zu hören. Nicht besonders stark, aber er kam. Und wir waren natürlich ganz happy, endlich Radio machen zu können. Und haben dann angefangen erstmal mit Sendung 24 Stunden rund um die Uhr, was dem BR, glaube ich, nicht so besonders gepasst hat.
1: Wie habt ihr denn das Signal dann auf den Sendemasten gebracht, also die Zulieferung?
0: Ja, die Zulieferung lief folgendermaßen. Der Joe Lüders hieß er, und der hatte einen guten Kontakt durch seine verschiedenen Kassetten, die er damals ja rumgebracht hatte, zu einem Radiosender in Florenz, der hieß Radio One. Und die halfen uns so ein bisschen mit der ganzen Technik, und da haben wir auch zum Beispiel sogenannte alte amerikanische A-Track-Bänder. Wie die Älteren unter uns kennen die Dinger noch. Die gab es in Amerika hauptsächlich so fürs Auto damals. So eine ganz dicken Kassettenbänder waren das. Und die hatten die von Radio One selber umgebaut. Die hatten die Bänder auf eine Laufzeit von ungefähr 1 oder 2 Minuten geschnitten und dazwischen dann Silberpapier und 2 Kontaktstreifen. Dann brauchten die bloß auf die Taste zu drücken. Dann lief sozusagen diese 1 oder 2 Minuten liefen ab und stoppten automatisch wieder. Und bei den A-Tracks hatte man eben 8 verschiedene Spuren, und auf diesen 8 verschiedenen Spuren waren eben 8 verschiedene Spots und Jingles. Das war sozusagen die erste Grundausrüstung. Ja, und dann waren wir nachher in einem Kellerraum, und dort in dem Kellerraum gab es ein kleines Klozimmer. Das passte optimal, weil von dort aus ein Fenster nach draußen ging, und da habe ich einen 25 Watt Sender unten im Ort Brenner installiert. Dann ging das Audiosignal rein, dann habe ich oben auf dem Dach von dem Hotel, wo wir am Anfang waren, habe ich eine Antenne aufgesetzt, die habe ich Richtung Berg ausgerichtet, dort wo eben dann unser Hauptsender stand. Auf dem Hauptsender habe ich einen kleinen UKW-Radio-Wiederapparat hingesetzt. Der hatte einen sogenannten Quarzlock. Das war damals auch ganz wichtig. Quarzlock hielt die Frequenz, auf der er empfangen hat, 100%. Es rutschte nicht nach oben und nach unten ab, was natürlich sehr wichtig war. Und dann haben wir einfach ganz normal über einen UKW-Link, der unten aus dem Ort Brenner kam, oben das Signal wieder auf den großen Sender geschmissen. Und so kam die ganze Sache dann ins Rollen. Und so konnten wir ihn ausstrahlen Richtung Norden.
1: Und ihr hattet eine italienische Lizenz.
0: Ganz genau. Wir hatten eine italienische Lizenz. Das war 1000-mal einfacher, als es in Deutschland gewesen ist. Und zwar lief das in Italien so. In der ersten Zeit, also 1977 ungefähr, ging das los mit den privaten Radiostationen in Italien. Das kam durch so eine Gesetzeslücke, wodurch jetzt eigentlich jedem erlaubt war, Radio zu machen. Und du musstest nur irgendwie gingst in so einen Kiosk, dann kauftest du ein offizielles Blatt, das hieß Carta Bollata. Und dieses offizielle Blatt kostete vielleicht einmalig 5 Mark, irgendwas in der Richtung. Und da schriebst du rein und hast gesagt, ich habe einen Sender so und so mit der und der Leistung und ein Studio so und so und ich gehe heute an dem und dem Datum auf der und der Frequenz auf Sendung. Das Ganze hast du da reingeschrieben, den Brief hast du in den Briefumschlag gesteckt und hast ihn in den Briefkasten gesteckt. Und ab dem Moment, wo er im Briefkasten war, konntest du anfangen zu senden. So einfach ging Radio in Italien.
1: Allerdings nur zu der Zeit. Heute wäre das natürlich undenkbar.
0: Kannst du vergessen. Heutzutage läuft gar nichts. Weil auch die Frequenzen natürlich total belegt waren. Zu der Zeit, wo wir angefangen haben, dort zu senden, war ja das Tolle auch, der Frequenzbereich zwischen 104 und 108 Megahertz war zwar in Italien und fast überall in Europa schon erlaubt. In Deutschland war er, was heißt noch nicht erlaubt, aber er war noch nicht belegt. Das heißt, diesen kompletten Frequenzbereich und auch das, was unten drunter war, hatten wir eigentlich komplett zu unserer Verfügung. Wir konnten uns also freie Hand irgendwas aussuchen. Am Brenner liefen damals zu der Zeit, wenn es hochkam, 3 Radiosender, das waren 2 Reihsender und vielleicht ein einziger Privater und das war es dann schon. Das heißt, wir konnten uns jede Frequenz aussuchen, die wir haben wollten, haben uns also was ausgesucht, was Richtung Deutschland frei war, glücklicherweise auch in dem Bereich bei 104 MHz bis 108, da war noch gar nichts da. Ja, und dann haben wir da locker, flockig, leicht angefangen zu senden. Der erste, der kam und der das gehört hatte, war übrigens ein Journalist von der Bild-Zeitung und der kam zu uns und sagte, ja, Sie machen doch da jetzt Radio und wir haben gehört, Sie werden von Ölscheichs finanziert. Ich sage, das wäre toll. Schicken Sie mir den Ölscheich vorbei. Er ist sofort genommen.
1: Ja, wunderbar. Das war ja zu einer Zeit, ich erinnere mich noch an das Autoradio von meinem Vater. Das ging nur bis 104 Megahertz.
0: Genau. Und darum sind wir damals auch bei den ersten Frequenzen dann bei 103,5 und 103,2 gewesen. Das haute noch hin. Und bis dann der BR irgendwo anscheinend feststellte, wenn sie mit ihren Peilwagen rumfuhren, blieben sie vor der österreichischen Grenze sitzen. Und weil unser Sender ja nun aus Italien kam, das fanden sie, glaube ich, gar nicht gut. Und dann fingen sie an, langsam diese Frequenzen zu belegen, auf denen wir sendeten. Und das dauerte bei denen aber, weil sie mussten natürlich, Deutschland ist klar, einen Antrag nach dem nächsten stellen. Und bis sie dann den Antrag durch hatten, das dauerte dann meistens immer 4 bis 6 Wochen. Und dann durften sie also auf diese Frequenz gehen und dann waren wir natürlich in dem Moment weg, was aber kein Problem für uns war. Wir waren 24 Stunden später auf einer neuen Frequenz und die Leute, die uns hörten, wussten Bescheid. Ach, wir drehen mal da oben ein bisschen in der Gegend rum, irgendwo werden sie schon sein. Und genau da waren wir auch wieder und dadurch hat uns der BR im Anfang eigentlich nicht so wahnsinnig viel geärgert.
1: Und ihr habt das einige Jahre gemacht. Wie ging das dann weiter?
0: Ja, genau. Es lief also dann so, dass wir wollten natürlich blauäugig, wie wir waren, durch Werbung Geld verdienen, was natürlich das einzig Richtige gewesen war, denn wir hatten ja nun wirklich nicht allzu viel übrig. Wir haben übrigens noch als Info, wir hatten keine Möglichkeit irgendwo, wir waren ja zuerst nur zu zweit, nachher hatten wir so ein paar Jungs aus dem Ort Brenner, die uns geholfen haben, Nonstop-Musik zu machen und ein anderer Italiener war der machte tolle Mixe und die Sendung haben wir da natürlich alle mit eingebaut. Und aber am Anfang hatten wir kein großes Geld, um irgendwo zu übernachten, uns vielleicht auch noch ein Hotel zu leisten. Also habe ich dann mit der Luftmatratze und einem Schlafsack unter Mischpult gelegen und dann natürlich auch aufgepasst, dass die Nachtsendungen einigermaßen liefen und ab und zu wachte ich dann nachts auf und dann hörte ich bloß klack, klack, klack, klack und dieses klack, klack kam von einem Auto-Reverse-Kassettenrekorder. Das war unser Nachtband. Wir hatten damals diese 120er Kassetten, die liefen also 2 Stunden und danach fing das Ganze wieder von vorne an. Die hatten aber ein solch dünnes Band, dass du nach ungefähr 5, 6 Mal, 7 Mal abspielen, wurde das Band so dünn, dass auch gerne mal riss. Und dann bin ich sozusagen mit verquollenen Augen hoch zum Mischpult, habe dann den Kassettenrekorder aufgemacht, das Band daraus gefusselt, neue Kassette reingetan, Kassette zu und dann kurz das Mikrofon aufgemacht, sorry, geht gleich wieder weiter, draufgedrückt, zack und schon lief das wieder und da habe ich mich unten wieder hingelegt und wieder weiter geschlafen. Also das war sozusagen die erste Zeit. Dann nachher sind wir dann weitergezogen mit den Studios nach Sterzing. Das war ja dann schon richtig ein Ort, wir waren also schon ganz begeistert. Da konnte man auch durchaus mal in seinen Moderationspausen was machen und sind dann in Sterzing, haben dann in Sterzing gesendet, auch auf dem Berg hoch und das klappte dann alles auch ganz gut und ja, aber das war so dann auch hauptsächlich so meine Zeit. Ich war ja von 1979 bis circa 82 war ich da. Dann wurde die ganze Sache etwas mauer, denn natürlich war unsere Idee nicht den anderen Leuten nicht verborgen geblieben und dann kam ja relativ schnell der Radio Brenner die hatten circa 3 Millionen D-Mark damals zur Verfügung, was natürlich schon ganz anständig war und die haben dann etwas weiter oben circa 300, 400 Höhenmeter weiter oben, einen Sender aufgebaut, professionell mit allen Pipapo, riesen 8 Antennen, Cut-Rein-Panels, so wie wir uns das immer geträumt haben und haben dann von dort aus gesendet und die kamen auch schon relativ gut an und die hatten dann auch professionelle Studios in Sterzingen aufgebaut und so und dann wurde für uns langsam so die Luft etwas dünner und dann merktest du, also dann Radio Bavaria lief nicht mehr so und es reichte dann auch nicht mehr, um 2 Leute komplett zu bezahlen und dann bin ich erst erstmal wieder nach München gegangen, habe dort angefangen, mein elektrotechnisches Studium weiterzumachen. Auch nicht so besonders erfolgreich.

0: haben da ordentlich Geld reingesteckt. Und das war sozusagen dann der Anfang vom Ende, auch für mich. Ich bin dann zwar noch ein halbes Jahr dort gewesen, weil die wollten natürlich unbedingt auch meine Anteile und auch meinen Namen haben, also den Namen Radio Bavaria, für den ich sozusagen die alleinigen Rechte habe. Und da wollten sie mir aber bloß 3.000 Mark für geben. Ich sagte ja, wovon träumt ihr nachts? Und naja, dann wurde das nichts mehr. Dann bin ich sozusagen aus Südtirol dann 1982, 83 wieder abgezogen. Und der Name Radio Bavaria musste dann leider sterben. Und unsere ganzen Studios und sowas, die kriegten dann einen neuen Namen. Und dieser neue Name war Radio M1. Und in der Zeit, wo unsere letzten Zeit, wo eben die Schweizer schon mit drin waren, lief ja ungefähr noch circa 1,5 bis 2 Monate oder 3 Monate Radio Bavaria International vom Schwarzenstein. Schwarzenstein war der höchste Berg überhaupt, den man erreichen konnte dafür. Er war 3.400 Meter hoch und damit freie Sicht Richtung Norden. Also wenn du ein super gutes Fernglas hattest und die Wetterbedingungen waren gut, konntest du da oben in weiter entfernt die startenden Flugzeuge von Riem an. Also und das aus Italien raus war natürlich irgendwo irre. Ja, und da wurde natürlich mit viel Geld von den Schweizern aufgebaut. Erstmal ein Container mit Stromgenerator, der wurde alle mit Hubschrauber hochgeflogen. Dann auch wieder 8 Antennenpanels, die dort hochkamen, im Fels verankert wurden. Und als die den Sender angeschmissen haben, dann ging der also bis weit nach Thüringen rein. Also in München ging er glasklar mit jedem Streichholz. Und aber in er ging eben bis weit nach Thüringen. Ich habe ihn teilweise bei Überreichweiten sogar mal in Norddeutschland gehört, ne? Und aber als das dann mit dem Namen nicht klappte, als sie den Namen nicht haben konnten von mir, dann haben sie eben die ganze Sache umbenannt in Radio M1 und damit war ich dann raus aus der ganzen Sache in Südtirol.
1: Und die Privatradioszene von Südtirol aus, die hat sich ja aber sozusagen noch ja weiterentwickelt.
0: Radikal entwickelt. Das lag eben hauptsächlich auch daran, natürlich kamen die Leute auf die Idee, Mensch, damit kann man Geld verdienen, wenn man mehr als 75.000 Mark hat, ist klar. Und da kam dann als allererstes war Radio Brenner da, dann kam die Konstantin, mit denen ich auch mal kurz gesprochen hatte, da war damals auch der Herr Marquardt noch da und die wollten eigentlich damals auch bei uns einsteigen und aber auch alles wieder eine Geld Frage. Naja, und die haben dann angefangen, einen Sender namens Radio C zu machen. Und dieser Radio C war damals, stand das C noch für Konstantin. Aber die kamen auch nicht so besonders viel weiter, weil sie merkten auch, das schluckt sehr, sehr viel Geld. Und dann haben sie die ganze Sache verkauft an Konrad Elektronik, den großen Elektronikfritzen hier aus Bayern. Und die haben dort einige Zeit gesendet, sind dann auf einem Berg noch weiter hinten gewesen. Das war das sogenannte Hühnerspiel, das übrigens langsam wieder interessant wird. Auf dem Hühnerspiel hatten die einen Sender stehen und haben dort dann auch mit Generator erst gearbeitet und haben dort das Radio C ausgesendet, was auch relativ gut kam. Auch die hatten dann, so wie wir es damals in der Anfangsphase hatten, Zirkularantennen und das lief wohl auch ganz anständig. Aber es war dann die Zeit 1984 ungefähr, wo dann auch der, spätestens eben nachdem oben der Radio Schwarzenstein-Sender in Bewegung war, da merkten langsam die Deutschen auch, halt, so geht das nicht weiter. Ja, die kommen ja hier rein, die überblasen uns ja von Italien aus und werden so stark, also wir müssen jetzt hier dringend was machen. Und dann ging 1984 die Privatradioszene langsam los und da hatte ich natürlich auch Anträge für gestellt, aber ich hieß nicht Bertelsmann, Springer, Kirch oder Oschmann und dadurch war da natürlich nicht allzu viel zu wollen und da bin ich dann sozusagen aus der ganzen Südtiroler Radioszene schweren Herzens, muss ich ehrlich sagen, ausgestiegen und habe dann hier in München meinen Satellitenladen gegründet, den ich bis Ende letzten Jahres auch relativ erfolgreich geführt habe.
1: Und eure Privatradiotätigkeit von Südtirol aus, die war ja dann letzten Endes auch ja das Schlüsselerlebnis für, oder sagen wir mal, der Auslöser für die Privatradioszene hier in Bayern, wo das dann 1984 losging. Allerdings begann es dann ja nicht gleich terrestrisch über Antenne, sondern erstmal
0: im Kabel.
1: Als Kabelprojekt in München, ne?
0: Pilotprojekt, Entschuldigung. Und natürlich, klar, da fing das erst im Kabel an. Die wollten das natürlich auch erstmal austesten, wie es funktionierte. Und da kam dann also auch der Joe Lüders wieder, also mein ehemaliger Bekannter ins Spiel. Der hatte dann das Glück gehabt, dann doch noch eine Radiolizenz, aber eben nur eine Kabelradiolizenz zu erwischen und fing dann an mit seinem Radio Xanadu und hat dieses Radio Xanadu gestartet. Gab es noch andere, die sozusagen Privatradio gestartet haben dort. Joe Lüders lief einige Zeit mit dem Radio Xanadu im Kabel, aber im Kabel konnte man natürlich kaum Geld verdienen, weil da ist die Werbung natürlich nicht so großartig zu wollen. Ja, und dann ging es dann endlich los, obwohl eben alle Radiostationen, die damals angefangen haben, alle Privaten, die angefangen haben, alle damals das Versprechen mit ihr, fangt jetzt erstmal auf Kabel an und ihr kriegt alle eine eigene UKW-Frequenz. Das war leider nicht der Fall. Und viele von den ganz Großkopferten auf Hochdeutsch gesagt, die haben ihre eigene

0: Lizenz bekommen, was dann auch alles okay war, was weiß ich, Radio Gong und ähnliche, die haben also einzelne eigene Lizenzen gehabt, weil sie natürlich dann auch verschiedene von den Antragstellern zusammengetan haben und verschiedene Programme kamen dann auch auf sogenannte Sammelfrequenzen, wie zum Beispiel die 92,4 hier in München sehr lange eine Sammelfrequenz war, da war dann Radioaktiv drauf, da war Radio Xanadu drauf und Radio 44, die aus der Schellingstraße kamen und also verschiedene Sachen, die also dann zusammen dort gesendet haben, dann haben die alle vom Olympiaturm ausgesendet mit ca. 300 Watt Sendeleistung. Das ging natürlich auch nicht so wahnsinnig weit. Wollten sie auch nicht, weil die wollten ja einen ganz Bayern-Sender machen. Aber München war sozusagen der Anfang von der ganzen Sache. Aber das war dann die Privatradioszene in Bayern, die dann langsam losging. Und dann war natürlich auch Südtirol nicht mehr so interessant, von Südtirol aus zu senden. Der einzige Sender, der wirklich alles überblasen hat, war eben der Schwarzenstein-Sender mit seinen 25 kW ungefähr. Und die haben das natürlich weit rausgestrahlt. Antenne Bayern, vielleicht noch eine kurze Sache. Antenne Bayern hatte einen Sender auf dem Olympiaturm und die sendeten dann, um uns Platz zu machen damals, auf der Frequenz 101,3. Und da hatten sie dann das Sendesignal draufgelegt, bis sie dann aber schmerzlich feststellen mussten, dass der Sender vom Olympiaturm mit seinen 300 Watt im Umkreis von ungefähr 3-4 Kilometern einigermaßen lief und danach lief wieder nur der Südtiroler Sender, der einfach viel stärker war und das total zugeblasen hat. Und dann haben sie sich da geeinigt mit dem Roland Huber. Roland Huber war übrigens derjenige, der diesen Berg, den Schwarzenstein, entdeckt hatte, auch ein Radiotechniker aus Südtirol. Und mit dem haben sie sich dann geeinigt. Der ist dann auf eine andere Frequenz gegangen. Da haben sie ihn dann in Ruhe gelassen auf dieser anderen Frequenz. Und der Radio M1 ist dann unter neuen Besitzern auch noch bis circa 1990 weitergelaufen aus Italien. Aber dann war das doch alles nicht mehr so interessant, weil es kamen immer mehr Privatradios dazu und die Frequenzen von Italien aus waren zu und darum ist also heutzutage fast nichts mehr zu empfangen. Also ich habe eine relativ gute Antenne, ich habe einen sehr guten UKW-Empfänger in München hier und kann also noch zwei italienische Sender, die genau dort gestanden haben, wo wir gesendet haben, also auf dem Ziroc und auf der Flatsch oben. Das ist komischerweise auf 104,8 MHz, ist das der Radio Maria, also ein kirchlicher Sender und ein Sender nennt sich Rette NBC auf 104,5. Die kann ich relativ gut empfangen in München, aber natürlich auch nur mit einem relativ großen Antennenaufwand. Ansonsten mit einem guten Empfänger ist das auch wichtig. Ansonsten ist da leider aus Südtirol nichts mehr zu wollen.
1: Nochmal zu dem Kabelprojekt. Das Kabelprojekt 84 in München, da war die Reichweite aber ja auch noch nicht so besonders, weil ich denke mal, die Anzahl der angeschlossenen Haushalte war zu dem Zeitpunkt noch nicht so enorm, oder?
0: Richtig, ganz genau, weil das ging ja auch gerade erst mit dem Kabelverlegen in München los. Ich hatte zwar auch relativ schnell einen Kabelanschluss bei mir im Haus, wusste, war überhaupt noch nicht aktiv, ja. Und ich habe dann immer Tests gemacht und gesehen, ob da irgendwas drauf ist auf der Leitung. Hat aber Ewigkeiten gedauert, bis bei mir auf dem Kabelanschluss endlich Signal ankam. Und dann war natürlich auch das Verbreitungsgebiet noch sehr, sehr, sehr gering. Das ist nachher natürlich alles ausgeweitet worden und ging dann auch um einiges besser. Aber mit dem kleinen Netz, wie das damals war, kabelmäßig, konntest du kein Geld verdienen. Du konntest eigentlich am Anfang nur reinstecken und zu sagen, nach dem Motto, komm, ich versuche durchzuhalten, bis ich meine Antennenfrequenz habe. Denn nur die Antennenfrequenz bringt wirklich das Geld.
1: Und der Start für die terrestrische Ausstrahlung vom Olympiaturm mit den etwa 300 Watt, das war dann aber nicht 84, sondern eben erst einige Jahre später in München.
0: Ich weiß es gar nicht mehr genau, ich will jetzt nichts Falsches sagen. Ich glaube, es war so 86, 85, 86, irgendwas in der Gegend. Müsste man nochmal genau nachgucken. Googeln tut man heutzutage ja. Ich weiß es nicht mehr ganz genau. Und na jedenfalls, und da haben die dann auf dem Olympiaturm angefangen zu senden. Und dann kam auch Stück für Stück immer mehr Privatradiosender, die dann sozusagen etwas außerhalb waren. Zum Beispiel in Fürstenfeldbruck kam ein Sender dazu und im Osten von München kamen auch noch mehrere Sender, die dann sozusagen auf Sendepunkten dort in der Gegend sendeten und ab und zu auch noch bis München reinkamen. Dann aus Augsburg kamen verschiedene Sender rein. Aber die waren eben alle nicht so stark, weil die sollten sich ja nun nicht alle nicht gegenseitig stören. Und dadurch war auch da in der Anfangszeit nicht so wahnsinnig viel Geld zu verdienen. Und man musste eben wirklich ein dickes Portemonnaie haben, um da durchzuhalten.
1: Das Privatradio in Augsburg, das startete ja 1987 im März, da kann ich mich noch erinnern. Und da waren ja dann auch teilweise mehrere Anbieter auf einer Frequenz. Das war ja einfach aufgrund der Tatsache in Bayern so, dass mehr Bewerber vorhanden waren als Frequenzen.
0: Ganz genau. Außerdem, ich meine, es wären sicherlich mehr Frequenzen da gewesen, um das mal ganz ehrlich zu sagen. Aber natürlich war auch der Bayerische Rundfunk nicht dran interessiert, so wahnsinnig viel Konkurrenz zu bekommen. Darum haben sie eben sicherlich auch, und die haben ja eine große Hand gehabt, der Bayerische Rundfunk, die haben sicherlich auch ihre Hand so ein bisschen darüber gehalten, um nach dem Motto, naja, komm, halten wir die mal ein bisschen klein, dann haben wir nicht so besonders große Gefahr und haben dann natürlich auch versucht, irgendwelche großen Geschosse aufzufahren, um ihr Programm endlich aufzupoppen. Und zum Beispiel war es ja auch so, in der Zeit, wo wir in 79 angefangen hatten, fingen wir ja gleich unser Programm an mit Jingles und wir haben das ganze Programm sehr aufgelockert mit kurzen Sprüchen und sowas alles und nicht ganz so lahmarschig, Entschuldigung, wenn ich das so sage, wie das hier eben beim BR lief. Und diese ganzen Jingles und so, das kannte der BR noch nicht oder wollte er nicht kennen, weil ihm das wahrscheinlich zu neu modernes Zeug war, was in Amerika ja schon gang und gäbe war. Aber als wir dann angefangen haben damit, mit diesen ganzen Jingles, dann ging das da auch langsam los und die merkten auch, aha, es lockert das ganze Programm etwas auf. Und dann kam Herr Gottschalk und was weiß ich noch alles natürlich auch dazu, die natürlich dann auch mit einer etwas lockeren Redeart dafür sorgten, dass auch beim Bayerischen Rundfunk langsam das etwas luftig leichtere Radio Einzug hielt.
1: Genau, die Privatradioszene aus Südtirol eben und auch die Privatradios in Bayern, die haben mit Sicherheit auch einiges beim Bayerischen Rundfunk bewirkt, um da dann sozusagen Programmreformen
0: in
1: durchzusetzen.
0: Gang zu setzen, ja. Ganz genau.
1: Ja. Ja. Und die Südtiroler Radioszene, das ging aber zu der Zeit ja noch immer weiter, weil bis Anfang 90er gab es dann ja allerdings dann von anderen Betreibern ja nach wie vor noch ein rockorientiertes Radio M1 unter anderem.
0: Ganz genau, das kam dann aus Innsbruck. In der Innsbrucker Gegend war einer, der eben damals von dem Huber die Antennenposition dort oben übernommen hat und gesagt hat, okay, ich zahle dir deine Miete. Wollte natürlich auch Miete haben für den Sender da oben, das ist ja ganz klar. Irgendwo muss das ganze Ding ja auch finanziert werden mit Generator und was weiß ich noch alles. Und in der ersten Zeit hat er das wohl auch gezahlt, aber nachher wurde das immer weniger und immer weniger. Und er musste pausenlos aufgefordert werden, seine Geld sozusagen mal endlich zu zahlen und irgendwann war es dem Huber dann einfach zu viel und hat gesagt, okay, Schluss, aus, Ende, ich höre jetzt auf und hat also diesen Sender oben ausgeschaltet und damit waren natürlich auch die Italiener, die natürlich viel aus Deutschland zu hören bekamen, nach dem Motto, ja, nun macht mal was gegen diese Piratensender und aber da es offizielle genehmigte Radiosender waren, konnten die nichts großartig machen. Es hat viel hin und her gegeben und es gab auch sehr viele Sachen, die dort unten gelaufen sind, also speziell auf dem Schwarzenstein ist mal irgendeine Gruppe hochgeflogen mit Hubschrauber, die haben dort oben dann die Halteseile von der Antenne angesägt und bei dem nächsten großen Sturmfluch, also die Antenne erstmal 200 Meter in den Berg runter und war dann natürlich erstmal still und die freuten sich natürlich ein Loch im Bauch und nach ungefähr 24 Stunden, 48 Stunden war der Sender mit einer kleinen Notantenne schon wieder auf Sendung und dadurch, dass der Schwarzenstein eben sehr hoch war, ging das auch mit dem Notsender ganz gut, aber die haben dann relativ schnell noch wieder für viel, viel Geld neue Antenne aufgebaut. Das waren also auch teilweise ein bisschen mafiöse Methoden, wo ich eigentlich ganz froh bin, dass ich nicht mehr dabei war, weil das hätte ich mir nicht antun müssen. Aber es war eben eine aufregende Zeit dort unten in Südtirol und mir hat das wahnsinnig viel Spaß gemacht. Glaube ich auch einer derjenigen gewesen zu sein, der das alles mit in Schwung gesetzt hat.
1: Ja, mit Sicherheit. Und diese Konkurrenzsituation in Südtirol oben auf den Bergen, das hat ja aber dann auch Ausmaße angenommen, wie du schon eben erwähnt hast, bis hin zu einem Brandanschlag. Da gibt es ja auch das berühmte Foto von dem ausgebrannten Container auf dem Schwarzenstein, ne?
0: Ganz genau, da ist dann einer hochgegangen und das lassen wir jetzt mal im Verborgenen, wer es war, das wäre allgemein, ja auch wieder zu googeln, wer das war und aber das war dann eben auch von wegen Konkurrenzsachen, es waren noch andere Sender, die dann oben auf dem Schwarzenstein senden wollten und weil eben der Erfolg von Radio Bavaria beziehungsweise von Radio M1 einfach so gigantisch groß war, weil eben absolut die freie Sicht dort oben existierte und dann hat eine andere Radiostation hat eben dann auch dort oben einen Sender, wollte sofort einen Sender hinsetzen, die haben das unten im Tal alles vorgebaut, komplette Anlage und haben das alles mit dem Hubschrauber hochgebracht, aber kurz bevor sie den Sender dort oben einschalten wollten, hatten also da schon die Polizei das mitbekommen und die entsprechenden Leute flogen dann hoch und dann wurde gleich dort oben der Sender versiegelt, bevor er überhaupt auf Sendung gehen konnte und dabei eben, da kochte eben dann die Seele so hoch, dass dann irgendeiner hochgegangen ist, wer weiß, vielleicht war es einer von den Fans oder ein Techniker, ein falsch verstandener. Und der ist dann hochgegangen, hat den Container angebohrt und draußen stand ja genug Diesel von dem Generator und hat dann ordentlich Diesel reingegossen. Normalerweise war übrigens in dem Container auch immer jemanden, der aufpasste. Bloß der das gemacht hat, der hatte mitbekommen, dass der Techniker, der oben in dem Sendercontainer noch drin war, gerade zum Brotzeit holen unten an die Schwarzensteinhütte gegangen war. Und damit hatte er ungefähr 3 Stunden Zeit, bis der wieder oben war. Und in der Zeit hat er das gemacht, also weil sonst hätte das ja auch durchaus Mord sein können, ja. Und 100% wissen konnte der ja nicht, ob da nicht vielleicht doch noch irgendjemand anders drin war. Na jedenfalls, und dann hatte er da oben den Sender eben angezündet und der fackelte dann da oben ab und das hat auch wieder Ewigkeiten gedauert, bis der dann wieder wieder auf Sendung kam. Es waren wirklich mafiöse Methoden dort oben. Und aber es war eben einfach eine geniale Zeit.
1: Ja, aber diese Machtkämpfe, also diese Ereignisse, die haben wohl sicher auch letzten Endes dazu geführt, dass die Südtiroler gesagt haben, jetzt Schluss auf dem Schwarzenstein, das ist zu viel.
0: Genau.
1: Vom Schwarzenstein aus wollen wir dann kein Privatradio mehr haben,
0: richtig,
1: nicht mehr als Sendestandort, zumal ja auch Roland Huber auch, denke ich, nicht mehr so motiviert war, da noch was zu aufzubauen.
0: Ja, nee, einfach aus dem Grund, weil er dann auch sagte, also wenn ich schon gar kein Geld mehr für die Sender kriege, die ich dort oben betreibe, warum soll ich da oben noch was machen? Besonders, weil er natürlich auch pausenlos von Kadi gezogen wurde, nach dem Motto, nein, sie dürfen da nicht senden und sie kommen ja nur nach Deutschland oder nach Österreich und sie sind ja in Italien gar nicht zu hören. Daraufhin wurde kurzerhand hinten an der Antenne vom Schwarzenstein noch eine kleine Drahtelement Richtung Süden angebaut, womit dann sozusagen dann dasselbe Programm auch nochmal Richtung Süden ausgerichtet war, denn es stimmte schon, der Sender auf dem Schwarzenstein war eigentlich fast ausschließlich Richtung Norden zu hören und nach Italien war wenig von ihm zu empfangen. Das war vielleicht noch ein ganz genialer Schachzug, den sie gemacht haben. Aber Roland Huber ist so oft auch von Kadi gezogen worden dort, dass er dann irgendwann auch gesagt hat, so, ich morgen nimmer und es ist aus und Ende und hat dann gesagt, so, jetzt hören wir auf, jetzt wird da oben der Sender abgebaut und da haben natürlich auch die italienischen Behörden, glaube ich, ziemlich intensiv aufgeatmet. Dann lief natürlich noch lange der Radio Brenner Sender unten, der hieß nachher nicht mehr Radio Brenner, sondern Südtirol 1, weil Radio Brenner als solches ja auch noch mit im Kabelprojekt mit drin war und auch Radio M1 lief ja auch im Kabelprojekt in München, also hatten die da auch langsam nicht mehr die großen Interesse dort unten mit Wahnsinnsaufwand und sehr, sehr viel Kosten, die ganze Sache am Laufen zu erhalten. Ja, und dann ist eben 1990 war dann leider Feierabend mit dem genialen Sender. Ich hätte immer noch gerne wieder die Chance gehabt, dort oben hochzugehen und dann vielleicht doch nochmal was aufzubauen, aber ich bin jetzt mittlerweile auch zarte 64, ich habe da jetzt auch keinen Geist mehr zu. Es macht mir wahnsinnig viel Spaß und Radio Bavaria läuft ja nach wie vor als Internetstream und das läuft auch ganz gut, macht sehr viel Spaß. Es sind viele Freunde, die sich da zusammengetan haben und dann kostenlos eben ihre Sendungen dazu liefern. Und also unter Radio Bavaria International findet man viel auch im Internet. Das ist eben auch ein toller Sender. Das macht ein sehr guter Bekannter von mir, der Mike Ohini, jetzt in Italien unten. Der wohnt wieder in Südtirol, also back to the roots. Und der baut also diesen Sender, hat dort unten den Sender aufgebaut und macht das fantastisch. Setzt sein ganzes Herzblut da rein und ab und zu mache ich da nochmal eine Sendung. Aber in letzter Zeit ist das auch weniger geworden, weil ich eben auch einige Sachen hier in München zu tun hatte mit meiner Firma. Und aber er macht das wirklich fantastisch dort unten mit dem Radiosender. Und ich hoffe, der läuft noch lange. Und damit bin ich natürlich auch froh, dass der Name Radio Bavaria International noch immer in der Luft ist.
1: Und die heutige Privatradioszene in Südtirol, die sich aber auch erst aufgrund eurer Radioprogramme entwickelt hat, die ist ja mittlerweile ja auch sich mehr zu einer Hit-Radio-Privatradioszene entwickelt. Leider einer der letzten individuellen Sender, der ist vor kurzem sozusagen jetzt auch aufgekauft worden.
0: Ja, das war also ganz genau, wie du sagtest, ist es genau dasselbe, dieses sogenannte Erfolgsprinzip, wie sie es in Deutschland dann machten, ja. Das Beste von den 90ern und das Beste von heute und das Beste von allem war der größte Schrott von allem, weil alle denselben Dudelfunk machten. Und es war ja auch nicht mehr die ganze Energie dabei, die wir damals hatten, ja. Wenn ich damals ins Studio gegangen bin und meine Sendung gemacht habe, dann hatte ich vorne eine große Kiste, ein, zwei große Kisten, da waren die Singles drinne und dann bin ich hingegangen, habe geguckt, ach, was spiele ich denn heute mal das und das und das und das, habe mir einfach so ein paar Platten ausgesucht, die ich haben wollte, wo ich wusste, okay, die brauche ich für die Sendung, habe mir den Stapel da hingelegt und habe den abgearbeitet. Da gab es keinen, der vorgeschrieben hat, die Sendung muss so und so lange laufen, die Werbung läuft dann und dann. Es wurde dann einfach per Schnauze gemacht, sagen wir mal so, ne? Einfach, wir haben die Musik abgespielt, ein paar Jingles reingehauen und so. Das hat aber alles der DJ selber bestimmt, wie was wo ablief. Und das war nicht so wie heutzutage, wo wirklich alles genau nachgeguckt wird nach dem Motto, könnte dieser Song vielleicht irgendwelche Hörer verlieren? Dann spielen wir lieber diesen Song nicht, sondern spielen eben den und den Song. Und weil der kann ja mehr, der bringt mehr Leute und die Leute bleiben dran. Nicht, dass sie abschalten und dann zu einem von den anderen 500.000 Sendern gehen. Dieses Problem hatten wir damals nicht. Es gab keine so viele gab keine 500.000 Sender, die man hätte einschalten können. Aber es ging bei uns eigentlich hauptsächlich um die Musikrichtung, die einmal circa festgelegt war. Und auch nachher der Radio Bavaria und Radio M1, die hatten dann natürlich sich schon die Musikrichtung Rock gelegt, was auch sehr, sehr gut ankam, denn das war auch alles etwas stiefmütterlich in Deutschland behandelt worden. Aber heutzutage möchte ich auch kein Radio mehr machen. Das ist mir einfach zu kompliziert geworden. Es sind 500.000 Leute, jeder will seinen Senf dazu sagen. Es gibt nur wenige kleine Radiostationen, Frauen, wie zum Beispiel Radio Lora, die ich also sehr bewundere, weil auch hier noch sehr, sehr viel mit Herzblut gemacht wird und das finde ich eine tolle Sache.
1: Ja, vielen Dank. Und ja, im Gegensatz zu früher ist es ja auch heute möglich, über DAB oder über Satellit Radioprogramme aus allen Herren Ländern zu empfangen. Das Thema Satellitenempfang, das ist ja eben auch bei dir ein ganz großes Thema. Du hast privat, glaube ich, eine ganz beachtliche Empfangsanlage und hattest ja auch eben bis letztes Jahr, hast du erzählt, ein Geschäft betrieben, ne, hier in München.
0: Ganz genau, richtig. Also als ich aus Südtirol zurückkam, 83, 84, dann ging das gerade so los mit dem Satellitenfernsehen und die kleinsten Antennen waren damals 1,80 Meter. Da hat man schon gesagt, was, so klein und damit geht das, aber 1,80 Meter war schon eine Monsterantenne. Und naja, und dann hatte ich einen Bekannten, der hier eine kleine Zeitschrift rausbrachte, den kannte ich daher, weil er oft in Italien gewesen war und auch über unseren Sender Radio Bavaria berichtet hatte. Und der sagte mir irgendwo, du, jetzt geht das mit dem Satellitenfernsehen los, das wäre doch vielleicht meine Idee. Und dann habe ich gesagt, ja, das ist, hört sich ganz interessant an. Dann mach da doch was, du hast doch jetzt Zeit, du kannst das doch machen. Und dann habe ich gesagt, okay, ich versuche das mal. Und dann habe ich sozusagen in München auch den allerersten reinen Satellitenfernsehladen aufgemacht. Und das ist eben diese Firma Bavaria Satvision. Und die habe ich 1985 ungefähr richtig ins Laufen gebracht und habe mich da hauptsächlich auf alles, was Satellitenantennen konzentriert und mit Drehanlagen, mit fest eingestellten Anlagen. Es war ja noch nicht so, dass der Astra damals schon so intensiv war, wie der als Hauptsatellit. Es waren noch nicht so viele Programme auf einem Satelliten. Man brauchte damals noch eine Drehanlage, zum Beispiel, wenn man sagte, ich wollte deutsche Programme haben, dann war der eine Satellit, war der sogenannte Hotbird-Satellit, der auf 13 Grad Ost, da, wo der WDR zum Beispiel sendet, war der 60 Grad Ost-Satellit, also verschiedene Satelliten, die auf der Satellitenkurve stehen und da musste man natürlich irgendwie hinkommen, man musste seine Antenne drehen können und dieses Einbauen und Aufstellen von diesen Drehanlagen war auch eine sehr, sehr komplizierte Sache. Habe ich mich aber reingefuchst, weil mir damals auch noch keiner sagen konnte, wie das überhaupt geht. Es gab keinen anderen, der es sonst gemacht hat und ich habe einfach immer Learning by Doing gemacht und hat mir eigentlich immer einen ganz guten Erfolg beschert und dann habe ich das eben bis Ende letzten Jahres gemacht. Hat mir sehr viel Spaß gemacht. Muss sagen, die Satellitenempfangsanlagen, ich baue sie immer noch gerne auf, obwohl ich jetzt eigentlich ja schon in der Hinsicht mehr oder weniger im Ruhestand bin. Bloß als ich dann eine Story mit meinem Sohn erlebte, der ist mittlerweile Pilot und hatte eine tolle Wohnung hier in München sich geholt und da war ein schöner großer Balkon und ich sagte, du, ich mach dir eine kleine Satellitenantenne hin. Mit 45 geht das ja schon, 45 Zentimeter. Ich mach dir eine Satelliten, da hast du alle Fernsehprogramme. Und als er dann sagte, ach Papa, lass mal, ich streame eh alles, da habe ich gesagt, Moment mal, irgendwann ist das Ende erreicht. Ja, es scheint alles auf Streamen zu gehen, Fernseh wie Radio. Und der wollte gar keine richtige Fernsehantenne mehr haben. Er sagte, wenn ich was gucken will, dann gucke ich mal Netflix oder was weiß ich. Und das kann ich bestimmen, wann immer ich es gucken will, was natürlich auch irgendwo einleuchtet. Ja, und dann habe ich gesagt, okay, es wird wahrscheinlich weniger werden. Und genau so war es. Es wurde weniger im Satellitenbereich, weil immer mehr ins Internet abschwindet.
1: Die Anfänge vom privaten Satelliten Direktempfang, also dass man privat empfangen konnte und durfte. Da sind wir auch bei dem Thema. Das war doch anfangs mit einer Lizenz verbunden, oder erinnere richtig. Ich mich da?
0: Ganz genau, richtig. Das war nämlich damals auch noch, also wie die Deutschen waren ja, also ohne Lizenzen und irgendwelchen Dokumenten sind die Deutschen ja nicht glücklich. Und das war nur in Deutschland so. In Deutschland musste man eine Lizenz beantragen, dass man den Satelliten Hotbird oder den Satelliten so und so empfangen wollte. Und dann durfte man auch nur diese Programme empfangen, auch wenn andere Fernsehprogramme drauf waren, die durfte man nicht angucken. Man konnte sie natürlich jederzeit empfangen, aber offiziell durfte man die nicht angucken. Da musste man jeden Monat eine bestimmte Gebühr bezahlen und dann durfte man sozusagen die paar deutschen Programme, die drauf waren, durfte man angucken und die anderen Programme musste man natürlich ignorieren. Haben wir natürlich auch alle gemacht, dass da der Teleclub aus der Schweiz drauf war, der die tollsten Spielfilme brachte, damals noch unverschlüsselt. Da haben wir natürlich gesagt, die gucken wir natürlich nicht an, obwohl es natürlich jeder geguckt, der war ganz klar.
1: Und zu dieser Zeit, da war das ja dann auch so, zu dieser Zeit hat man überwiegend eher noch terrestrisch Fernsehen geschaut. Die Satellitendirektempfangsanlagen, die waren zu dem Zeitpunkt ja noch an ein paar Händen abzählbar. Und das Terrestrische, das war ja gerade hier in Bayern immer ein sehr interessantes Thema, weil man konnte ja auch immer werbefrei im ORF, im österreichischen Fernsehen, dann die Filme und die Sportübertragungen angucken.
0: Genau, das war natürlich auch so eine Zeit, also speziell den ORF habe ich natürlich sehr genossen, auch in München, Schwabing, meiner ersten Wohnung. Und weil, ich sagte ja, mit dem Studium hatte ich es nicht so besonders. Und das Tolle war, immer auf dem ORF lief immer morgens schon irgendein Spielfilm. Und das fand ich natürlich eine tolle Sache. Brauchte ich nicht zum Studieren gehen, sondern ich konnte mal einen Film gucken. Außerdem war ich natürlich immer der große Bastler-Typ, ne? Und habe dann oben auf dem Dach in der Wilhelmstraße, wo meine Wohnung war, habe ich dann noch eine große Yagi-Antenne, also eine große große Richtfunkantenne für UHF aufgebaut und ich war wohl einer der wenigen Leute, die hier in München amerikanisches Fernsehen geguckt haben. Denn es gab in München einen amerikanischen Fernsehsender, AFRTS hieß der, und die haben amerikanisches Fernsehen ausgestrahlt, zwar nur mit einer Winzleistung, also nur knapp 10 Watt Sendeleistung, und aber wenn man eine Antenne hatte, die man ungefähr in die Richtung stellte und einigermaßen freie Sicht hatte, dann konnte man ihn ganz gut empfangen. Und das Tolle war, diese Sender arbeiteten rund um die Uhr. Auch mitten in der Nacht hat man dann Star Trek oder Dallas oder Dynasty. Man hat alles wunderbar gucken können. Natürlich alles mit original amerikanischer Werbung und so. Es war wirklich eine fantastische Zeit. Das ist mittlerweile auch schon lange her, dass man sozusagen den AFN gucken konnte. Und aber das hat mir immer sehr viel Spaß gemacht. Und das war eben die terrestrische Zeit. Aber mittlerweile gibt es ja überhaupt nichts Analoges mehr. Das Analoge ist ja komplett abgeschaltet worden. Erstens terrestrisch und mittlerweile jetzt auch in den letzten Monaten haben sie es ja auch im Kabel abgeschaltet. Also analog gibt es gar nichts mehr, was man empfangen kann. Es ist mittlerweile alles digital, alles im DVB-Modus und dadurch gibt es also Satellit oder Kabel oder Terrestrik. Und das läuft zwar auch ganz anständig, aber wenn man sagt, okay, ich möchte die privaten Fernsehstationen hier über Terrestrik empfangen, kann man das, aber man muss zahlen. Die lassen sich allen kuckelos zahlen. Die öffentlich-rechtlichen sind frei zu empfangen, was sehr praktisch ist beim Terrestrischen, aber die anderen müssen bezahlt werden im terrestrischen Bereich. Über Satellit sind sie glücklicherweise noch unverschlüsselt und man kann sie einwandfrei empfangen.
1: Das amerikanische Fernsehprogramm mit den 10 Watt, das war hier in München empfangbar?
0: Genau, das ging sehr gut. Das war also sozusagen im Süden von München, da wo die amerikanische Kaserne gewesen ist, also kurz wo die eine Autobahnauffahrt nach Salzburg rausging, also die westliche Autobahnauffahrt Richtung Salzburg, da war eben damals die amerikanische Kaserne und die hatten dort oben einen großen rot-weißen Mast, mittlerweile existiert der auch nicht mehr. Und dort oben war eben dann diese kleine URF-Antenne dran, mit der sie eigentlich hauptsächlich nur ihr Kasernengebäude mit bestrahlt haben, aber dadurch, dass sie 10 Watt hatten und wenn man einigermaßen frei war, konnte man das ganz gut empfangen. Dann konnte man das natürlich auch sehen. Die arbeiten natürlich in der amerikanischen Mode, also im amerikanischen NTSC-System. NTSC steht übrigens für Never Twice the Same Color und weil es eben ein sehr, sehr schönes Buntfernsehen war bei denen. Aber dieses NTSC konnte man natürlich mit dem deutschen Fernseher auch nicht empfangen. Erstens, man konnte nur das in Schwarz-Weiß empfangen, das ging. Ton war aber auch nicht möglich mit den normalen Fernsehern. Da gab es dann so verschiedene Tricks, wie man es doch noch hinkriegen konnte und für einen Bastler gab es dann so einen kleinen Bausatz, den konnte man in den Fernseher einbauen. Damit hatte der dann auch automatisch die amerikanische Tonnorm. Farbe war sehr viel komplizierter, das noch mit reinzubauen. Habe ich zwar auch alles gemacht bei meinen Geräten, aber es war schon sehr interessant, amerikanisches Fernsehen zu sehen. Und AFN Radio lief hier natürlich auch. Das war neben dem BR, bevor wir angefangen haben, eigentlich der einzige Sender neben dem Ö3, den man überhaupt hören konnte hier.
1: Genau, damit sind wir ja schon beim Thema AFN. Den gab es ja auf für den Großraum Augsburg München auf der 100 Megahertz.
0: Genau, richtig. Oder eben für einen etwas größeren Raum auf der 1107 Mittelwellenfrequenz, also 1107. Da war auch der AFN hier ganz gut zu empfangen. Aber eben Mittelwelle, weil die Amerikaner damals in der Anfangsphase eigentlich fast alles in Mittelwelle gemacht haben. Wenn man heutzutage nach Amerika fährt, es gibt immer noch diverse Mittelwellensender, obwohl UKW, also FM, in der Hinsicht schon bei Weitem besser ist. Aber es gibt auch unwahrscheinlich viele Sender im Mittelwellenbereich noch. Und das war schon eine interessante Sache, gerade mit dem AFN. Die hatten einfach tolle DJs drauf und machten eine Musik. Da konnte der BR eigentlich nur noch abschnallen. Und es war einfach hammermäßig gute Sender.
1: Ja, das hat auch viele Radiohörer in Bayern eben fasziniert, die eben dem AFN gelauscht haben. Und das mit ganz großer Begeisterung. Und durch diese Frequenz, die 100 Megahertz, hat der AFN ja auch eine große Reichweite gehabt. Ausgestrahlt wurde das ja zwischen Augsburg und westliche Wälder, also westlich von Augsburg. Und das Studio, das war aber in München, ne?
0: Das war in der Kaulbachstraße, so viel ich weiß. Und ja. Da hatten sie das AFN-Studio. Und ein paar von den DJs, die sozusagen auch bei den Privaten gewesen sind und dann nachher, also in München zu den Privaten gingen, wie der Wolfgang Kreh war das, glaube ich, der war auch eine Zeit lang beim AFN. Dann der, wie hieß er jetzt, der Kollege vom Thomas Gottschalk, der eine war auch mit dabei gewesen.
1: Fritz Egner. Egner,
0: jetzt genau richtig. Alter Mann, ich merke das schon alles nicht mehr bei mir. Und der Fritz Egner war auch aktiv beim AFN und hat da ja auch in seinem Buch einiges drüber geschrieben. Also eine tolle Zeit war das, wirklich absolut spitzenmäßig. Und das, den AFN gab es ja in derselben Art und Weise in England auch. Quatsch, nicht England, in Norddeutschland. Da waren ja die Tommies, also sprich die Engländer, zu Gast, auf Hochdeutsch gesagt. Und die haben BFBS gebracht, das war ähnlich, aber AFN war einfach einzigartig. AFN hatte allein von seiner Musikauswahl her einfach das beste Programm überhaupt.
1: Und bei dem Thema Amerika fällt mir auch Satellitenradio ein. Im Gegensatz zu unseren Breitengraden ist ja in Amerika das Thema Satellitenradio nach wie vor ein ganz großes Thema und wird ja auch noch immer gut und gerne genutzt.
0: Ganz genau. Also mittlerweile ist es eigentlich so, dass jedes neue Auto, was man dort drüben kauft, automatisch schon die entsprechende Antenne, die ist sozusagen oben im Dach eingebracht, eine Satellitenantenne drin hat. So eine Art Flächenantenne ist das. Und dann wird eben dort das Satellitenradio ausgestrahlt. Egal, ob man nun in Alaska ist oder man ist irgendwo im tiefsten unten, auf Key West oder so, man kann überall das gleiche Radioprogramm hören, ähnlich wie es hier mit den bundesweiten DAB-Programmen sind. Die Satellitenradiosache ist für Amerika natürlich, ist natürlich so riesig groß, ist die optimale Lösung. Und da gab es also zwei Anbieter und die haben also mittlerweile fusioniert. Sirius XM heißen die mittlerweile, glaube ich. Und die haben also dieses Programm. Und wenn man ein neues Auto hat, dann braucht man bloß eine Telefonnummer anzurufen. Man muss eine kleine Gebühr zahlen, eine Monats- oder Jahresgebühr, und kann dann automatisch in seinem Auto Satellitenradio hören. Und da sind auch tolle Sachen, auch viele gute Oldie-Sender drauf. Casey Kasem ist zum Beispiel drauf mit seiner Top-40-Sache und das lief dort am Dauerschleife. Mittlerweile sogar Bruce Springsteen mit dem eigenen Sender. Ich meine, ich bin ein großer Bruce Springsteen-Fan, aber ob ich 24 Stunden rund um die Uhr Bruce Springsteen hören möchte, weiß ich natürlich auch nicht. Aber man hat unendlich viele Programme, mindestens 200 Programme, glaube ich, sind da drauf. Und das ist natürlich eine fantastische Sache. Und nebenbei laufen natürlich UKW und Mittelwelle in Amerika auch immer noch. Und wenn man Glück hat und hat einen Vermieter in Amerika, wo gerade eben jemand das aktiviert hatte, dann kann man auch sozusagen im normalen Mietwagen das Satellitenradio hören. Was eine tolle Sache. Habe ich mittlerweile 2 oder 3 Mal gehabt. Und beim letzten Mal war es leider nicht so.
1: Und das Satellitenradio in Europa, das hat es auch gegeben, aber eigentlich nicht für Europa, sondern für die afrikanischen Länder. Und das konnte man aber hier auch noch empfangen. Mittlerweile genau. Ist es aber nicht mehr aktiv.
0: Ist nicht mehr aktiv, das war sogenannte WorldSpace. Und WorldSpace die hatten 3 verschiedene Satellitensysteme. Einen für den Süden, einer für den Norden, einen für den Osten, glaube ich. Westen und Osten, genau, Westen und Osten und dann hauptsächlich Richtung Süden. Das war damals eigentlich auch für Afrika gedacht, um eben dort Möglichkeiten zu schaffen, dass man in Afrika, was ja auch riesig groß ist von der Ausdehnung her, überall dieses Satellitenradio hören konnte. Aber in der Anfangszeit war das auch noch kostenlos. Und aber anscheinend haben die gemerkt, dass so eine Satellitensache auch ziemlich viel Geld kostet. Und dann jedenfalls wurde dann das WorldSpace-System bis auf 2, 3 Sender komplett in Pay-TV umgewandelt. Pay-Radio umgewandelt. Und das haben sich natürlich auch die Leute nicht mehr leisten können. Damit waren die Abnehmer nicht mehr da. Und es war eine tolle Sache. Ich habe es bei mir im Auto auch noch gehabt. Ich habe sogar noch so eine kleine runde Antenne, die man oben im Magnetfuß oben aufs Dach klatschen konnte. Habe ich noch dabei gehabt, hatte meinen Hitachi-Receiver immer dabei und zu der Zeit bin ich mal einmal mit einem Kreuzfahrtschiff Richtung Island hochgefahren. Da hatte ich meinen Hitachi mit dabei und damit konnte ich sozusagen, es gab einen deutschen Privatradiosender, der auch hier in München aktiv war, um das mal so zu sagen. Diesen Sender konnte ich dann auch über WorldSpace oben kurz vorm Polarkreis hören und einfach oben auf dem Dach vom Kreuzfahrtschiff. War eine tolle Sache, also WorldSpace war nicht schlecht, aber es waren einfach zu wenig Leute, die die Sache haben, nachher bezahlen können und dann wurde es eben abgeschaltet.
1: Ja, so ein WorldSpace-Empfänger, der hat, ich habe mir vor einiger Zeit ja auch einen gekauft, also als das WorldSpace hier auch ein Thema war, das hat ungefähr 200 Euro gekostet, ist also auch jetzt nicht gerade ein Schnäppchen gewesen, nee. So ein WorldSpace-Empfänger.
0: Es gab hier sogar als Portable-Geräte, also ganz relativ kleine, auch mit so einer ausklappbaren Antenne hinten dran, die waren aber nicht so besonders gut, die portablen Dinger, also am besten war eigentlich immer dieser Hitachi.
1: Um wieder zurückzukommen hier in Deutschland mit dem Radio. Da hat sich's ja mittlerweile relativ gut entwickelt, zumindest in Bayern mit dem DAB Plus. Das DAB war ja anfangs auch im L-Band. Das war ja auch noch eher so das Versuchsstadium, wo das L-Band noch ausgestrahlt wurde. Da wusste ja fast niemand von der Existenz des Digitalradios.
0: Genau, es wurde ja hier in Bayern theoretisch entwickelt. Auch Bayerische Rundfunk steckte ja ziemlich intensiv da drin. Aber die ersten 10 Jahre lief das eigentlich ziemlich alles im Verborgenen. Und damals hieß es eben auch noch DAB und nicht DAB Plus. Und als ich damals 2009 mein neues Auto kriegte, habe ich gesagt, ich will unbedingt einen DAB-Empfänger reinhaben. Und diese bayerische Motorenmarke, die es hier gibt, die bot also sozusagen an, wir können Ihnen da ein DAB-Radio machen, aber da ist ja nicht großartig was drauf und so. Und ich sage, okay, das ist mir egal, ich will das gerne haben. Da habe ich mir also dieses DAB-Radio einbauen lassen, hatte dann schon die ersten Sender wunderbar auf dem DAB und es war klasse. Ich freute mich, dass das alles so lief. Und dann vor, sagen wir mal, ungefähr anderthalb Jahren irgendwann hieß es, ja, es geht, vor 2-3 Jahren ging es, es geht jetzt alles auf DAB Plus. Ich sage, ist ja nett mit DAB Plus. Und die meisten Autos konnten es komischerweise auch updaten. Das heißt, man hat einen USB-Stick reingemacht, der hat eine neue Software draufgespielt und schon konnte man anstatt DAB auch DAB Plus empfangen. Nur meine alte Kaschemme, die konnte das nicht. Das heißt, ich fahre jetzt ein Stückchen Schrott durch die Gegend, wo eben nur ein reiner DAB-Empfänger und kein DAB-Plus-Empfänger drin ist. Ich hoffe, dass ich bei meinem nächsten Auto mehr Glück habe.
1: Und das DAB-Plus unterscheidet sich ja zum Alt-DAB einmal von der Komprimierung. Das heißt, es passen mehr Sender auf einen Kanal, klingt aber trotzdem so in etwa genauso gut wie vorher. Und welche Vorteile bringt das DAB-Plus jetzt noch mit?
0: Also DAB Plus finde ich eigentlich eine ganz gute Sache. Es hat sich eigentlich mittlerweile ganz gut entwickelt. Am Anfang hat man immer gesagt, nee, also das ist der größte Schrott, brauchen wir nicht und so. Aber mittlerweile hat sich DAB eigentlich ganz gut entwickelt und wird sicherlich irgendwann mal UKW ablösen. Aber da gibt es eben noch so viele, die absolut dagegen sind. Und also ich bin mir ziemlich sicher, dass DAB bis 28, 29 sicherlich noch, UKW bis 29 ungefähr laufen wird. Und nicht so wie in Norwegen. In Norwegen, die haben radikal UKW abgeschaltet und da gibt's also sozusagen nur noch DAB Plus und die Sender werden auch eben, sind wirklich sehr viel mehr Sender mittlerweile drauf und wenn man eine gute Antenne hat, zum Beispiel gibt er auch DAB, also sprich VHF-Antennen oben auf dem Dach und wenn man da eine drauf hat und kann einen Suchlauf machen, dann kommt man also auch weit über 100 Programme und da sind auch ganz interessante Programme, die dann auch vom weiter außerhalb kommen. Also das ist schon eine ganz schöne Sache und die Tonqualität ist einfach wirklich sehr, sehr gut und das Gute ist eben auch, man bekommt nicht nur die Toninformation, sondern bekommt auch, je nachdem, wenn man einen kleinen Bildschirm oder sowas mit dabei hat, auch eine zusätzliche Information über den Sender. Da ist dann zum Beispiel irgendein Bild drauf mit Blick ins Studio oder irgendwie, wer gerade da drauf sein Liedchen trällert und so, das kommt auch alles mit dabei. Und also es ist schon eine ganz praktische Sache. Es werden also eben auch einiges an Daten übertragen, bei weitem mehr, als es eben bei dem UKW sonst mit der normalen Einblendung hier ist, was weiß ich, Antenne Bayern oder BR oder was weiß ich. Auf DAB ist sehr viel mehr Möglichkeiten gegeben und darum wird es eindeutig sicherlich irgendwann UKW ablösen. Aber UKW läuft mit Sicherheit noch sehr, sehr, sehr lange.
1: Das ist allerdings hier in Deutschland auch in den Bundesländern recht unterschiedlich. Also in Bayern ist es schon sehr gut ausgebaut und mittlerweile haben auch viele Radiohörer ein DAB Plus Radio. Auch in Deutschland teilweise, je nachdem, welches Programm gehört wird, wie zum Beispiel bei den Kollegen von Radio Horeb, die ja das richtig fördern und die da richtig auch Werbung dafür machen. Aber es dauert noch ein bisschen, bis das in Deutschland insgesamt sich durchsetzt. Ne?
0: Ganz genau. Ist aber so, dass mittlerweile auch schon sehr, sehr viele Autohersteller, also speziell hier auch in Deutschland, dazu übergegangen sind, wenn sie ein Autoradio in den ganz neuen Autos einbauen, dann ohne Aufpreis man schon teilweise DAB Plus automatisch mit drin hat. Hat natürlich immer alle noch UKW mit drin, ist ganz klar. Aber eben, dass dann auch schon DAB Plus mit drin ist. Und das ist natürlich eine ganz gute Sache. Aber DAB entwickelt sich relativ gut und darum glaube ich auch schon, dass also irgendwann sicherlich die Sache übernommen wird und dass eben dann UKW irgendwann mal leider den Weg alles Irdischen gehen muss und dann DAB hat einfach die meisten Möglichkeiten jetzt und das läuft aber in, wie gesagt, vielen Sachen von Norddeutschland ist es noch ein bisschen dünner belegt, wie du schon eben richtig erwähntest und aber auch das wird sich ausbauen und die Sender werden immer weiter ausgebaut und alle Sendepunkte, die in Deutschland existieren, bekommen demnächst DAB Plus Sender drauf und damit wird auch das Netz sehr viel enger und Radio Horeb, bei denen ich ja eben ab und zu auch mitarbeite und macht mir ja auch sehr viel Spaß. Die sind wirklich sehr aktiv. Das Tolle ist eben, bei vielen von Radiosendern, angefangen hat Radio Horeb damit, gibt es die sogenannte Radio Horeb-Taste. Das ist also eine Taste, man hat das DAB-Gerät. Wenn das einmal einen Suchlauf gemacht hat, braucht man danach, egal wo man ist, nur diese blaue Taste zu drücken und sofort ist eben dieser Radio Horeb drauf. Diese Idee haben jetzt mittlerweile viele andere auch übernommen. Es gibt die, glaube ich, vom BR, es gibt sie vom SWR. Alle möglichen Hersteller übernehmen das jetzt mit eben eine von den Programmiertasten wird eben fest belegt mit dem entsprechenden Programm. und dann kann man einfach Taste drücken, sofort ist es drauf. Man braucht da nicht großartig die ganze Sendeliste durchgehen, sondern man hat sofort den Sender, den man haben möchte.
1: Und wenn der Empfang es zulässt, dann kann man ja im Prinzip von München bis Hamburg denselben Sender praktisch durchhören auf einem Programmplatz.
0: Denn also das ist bei dem Multiplex, der sozusagen für ganz Deutschland jetzt ist. Es ist ja ein zweiter geplant, aber der steht leider noch ein bisschen in Sternen, weil diejenigen, die den haben wollen, sich noch nicht so richtig einig werden. Und das wird sich sicherlich noch ein bisschen hinziehen. Aber der Multiplex, also das entsprechende Paket, was sozusagen jetzt für ganz Deutschland da ist, der läuft sehr, sehr gut. Ich habe ihn also in Flensburg gehört und ich habe ihn in Garmisch gehört. Also das geht ganz praktisch.
1: Was auch mittlerweile bei jedem Programm dazugehört, ist ja ein Internet-Livestream, damit man das auch dann quasi Deutschland oder eben weltweit hören kann. Das ist ja mittlerweile auch, das Internet hat sich hier ziemlich entwickelt. Die Anfänge von dem Internet Ende 90er, Anfang 2000er, das war ja noch teilweise mit dem 56K-Modem und dann ging es über zu ISDN. Da hat sich ja sehr viel getan, ne?
0: Ganz genau, das ist es eben. Dieses Radio sozusagen, es gibt ja mittlerweile schon mobiles Internet. Ja? Das heißt also, viele von den Autoradios, den ganz neuen, haben sogar schon mobil Internet drinne. Und was natürlich sehr praktisch ist, man kann natürlich auch einfach sein iPhone an den AUX-Eingang vom Radio anschließen, vom Auto anschließen und hört dann sozusagen seinen Sender, Radio Bavaria oder LoRa, was immer, egal wo man ist, weltweit. Und das ist natürlich auch eine ganz praktische Sache, aber es ist eben so, es braucht immer irgendwie eine Verbreitung, wie eben zum Beispiel DAB oder UKW oder Satellit, wie es in Amerika ist. Das braucht es immer auf jeden Fall. Es wird nicht so sein, dass in Zukunft wirklich alles ausschließlich übers Internet läuft, denn wenn alle Leute sich jetzt gleichzeitig sagen, okay, ganz Deutschland setzt, sagt, okay, ich empfange keinen einzelnen UKW oder keinen DAB-Sender mehr, sondern ich höre jetzt alles ausschließlich nur noch über Internet, das kannst du in der Pfeife rauchen, weil dann bricht das Netz endgültig zusammen und selbst mit den ganzen neuen Sachen, es wird jetzt an 5G rumgebastelt, also die neueste, schnellste Geschwindigkeit des mobilen Internets, da wird es sicherlich noch besser werden, aber das dauert noch sehr, sehr, sehr lange, bis Internetradio wirklich überall so flächendeckend zu empfangen ist, dass man es auch im mobilen, im Auto sozusagen übergreifend hören kann. Das heißt, der Sender muss ja sozusagen immer von einem auf den nächsten Sendeturm übernehmen und das ist natürlich dann schon kompliziert und gerade wenn so viele Leute drin sitzen, Internet mobilerweise oder Internetradio, es gibt ja unendliche Tausende und Abertausende von Sendern, die man weltweit hören kann. Es ist eine tolle Sache, auf jeden Fall und es hat mit Sicherheit auch eine Zukunft, aber ich bin der Meinung, dass DAB und UKW auch auf weite Zeit hin immer noch gebraucht werden.
1: Das Internet ist eben ein Empfangsweg und das Digitale eben der andere. Der ist ja auch im Gegensatz zum Internet schlichtweg kostenfrei und überall, wo das Netz ausgebaut ist, verfügbar. Und da brauchst du ja auch keine Flatrate oder eben kein Datenvolumen, das dann verbraucht wird. Ne?
0: Ganz genau, das ist eben auch das hüpfende Komma, weil egal, wo man nun in Europa rumgeistert, klar, wir haben jetzt mittlerweile Europa-Roaming, was natürlich eine ganz anständige Sache ist, aber nichtsdestotrotz, wenn du das wirklich weltweit irgendwo benutzen willst, dann musst du dann doch eben auf lokale Kapazitäten zurückgreifen und dann ist das Internet einfach immer noch zu teuer, um sowas durchgehend zu hören. Ja? Und darum finde ich es gut, wenn es eben lokale Sachen gibt.
1: Das Thema Radio haben wir sozusagen von A bis Z mal beleuchtet, vor allem die Südtiroler Radioszene. Vielen Dank dafür. Und ich wünsche dir weiterhin viel Erfolg mit Radio Bavaria International. Und ich danke dir ganz herzlich, dass du heute hier im Studio warst.
0: Ganz herzlichen Dank. Mir hat das auch sehr viel Spaß gemacht und ich wünsche auch Radio LoRa alles Gute, weil ich finde es toll, dass auch gerade die kleineren Radios immer noch so aktiv sind und hier ist sowas auch noch möglich, dass man sagt, okay, ich kann hier mal ein bisschen mich selber ausleben und nicht, ich muss nicht sagen, der obere dort und der obere dort, die stehen mir total bevor, sondern ich kann hier einfach ein bisschen selber arbeiten. Das finde ich das Schöne an den kleinen Radiostationen. Darum hoffe ich, dass die auch nach wie vor alle so existieren.
1: Ja, vielen Dank, Jürgen von Wedel.
0: Gern geschehen.
1: Danke.
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3: Das war FMK Zeitzeugen mit einem Interview von Jürgen von Wedel, welches er im September 2018 Radio LoRa gegeben hat. FM Kompakt dankt Jürgen von Wedel und Radio LoRa für die Bereitstellung des Materials.
4: Herzlich willkommen, liebe Freunde, zu BNL Nightflight.
5: So, weiter geht's mit unserer Musik hier in der Michael Henry Show. The Headbands sind angesagt und Don't It Make You Feel Good on 103.3, baby. Come on!
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15: Heute machen wir eine Reise in die Radiogeschichte und haben dazu einen interessanten Gast bei uns, und zwar den Herrn Jürgen von Wedel. Der hat ganz was Spannendes gemacht. Was war denn das genau?
0: Thomas, freut mich, dich hier zu sehen und dass ich bei dir sein darf. Ja, meine Geschichte, die ich hier gerne erzählen will, hat natürlich mit Privatradio zu tun. Das war immer mein großer Traum und ich möchte dir einfach die Möglichkeit geben, mir ein paar Fragen dazu zu stellen und dann kann ich gerne auch meine Geschichte erzählen, wie ich auf die Idee kam, 1979 einen Privatradiosender in Südtirol zu gründen.
15: Warum gerade Südtirol? Ich meine, du kommst ja aus, also du hast ja damals in Bayern gewohnt. Das ist ja, das ist Österreich dazwischen und ja, wie soll denn das gegangen sein?
0: Ja, das ging einfach so, dass wir, wie gesagt, im ersten Anfang natürlich nicht dran gedacht hätten, einen Radiosender zu gründen. Und vielleicht kurz dazu erklärt, ich bin 1977 nach München gekommen und wollte dort Elektrotechnik studieren und bin aber eigentlich kein großer Theoretiker gewesen. Ich war immer Praktiker, ich musste immer machen, ich musste irgendwas per Hand machen, das war immer gut. Und na, da kam mir sehr zu Pass, dass ich über CB-Funk damals einen Medienjournalisten kennenlernte, das war der Joe Lüders, und der war vor kurzer Zeit aus Hamburg gekommen, wohnte jetzt auch in Bayern und er hatte eine Diskothek auch in Kolbermoor und er war, wie gesagt, Journalist und hatte dann die undankbare Aufgabe, ein CB-Funkgerät in sein Auto einzubauen, was nicht so ganz klappte, und er fragte eben, ob ich ihm dabei helfen könnte, und das war so der Beginn unserer ersten Freundschaft, die eben, wie gesagt, immer mit neuen Medien zu tun hatte.
15: Gut, neue Medien klingt spannend, aber wie kommt man jetzt von neuen Medien zum Radio?
0: Ja, das passierte eigentlich durch, na, Unfall will ich nicht sagen, aber eben durch eine irre Sache, denn Joe produzierte Sendungen für Urlauber in Italien und machte dort Reiserufe so vom ADAC und so und brachte das zu verschiedenen italienischen Radiostationen, die seit 1977 in Italien schon erlaubt waren, und weil die Öffentlich-Rechtlichen waren an sowas nicht interessiert. Aber okay, er brachte Kassetten nach unten, nach Südtirol, die wurden dort bei verschiedenen Radiostationen in Florenz oder auch in verschiedenen Südtiroler Gegenden ausgestrahlt, und wir haben also nette Musik gebracht und ähnliches. Naja, und er rief mich dann eben eines schönen Tages an und sagte, Jürgen, du musst ganz dringend zu mir nach Schwabing kommen. Er wohnte im 9. Stock eines Hochhauses und da hatte er einen Grundig-Satellit, einen sehr empfindlichen Radioapparat auf seinem Balkon, einem Windsbalkon aufgestellt und hörte seine eigene Radiosendung aus Italien. Und ich sagte, das kann nicht sein, das ist unmöglich. Wie willst du hier in München Radiostationen aus Italien hören? Das geht doch gar nicht. Und dann sagte er, doch, doch, das ist meine eigene Sendung, hör doch mal ein bisschen rein. Und wirklich, es war er, der moderierte und so. Und er sagte, du, das sind wahrscheinlich Überreichweiten und das wird nach einer bestimmten Zeit wieder weg sein. Und daraufhin sagte er, dann ist es mir egal, kauf mir bitte die größte UKW-Empfangsantenne, die du kriegen kannst. Und die will ich hier oben auf dem Balkon haben. Und das habe ich gemacht, habe eine große UKW-Antenne für ihn gekauft, die kaum auf den Balkon passte. Aber der Sender war jetzt rauschfrei in München zu hören. Und dann habe ich nach ein paar Tagen angerufen, habe gesagt, okay, ich muss dich wahrscheinlich trösten, diese Überreichweiten sind vorbei, du kannst den Sender nicht mehr hören. Dann sagt er, es ist zwar alles sehr viel schwächer geworden, aber ich kann den Sender noch hören.
15: Ja, spannend. Aber was mich jetzt interessieren würde, was für Sender war das? Und war das eher zufällig oder hat der eher schon mit Absicht Richtung Lourdes gestreut? Hat man dann auch schon gewusst, wo der Sender herkommt?
0: Ja, das haben wir natürlich dann schnell rausbekommen. Und zwar, wie gesagt, hat es ja zu verschiedenen Sendern gebracht. Und das war jetzt eben ein Sender, der hieß Radio Isaac, Radio Isaco. Und der saß in Klausen in Südtirol und hatte sozusagen verschiedene Sender und hatte eben einen Sender auch auf dem Berg Zirok. Und das war der Sender, den wir eben dort hörten auf 102,8 Megahertz. Das war eben wirklich das Irre an der Sache. Irgendwie ist aus dieser ganzen Situation diese Idee in uns aufgestiegen. Haben gesagt, Moment mal, wenn wir hier Privatradio aus Italien hören. In Deutschland war es übrigens zu der Zeit noch nicht erlaubt, Privatradio zu machen. Ist das nicht vielleicht eine Idee für uns? Wir sind beide Radio interessiert. Wir würden doch wahnsinnig gerne auch Radio machen. Meinst du, das wäre vielleicht eine Idee? Und er sagte, ja, das könnte eine gute Idee sein. Und ich mache mich jetzt mal etwas schlauer. Und darauf ging dann unsere Vorarbeit los.
15: Ich möchte nur mal zu dem Berg Zirok zurückkommen. Ja, wo liegt denn der überhaupt und wie hoch ist der?
0: Genau, der Zirok ist gar nicht so hoch, wenn man mit den Alpen spricht. Also er ist ungefähr dort, wo wir hin wollten, ist er circa 1680 Meter, knapp 1700 Meter hoch. Also jedenfalls die Zirokalm, auf der wir gewesen sind. Der Berg geht also dort noch höher. Aber dort, wo wir hin wollten, wo es einigermaßen zu realisieren war, das war auf einer Höhe von 1680 Meter. Dieser Sender von Radio Isaac war schon gedacht für Innsbruck. Und zwar haben die wohl schnell rausgekriegt bei Radio Isaco, dass man ihre Sendungen auch ein bisschen außerhalb von Italien hören konnte. Und Innsbruck war ja nun nicht weit weg von der italienischen Grenze. Und da wollten sie eben Innsbruck versorgen. Dass sie damit gleichzeitig auch noch Bayern versorgten, das war denen überhaupt nicht klar. Und darauf entstand eben unsere Idee, da müssen wir doch was draus machen können.
15: Also wir reden da jetzt von einer der Berge, die da auf der Südtiroler Seite des Brenners liegen, Punkt 1 und Punkt 2. Habt ihr auch mit den Leuten von Radio Isaac einmal Kontakt aufgenommen gehabt?
0: Ja, wie gesagt, Joe kannte diese Leute natürlich, weil er eben seine Sendung ja dorthin brachte. Und wir hatten eigentlich einen ganz guten Kontakt. Die freuten sich, dass sie die deutsche Sendung kriegten. Denn ich meine, in Südtirol war ja auch viel Italienisch, was eben die meisten Sender dort übertrugen. Es gab nicht so wahnsinnig viele deutsche Sender. Und die wollten eben Programm machen für die deutschen Hörer in Südtirol. Und da waren die natürlich ganz dankbar für das Programm, was Joe ihnen geliefert hatte. Wie gesagt, der Punkt, dieser Zirokberg, ist ungefähr 15 Kilometer weg von der österreichischen Grenze. Und deshalb war es eben möglich. Und wenn man dort auf dem Berg war, konnte man Innsbruck erahnen, jedenfalls da, wo wir als erstes waren. Dann haben wir eben gesagt, okay, wir müssen nochmal ausprobieren, ob es nicht auch vielleicht auf anderen Bergen funktioniert. Vielleicht geht es noch besser, andere Berge, die noch höher sind. Und dann haben wir also verschiedene Tests gemacht mit einer Amateurfunkantenne, denn wir waren ja beide Amateurfunker und haben also auf verschiedenen Bergen Tests gemacht. Dabei war dann immer einer in Südtirol, hat die Antenne und einen Sender aufgebaut und der andere war in München. Ich hatte eine Hochantenne in München für Amateurfunkbereich und dann haben wir Tests gemacht. Wir haben uns zusammengerufen übrigens über das Amateurfunkrelais auf der Zugspitze, denn es gab ja noch keine Handys. Wir hatten sonst keine Möglichkeit, uns zu kontaktieren. Aber das klappte ganz gut. Also wir haben uns getroffen auf der Zugspitze und dann sagt er, okay, ich gehe auf der und der Frequenz jetzt auf Sendung. Schalt mal in München ein, ob du auf der Frequenz irgendwie was hören kannst. Und das haben wir gemacht und nach verschiedenen Tests haben wir festgestellt, für einen etwas geringeren Aufwand, denn wir hatten mit Sicherheit nachher nicht allzu viel Geld zur Verfügung. Eine Möglichkeit war eigentlich dieser Berg Zierock die ideale Lösung, um anzufangen.
15: Kurze Zwischenfrage. Ihr habt die Tests also ganz brav und ganz legal im Amateurfunkbereich gemacht, also so quasi Direktverbindung probieren, ob das klappt.
0: Genau, und zwar aus dem Grund, weil in dem Bereich, wo wir gefunkt haben, das war der sogenannte 2-Meter-Bereich, die Signale, die in diesem Bereich ausgestrahlt werden, haben eine ähnliche Ausbreitung wie das normale Radioband, also sprich UKW-Radio. Und dadurch konnte man ungefähr Vergleiche ziehen. Und das hatten wir eben, wie gesagt, auf mehreren Bergen ausprobiert und mehr oder weniger schlecht in Kontakt gekriegt. Und dieser Zierock war wirklich ideal dafür. Und darum haben wir gesagt, okay, wir machen das. Und dann mussten wir natürlich sagen, wie fangen wir diese ganze Sache an?
15: Wir machen das. War das jetzt so eine Sache, dass ihr gesagt habt, so jetzt auf gleich, oder ist das ein Prozess gewesen, der was eher so herangewachsen ist?
0: Naja, sag mal so, es war einfach die Begeisterung an dem Medium Radio. Viele Leute haben diese Begeisterung allein, die wollen nicht unbedingt das Radio hören. Sie wollen einfach diese Möglichkeit haben zu sagen, ich sende hier durch die Luft und irgendjemand auf der anderen Seite hört mich. Und das war das, was uns begeisterte. Und natürlich wollten wir Privatradio machen, wir wollten tolle Musik machen. Wir hatten bei uns in Deutschland nur den Bayerischen Rundfunk und naja, der hatte so das eine oder andere, hatte auch keine Jingles damals in der ersten Anfangszeit, hatte also überhaupt kein richtigen Pep drin in seiner Sendung und wir wollten was anderes machen. Haben gesagt, okay, wenn das möglich ist, das müssen wir doch irgendwie eruieren können und das war eigentlich so der Auslöser, sagt, jetzt müssen wir loslegen.
15: Klingt ja spannend, aber was ich mich jetzt frage, gut, wenn es da ist, zwei Deutsche nach Italien-Südtirol kommen, da gibt es ja auch Gesetze, wäre was überhaupt möglich, dass man da Privatradio dann einfach aufmachen können hat?
0: Ja, es gab ja noch nicht das Europa so, wie es bei uns war, aber es gab ein Gesetz, dass Deutsche auch in Italien arbeiten konnten. Daraufhin hätten wir also sozusagen durchaus einen Beruf dort ausführen können und das war eben dann die Möglichkeit, die uns die Chance dazu gab. Heutzutage überlegst du dir, ich will einen Radiosender machen und das ist ein Wahnsinnsaufwand, den man hier zum Beispiel in Deutschland treiben muss, um einen Radiosender zu machen. Du musst den fragen, dann musst du erstmal unendlich vieles Geld zahlen, bevor du überhaupt den allerersten Ton raussenden kannst. In Italien war das anders, denn der Privatfunk in Italien lief durch ein Gesetz, das jedermann in Italien erlaubte, Privatradio zu machen. Das kann man sich hier gar nicht vorstellen. Zwar ging das ganz einfach. Also wir haben das dann so gemacht, um diese Radiolizenz in Anführungsstrichen zu bekommen, du musstest ein offizielles Blatt kaufen, eine sogenannte Carta Bollata. Auf dieses Blatt schriebst du drauf, ich habe einen Sender so und so, ich habe eine Antenne so und so und gehe heute an dem und dem Datum auf die und der Frequenz auf Sendung. Das Ganze hast du in einen Briefumschlag getan, in den Briefkasten gesteckt und ab dem Moment durftest du senden. Irgendwann kam dann natürlich jemand, um zu kontrollieren, ob die Frequenz frei ist, auf der du sendetest. Aber die kamen meistens so nach ungefähr einem Monat oder so. Wenn du seit einem Monat auf einer bestimmten Frequenz sendest, ist klar, dass da kein anderer drauf ist, sonst hättest du dir mit Sicherheit schon längst eine andere gesucht. Und das war eben dann der Grund. Und damals war natürlich längst noch nicht so viel auf den Frequenzen los. Die ganzen Radiofrequenzen waren, sagen wir mal, hochdeutsch gesagt, noch tot. Also der Frequenzbereich über 104 Megahertz war teilweise in Deutschland noch gar nicht erlaubt. Und in Italien ging das schon von vornherein bis 108 Megahertz. Damit hatten wir natürlich sehr viele Chancen. Und am Brenner, es war tote Hose. Es waren vielleicht 3 Sender, die dort zu empfangen waren. Also wir hatten überhaupt keine Konkurrenz am Brenner und konnten uns die Frequenzen je nach Gusto aussuchen.
15: Gut, das klingt ja so richtig nach Goldgräberstimmung, wenn ich das so sagen darf. Ja, aber wie ist das dann im Detail weitergegangen? Jetzt habt ihr ja gesehen, da könnte man was machen. Jetzt habt ihr auch schon einen Berg im Visier gehabt. Ja, wie waren dann die nächsten Schritte?
0: Ja, nächster Schritt, der Hauptschritt überhaupt. Es heißt eben, ohne Moos nichts los, auf Hochdeutsch gesagt. Wir brauchten erstmal Geld, um überhaupt unsere Idee, die in unseren Köpfen blühte, loslegen zu können. Und Joe hatte leider in dem Moment wahnsinnig viel Ideen im Kopf, aber nicht einen Pfennig Geld zur Verfügung. Und meine Eltern waren etwas besser gestellt, Entschuldigung, wenn ich das so sage, aber jedenfalls, sie hatten die Möglichkeit, uns was zu geben. Und sie haben gesagt, also jedenfalls speziell meine Mutter. Mein Vater war leider schon verstorben zu dem Zeitpunkt. Aber meine Mutter sagte, ja, dein Vater hat gesagt, wenn du mal eine tolle Idee hast und sagst, du möchtest das unbedingt machen, dann soll das Geld dafür da sein. Und dann hat sie uns 75.000 Mark zur Verfügung gestellt, was natürlich, wenn man heutzutage darüber nachdenkt, einen Radiosender zu machen, ist 75.000 Mark, ist sozusagen, ist ein Klacks, da ist gar nichts, da kannst du gar nichts mitmachen. Aber in Italien war das möglich, besonders weil wir eben einfach die Idee hatten, wir machen viel selber. Ich bin selber Antennentechniker gewesen und habe gesagt, Mensch, da kann man was machen. Und dann ging es eben auch los, wie machen wir das am besten von dem Sender? Und erstmal musste man natürlich eruieren, auf welcher Frequenz können wir senden, hatten wir schon rausbekommen, einfach weil alle Frequenzen fast frei war. Ja, und dann ging es eben darum, wir haben eine gute Freundschaft aufgebaut mit dem Bauern, der dort oben auf der Zierockalm war, und der Peter Seidner war das übrigens, der hat uns dann gesagt, ja, sucht euch was aus und sagt mir Bescheid und dann gucken wir mal nach. Und dann hat man so einen Berg gefunden und gesagt, okay, die Ecke ist so circa Richtung Innsbruck, ist das einigermaßen frei, das könnte was werden. Ja, und dann ging natürlich die Idee los. Wie realisieren wir das da oben überhaupt? Wir mussten erstmal einen Sendemast haben und wir mussten Antennen haben, wir mussten ein Senderhäuschen bauen. All die ganzen Sachen kosten ein Schweinegeld. Also haben wir losgelegt und dann sagte uns auch wieder der Peter Seidner von der Elm, sagt, du übrigens, auf der anderen Seite da, auf dem anderen Berg wird ein Skilift abgerissen. Und die haben einen alten 10-Meter-Mast, den könnt ihr zum Schrottpreis haben. Sag ich, perfekt, her mit dem Ding. Und dann wurde also dieser Mast zu uns rübergebracht auf den Berg und das war ein riesengroßer Stahlmast, waren eben früher die Liftteile dran und das sollte eben dann unser Antennenmast werden. Und dann ging es als die nächste Frage ging es um die Antennen. Und die Antennen waren auch sehr teuer. Es gab die Firma Katrein, die natürlich fantastisch gut war und perfekte Sachen

0: Funktätigkeit hatten wir eine Amateurfunkantenne. Ich habe die von den Werten her umberechnet. Im Amateurfunkbereich, sagte ich ja schon, ist ähnlich wie der normale Radiobereich und habe die Antenne dort oben in dem Alulager selber zusammenkonstruiert. Die haben mir das ganze Material zur Verfügung gestellt und im Endeffekt haben wir für die 8 Antennen, die ich selber gebaut habe, für das komplette Material haben wir 600 Mark gezahlt. Das ist ein Witz.
1: Gut, es war der Antennenmast da, jetzt waren die Antennen da. Die Antennen müssten dann noch irgendwie montiert werden. Und ich glaube, so eine Nebensächlichkeit, wo war denn dann das Studio? Was habt ihr da geplant gehabt? Und Strom auf dem Berg ist auch so ein gewisses Thema. Wie war denn das da?
0: Ja, also glücklicherweise mit dem Strom, das ging einigermaßen. Wir brauchten ja für die Anfangsphase nicht allzu viel. Und diese Xerox-Alm, von der ich sprach, die hatten eine Stromversorgung zwar von einem privaten Anbieter, den es ja damals in Südtirol oft gab. Der war also auch bereit, uns einen Stromanschluss zu machen. Und dann brauchten wir eben bloß, weiß nicht, was haben wir ungefähr, 100 Meter brauchten wir, von der Alm bis zu unserem Sender. Das konnte man einigermaßen realisieren. Dann wurde ein Stromkabel besorgt und das lief eben dann von dem Stromanschluss unten von der Alm hoch zu unserem Sendemast, den wir dort aufgebaut haben. Das war übrigens, muss ich auch noch kurz erzählen, eine abenteuerliche Sache, wie wir den Mast aufgebaut haben. Ein bleischwerer Mast. Und wie kriegen wir das Ding da oben aufgebaut? Wir konnten ja keine riesen Kräne, kostet ja auch alles Schweinegeld, machen. Da kam uns wieder Peter Seidner oben vom Berg zu Hilfe und der sagte, oh, das machen wir einfach mit einer Umlenkrolle und mit einem Umlenkmast. Und ich konnte mir damals da nichts drunter vorstellen, aber die hatten oben einen kleinen Bagger und haben erstmal ein relativ tiefes Loch an der Stelle gebaut, wo der Mast nachher rein sollte. Wie willst du jetzt den Mast da oben hochkriegen? Ja, doch, kriegen wir hin. Und da hatte er einen langen Metallmast, das war sozusagen seine Umlenkfunktion, hatte ein Stahlseil zur Verfügung und hat dieses Stahlseil auf der einen Seite an der Mastspitze festgemacht, auf der anderen Seite auf dem relativ hohen Metallrohr, was er hatte. Dann hat er auf der anderen Seite den Unimog angehängt und ist mit seinem Unimog losgefahren und hat mit dem Unimog diesen Mast hochgezogen, ja, weil der über die Umlenkung, hatte so eine Art Hebelarm, kriegte er das Ding hoch und irgendwas wutsch, und dann saß dieser Mast unten in dem Loch drinne, was natürlich schon fantastisch war. Ne? Also da war uns schon, fiel uns schon ein großer Stein vom Herzen. Das haben wir also dann realisiert. Das wurde dann ausbetoniert und einigermaßen ausgerichtet in die Richtung, die wir haben mussten. Und das war sozusagen die aller und erste wichtige Tat, die wir mit dem Mast gemacht haben.
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1: Ich meine, die Technik ist ja nur das eine, aber habt ihr dann auch schon irgendwelche Ideen gehabt, wenn man einen Sender hat, was sendet man dann überhaupt?
0: Ja, das haben wir gesagt, das ergibt sich. Nein, so einfach haben wir es uns natürlich nicht gemacht, aber das Gute war, wir hatten beide einen irres Interesse für tolle Musik und hatten locker luftigen Moderationston immer schon im Kopf gehabt. Haben gesagt, irgendwie kriegen wir das schon hin. Und nochmal ganz kurz zu dem Mast. Wir brauchten ein Senderhäuschen. Auch so ein Senderhäuschen. Meistens baut man da ein großes Holzhäuschen hin oder so. Kostet auch gleich diverse Tausende von Mark. Und dann haben wir gesagt, okay, wie kriegen wir das am billigsten realisiert? Und dann sind wir irgendwo an einer Baustelle vorbeigefahren und haben gesagt, ach guck mal, da ist so ein kleines Aluminiumhäuschen. Ein Klohäuschen war das. Und gesagt, das versuchen wir mal rauszukriegen. Dann haben wir dieses Klohäuschen, also nicht genau das, was da stand. Wir haben natürlich ein sauberes gekauft, das ist ganz klar. Das haben wir unten an den Mast rangestellt. Da lief dann das Stromkabel rein und da konnten wir dann sozusagen nachher unseren ersten Sender einstellen und die Antennen, die ich mittlerweile gebaut habe, konnte ich dann auch Stück für Stück an diesen Mast bringen, denn wir hatten den örtlichen Schlosser noch mit reingekriegt in unser Team und der hat mir geholfen, die Halterung für die Antennen dort oben am Mast anzuschweißen. War eine abenteuerliche Sache und haben die Masthalterung angeschweißt und dann haben wir die Antennen, 8 Stück angebracht und die ganzen Antennenkabel in dieses Klohäuschen rein gefahren. Und ja, und dann ging es, jetzt musste man natürlich auch irgendwo Musik machen, wie du schon ganz richtig gesagt hast. Wir konnten uns ja nun schlecht unten in das Klohäuschen reinsetzen und da die Sendung moderieren. Also haben wir gesagt, okay, jetzt müssen wir irgendwo ein Studio haben. Auch das kostet Geld, war klar. Und dann haben wir die glorreiche Idee gehabt. Am Ort Brenner waren wir schon relativ oft, wenn wir da waren, im Hotel Olympia gewesen. Das ist eins so der ersten großen Hotels dort unten. Und haben wir mit denen gesprochen und gesagt, du, wir können tolle Werbung machen für euch, speziell nach Innsbruck hin. Das ist ja so euer Einzug. Einzugsbereich. Können wir vielleicht eins von euren Zimmern haben, um dort ein Studio einzubauen? Und ja, sagte ja und so und hin und her. Nach viel Handelei, da haben sie gesagt, ja okay, dann baut das erstmal ein. Fürs Erste könnt ihr das machen. Und dann haben wir in einem von den Hotelzimmern, der Joe hatte einen guten Bekannten, der war Schreiner. Und der hat uns dort erstmal einen Gerüst eingearbeitet. Und auf dieses

0: Rüst sozusagen haben wir dann Glasfasermatten aus dem Baumarkt getan. Hatte natürlich den Effekt, wenn du nachher im Studio gesessen hast, hast du die pausenlos gejuckt und gekratzt. War fürchterlich, aber das Ding war gut abgedämpft und wir hatten einen guten Ton da drinnen. Ja, und das war dann sozusagen unser Studio. Ich habe dann oben an dem Schornstein von dem Hotel kleine Senderantennen gemacht. Wir hatten einen kleinen Sender im Studio und dort. Und von dem Sender aus habe ich mit der Antenne oben auf den Berg hochgestrahlt. Oben auf dem Berg habe ich eine Empfangsantenne hingesetzt und direkt an die Empfangsantenne habe ich dann einen UKW Radioempfänger, so ein Tuner, kennt damals auch jeder. Der war von Sony, der hat ein bisschen ein paar Mark gekostet. Und das Gute war, der hatte einen sogenannten Frequency Lock. Das war also unser großer Vorteil in vielen Richtungen. Denn Frequency Lock hieß, die Frequenz, die einmal eingestellt war, hielt er ziemlich hundertprozentig. Hat dann rechts und links automatisch selber kontrolliert, dass er immer in der Mitte von einem Signal war. Das war eine ganz, ganz wichtige Sache von uns, denn wir hatten kein besonders dickes und festes Signal, konnten da also sonst nicht viel machen. Ja, und das waren so unsere ersten Anfangssachen und dann ging es also los und dann haben wir, nur wir beiden, also Joe und ich, angefangen. Ich war meistens oben auf dem Berg, hatte unten Sendung gemacht, merkte natürlich auch irgendwo, das klappt nicht so richtig gut. Denn wenn das die ganze Zeit alleine machen muss, dann habe ich also abends, wenn ich runterkam vom Berg, habe ich dann meine Sendung gemacht. Natürlich dann auch viel Nonstop-Musik am Anfang gelaufen und dann kamen relativ schnell zwei Jungs aus dem Ort im Brenner auf uns zu und sagten, ach, sie hörten unseren Sender und das finden sie ganz toll und sie würden gerne für uns Bänder produzieren mit Musik drauf. Und das war der Werner und noch sein Freund. Und die machten kostenlos für uns Musik. Damit konnten wir unsere Nonstop-Bänder für die Nacht fertig machen. Und haben also sozusagen dann die Sendung gemacht. Und dann ging es auch los, dass wir manchmal so schon die ersten Interessenten in Innsbruck gehabt haben. Denn in Innsbruck kam der Sender wirklich gut an. Und da kriegten wir unsere ersten DJs. Und dann fing sozusagen das erste Radioleben an.
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5: Wenn jetzt das Studio am Brenner direkt war und ihr seid jetzt hoch am Berg zu der großen Sendeantenne, weißt du das eigentlich, ihr habt am Brenner einen kleinen Sender gehabt und ihr habt dann oben auf der Zirukalm eigentlich den richtigen Sender gehabt. Wo habt ihr die Sende überhaupt hergekriegt und welche Sendeleistungen habt ihr gehabt?
0: Wir hatten natürlich auch mit Rode und Schwarz gesprochen, also einen von den ganz großen Cracks aus München, und hatten mal gefragt, was kostet denn bei euch so ein Sender? Und dann fielen wir schon hinten über. Das war allein für den einfachen Grundsender hätten wir schon so viel gezahlt, wie unser komplettes Kapital war. Also forget it auf Hochdeutsch. Und dann hatte Joe ja durch seine ganzen Radiomacherei dort bei den verschiedenen Radiostationen, hatte er in Florenz einen Radiosender kennengelernt. Das war Radio One in Florenz. Und die hatten schon unendlich viele Kontakte. Und da gab es einen Schrauber, sage ich mal, ganz simpel ausgedrückt. Das war also ein Senderbauer, Kelmer in Ferenz hieß der. Der baute selber Sender und die kamen mit Sicherheit für einen Bruchteil des Geldes wie ein Rode und Schwarz Sender. Vielleicht waren sie nicht ganz so hyperstabil wie die Sender von Rode und Schwarz, aber das war uns in dem Moment egal. Und dann haben wir also im Studio haben wir einen Sender gebraucht mit 25 Watt. Mit 25 Watt haben wir dann aus dem Studio nach oben auf den Berg hoch gesendet. Und dann dort hatten wir natürlich, wie gesagt, diesen Frequency Lock Receiver und da unten drunter stand dann unser Bergsender und der hatte damals in der Anfangsphase 500 Watt Sendeleistung. Also für Innsbruck hat das perfekt ausgereicht. Das war wirklich kein Problem. Also wir waren doch etwas blauäugig. In München kam zwar was an, aber längst nicht das, was wir uns erwartet hätten zu dem Zeitpunkt.
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5: Reden wir von Mono oder reden wir von Stereo? Und welche Frequenzen habt ihr gehabt?
0: Ja, also die Frequenz, die wir vom Studio hatten, war irgendwas bei 93, schlag mich tot, irgendwas 93,6 oder so in der Art. Mit der haben wir auf den Berg hochgesendet. Nochmal kurz zu erwähnen, dort oben am Brenner war wenig los mit Radiostationen. Das heißt, wir hatten mehr oder weniger alle Frequenzen zur Verfügung, die wir haben wollten. Das war sozusagen die Studiofrequenz. Und dann oben auf dem Berg habe ich das Ganze ja umgesetzt und habe dann einfach mit dem Audiokabel das unten in den Hauptsender eingegeben, in den 500-Watt-Sender. Und von dort haben wir auf 103,5 MHz, war unsere unsere erste Hauptsendefrequenz, haben wir also Richtung Norden gesendet. Und das waren so die allerersten Anfangsphasen. Das hat sich aber nachher in der Zeit auch noch geändert, denn wir merkten natürlich auch, wir müssen noch stärker werden, müssen noch stärker rauskommen und sind dann nachher auf einen etwas höheren Punkt gewandert.
5: Ich möchte zu eurem ersten Sendetag zurückkommen. Weißt du noch, was der erste Titel gewesen ist, was ihr gesendet habt? Und weißt du auch noch die ersten Worte, die ihr ins Mikrofon reingesprochen habt?
0: Es war jetzt also nicht ganz so aufregend, wie es bei MTV gewesen ist. Als MTV in Europa angefangen hat, dann war so ein kleines Mädchen vom Exorzisten war, jedenfalls so ein kleines Mädchen, das saß vor einem Fernseher, der irgendwie schwimmerte und dann hieß es, they're here, und das war dann MTV, fing an. Das war es natürlich bei uns nicht. Wir haben also einfach erstmal angefangen. Ich kann dir auch wirklich nicht sagen, was wir als erstes Lied gespielt haben. Was wir haben eben, und das war eine ganz wichtige Sache, denn wir mussten ja auch, gut, dass du das angesprochen hast, aber wir mussten ja eben auch irgendwo Platten herkriegen, denn es gab noch kein MP3 oder so ein Zeug. Wir mussten alles mit Platten und Kassetten und Bändern machen. Das war das Material, was zur Verfügung stand.
5: Kannst du genau beschreiben, was im Studio ist so drinnen war? Was habt ihr da so alles gehabt?
0: Ja, also wie gesagt, wir hatten für die ersten Testsendungen, die wir vom Berg hatten, da hatten wir uns damals ein ganz tolles Gerät geholt. Es war ein Auto-Reverse-Kassettenrekorder. Sowas Tolles hatten wir sonst noch nie gesehen, aber das mussten wir unbedingt haben, hatten wir dort in München dann gekauft. Das war also eins der wichtigen Sachen. Dann hatten wir einen Mischpult und da gab es Selbstbau-Mischpulte. Und das war auch ganz wichtig, weil die gab es relativ preiswertig. Man musste selber noch viel machen an den Dingern und ich musste auch pausenlos mit dem Lötkolben da unten drunter liegen, weil wieder irgendwo was knackste oder knirschte. Ich habe dann auch die Studiotechnik selber noch ein bisschen erweitert. Es ging dann darum, diese Plattenspieler, ist ja alles ganz schön und gut, aber du musst ja irgendwie eine Möglichkeit finden, wenn du moderierst und dann musst du die Platten starten. Und das geht dann nicht damit, dass du sagst, so, jetzt haben wir die und die Platte und dann nimmst du den Tonarm und legst den sozusagen, also den Plattenspielerarm und legst den auf die Platte und dann geht das los. So geht das nicht. Und dann habe ich eben gesagt, okay, die haben innen drin einen 12-Volt-Motor drin, dann habe ich den unterbrochen, den 12-Volt-Motor, und habe unten eine kleine Selbstschaltung reingebaut mit zwei Knöpfen. Ich hatte also für jeden von den zwei Plattenspielern, die wir hatten, hatte ich einen Start- und einen Stoppknopf. Und ich konnte also diesen Motor mit diesem Relais einfach starten, auf den Startknopf ging und den Plattenarm am Anfang angesetzt. Hätte es aber gehört, war natürlich nicht. Also das ganze Ding musste eine Vierteldrehung zurückgedreht werden, denn den Anfangssprung, den musste man sozusagen rausnehmen und dann konntest du wunderbar moderieren. Du sagst so, so und so und dann zack, dann hast du einfach draufgedrückt und dann fuhr sofort die Musik ab. Und so hatten wir also dann die ersten Platten, mussten dann natürlich richtig alles mit Platten machen. Das ging noch gar nicht mit irgendwelchen Playlist-Sachen oder so, die du auf dem Computer hast. Das haben wir also alles selbst gemacht. Und auch wenn wir Musik gemacht haben, also wenn ich meine Sendung morgens habe, dann bin ich ins Studio gekommen und habe gesagt, so, was spiele ich denn jetzt? Dann bin ich zu dem Kasten gegangen, wo unsere Platten drin waren. Ich sagte, oh ja, das hört sich gut an. Ja, ich nehme mal das da und das da. Habe mir meine Platten einfach so Pi mal Daumen ausgesucht und weil ich dachte, das könnte unserem Hörer in Anführungsstrichen gefallen. Und habe das ausgewählt. Hat auch meistens gut geklappt. Ne? Und für die gut moderierten Sendung war Joe da, der hatte wirklich einen irre guten Moderationsstil, weil der kam auch wahnsinnig gut an bei den Hörern. Aber wie gesagt, Musik haben wir selber ausgewählt, was uns nach unserem Gusto passierte, da hat uns keiner was vorgeschrieben, was wir machen sollten.
5: Gut, das klingt ja noch ein richtig lebendigen Programm. Wie lange hat es denn gedauert, bis ihr die ersten Reaktionen gekriegt habt, oder beziehungsweise wie habt ihr dann festgestellt, wo sie überall zum Hirnsatz?
0: Ja, wir haben natürlich auch verschiedene Testfahrten gemacht und haben dann nachgeguckt, wie weit geht der Sender. Und in Innsbruck war es wunderbar. Also da hatten wir relativ schnell eine gute Hörerschar, von der wir aber leider am Anfang nicht allzu viel mitbekommen haben. Denn in Italien war es sehr, sehr schwer, einen normalen Telefonanschluss zu kriegen. Und das hat bei uns circa 8 bis 9 Wochen gedauert, bis wir unseren ersten Telefonanschluss hatten. Erst dann ging das natürlich richtig los, weil dann konnten wir sagen, so Leute, jetzt haben wir Telefon, ihr könnt uns anrufen, ihr könnt Wünsche mitteilen, was ihr gerne hättet und was euch bei uns gefällt oder eben nicht gefällt und so. Und das war richtig gut. Das war noch so ein altes analoges Telefon. Wir hatten so einen kleinen Saugnapf an der Seite drin, da war so eine Spule drin. Das, was auf dem Telefon passierte, konnten wir dann ins Mischpult eingeben und damit konnten wir die Hörer auch live auf dem Sender tun, was die natürlich ganz genial fanden. Ne? Wenn man da am Telefon sitzt und dann hörst du im Radio nebenbei, hörst du deine eigene Stimme, sind die natürlich begeistert und das hielt die natürlich auch bei der Stange. Und das wurde dann ruckzuck auch mal weitergetragen, dieser Gedanke. Joe hatte dann die glorreiche Idee, Es gibt ja einige Diskotheken in Innsbruck. Und dann hat Joe eben gesagt, komm, ich gehe mal einfach hin zu einer Diskothek und frage mal, ob sie unseren Sender kennen. Die meisten von den Diskotheken kannten unseren Sender nach einer bestimmten Zeit schon. Und dann hat Joe gesagt, ich mache euch einen Vorschlag. Wir produzieren unsere Top 50 Sendung in eurer Diskothek, machen Werbung für eure Diskothek über den Sender. Und ihr gebt uns eben die Möglichkeit, das bei euch live zu produzieren. Und das war eine Sache, die unwahrscheinlich gut ankam. Also wir konnten uns die Diskothek nachher aussuchen, wo wir hingehen wollten. Das war ideal. Wir haben also die Sendung aufgenommen vor Live-Publikum. Das war richtig gut. Joe da oben am Mikrofon hat dann unsere aktuelle Top 50 immer vorgestellt. Und dann wurde das dort aufgenommen, ging dann per Band nach Italien, unten runter ins Studio. Und von dort wurde es dann wieder ausgestrahlt. Und das war schon ein absoluter Renner da in der Hinsicht.

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1: Ein Privatsender braucht ja Werbung. Wie hat's denn da ausgeschaut?
2: Das ist ein etwas Wundergedanke, den du gerade anspielst. Meine Mutter und meine Schwester sagten damals immer, wann kommt denn jetzt eigentlich bei euch die Werbung? Also sprich in Anführungsstrichen das Geld. Und dann war nachher ein geflügeltes Wort bei uns zu Hause. Ja, nächste Woche Donnerstag. Und leider war das nicht immer der Fall. Und wir haben also damals eher von der Hand in den Mund gelebt. Wir hatten eben eine irre Begeisterung gesagt, mir ist das vollkommen egal, ob wir da was mitverdienen oder nicht. Mit der Idee konntest du natürlich keinen Sender aufbauen. Das war uns dann auch irgendwann klar. Aber wir haben zum Beispiel das erste Geld haben wir bekommen von verschiedenen Pizzerias am Brenner, wo wir dann kostengünstig, sprich umsonst essen konnten und so und haben gesagt, machen wir Werbung für euch und das war dann ganz gut. Dann das eine da und so und dann natürlich die Diskotheken haben dann auch Werbung geschaltet teilweise und so kam wenigstens ein bisschen Geld rein. Das war nicht viel, aber dadurch, dass wir sehr, sehr genügsam waren, sprich wir hatten auch nicht irgendwo eine tolle Wohnung, wo wir zwischendurch wohnen konnten, wenn wir mal nicht auf Sendung waren, sondern wir hatten eine Luftmatratze unter Mischpult liegen und da lag dann der Schlafsack drauf. Und dann irgendeiner musste dann immer im Studio übernachten, der andere konnte dann oben in einem Hotelzimmer noch weiter übernachten. Ich bin dann irgendwann nachts zum Beispiel auch mal, eine nette Geschichte, bin ich nachts mal aufgewacht und dann hörte ich bloß klick, klack, klick, klack, klick, klack. Ich sagte, was ist denn jetzt schon wieder los? Ne? Dann bin ich hochgegangen und dann war der Audio-Reverse-Recorder, wir hatten 120er Bänder, Kassettenbänder drin. Wahnsinnig dünne Dinger, die sind natürlich irgendwann mal durchgenudelt, das ist vollkommen klar. Hatte wieder die Kassette gezogen und das war, in dem Moment war natürlich keine Sendung auf dem Sender, konnte man nicht machen. Ich also dann dahin mit verschlafenen Augen, die Kassette rausgepopelt, neue Kassette rein, auf Play gedrückt, kurz das Mikro hochgefahren, Entschuldigung, geht schon weiter, zack, und dann habe ich mich wieder auf meine Luftmatratze geschmissen. Und wie gesagt, es war wirklich Radio made by hand. Wir hatten einfach Lust und wir hatten Spaß an der Sache. Wir haben nicht das große Geld verdient und das war zwar mal irgendwann die Idee gewesen, aber wenn du mal von diesem Virus infiziert bist, kommst du dann so schnell nicht weg.
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1: Aber wenn man so schaut, das ist ein neuer Privatsender, der sendet nach Innsbruck. Ja, aber da war dann schon das Radio Tirol. Haben die Freude mit euch gehabt oder haben euch die überhaupt gar nicht registriert?
2: Ja, also Radio Tirol war, die hatten dann auch teilweise ein bisschen anderen Musikstil wie wir drauf. Es war einfach eben was die Leute bei uns geliebt haben, weil dieser locker, luftig, leichte Sound, den wir dann rausbrachten, die Musik, wir hatten übrigens, was auch sehr praktisch war, wir brauchten für keine einzige Platte, die wir gespielt haben, irgendwas bezahlen, denn Joe hatte sehr gute Verbindungen nach München zu Ariola und wir haben von Ariola sind wir bemustert worden, das heißt kostenlos die Platten bekommen, denn damals gab es doch keine anderen Radiostationen, die sowas brauchten, außer dem Bayerischen Rundfunk. Und die haben also sozusagen die kompletten Radiocharts, alles haben wir wunderbar von den ganzen Ariola und ähnlichen Firmen bekommen, kostenlos. Dann hatte Joe einen super Kontakt nach Kanada und wir haben auch aktuell neueste und live Musik aus Kanada bekommen, die uns dann zugeschickt wurden, auch alles kostenlos. Und das brachte natürlich auch schon eine Musikrichtung, die sonst irgendwo kein anderer gespielt hatte. Und unsere DJs, die sie dann auch immer mehr wurden, einfach waren dann auch verschiedene DJs aus Innsbruck, die auf uns zukam und sagt, oh, können wir nicht bei euch auch Sendungen machen? Und wir konnten denen natürlich keine Traumgage im Anfang zahlen, aber es war gut und es lief richtig gut. Und wir hatten nachher ein paar wirklich gute DJs, wo die Hörer begeistert waren von. Wie gesagt, es wurde dann auch so, dass wir dann irgendwann mal sagten, so, jetzt müssen wir ein bisschen stärker werden, denn wir wollen ja eigentlich nach München, denn München ist die Stadt, wo das Geld ist, was wir wirklich für Werbung haben wollen. Und dann ging es um die Idee, was machen wir jetzt? Wir müssen irgendwie höher kommen und hatten dann verschiedene Ideen, was wir machen sollten, aber all das kostet natürlich erstmal ein Schweinegeld. Unsere erste große Idee war natürlich, auf Hühnerspiel zu gehen. Hühnerspiel war ein Berg, der sehr viel höher war und etwas dahinter lag. Und da wollten wir natürlich unbedingt rauf. Hatte bloß ein großes Problem. Damals, zu der Zeit, wo wir da hoch wollten, waren die Amerikaner dort oben. Die hatten ihre Hauptsendesachen dort oben. Die hatten zwar Strom dort oben ohne Ende. Die haben also riesen dicke Stromleitungen dort oben hoch gehabt. Die hätten die tollsten Sendeanlagen mit massenweise Sendeleistung dort oben aufbauen können. Ging aber nicht, weil die Amerikaner uns uns nicht ranließen. Und einer von unseren DJs hatte sich mal angefreundet mit einem von den Soldaten, die oben Dienst taten, und die haben sich immer dort in der Disco getroffen, in Innsbruck, und im Derby hieß das, glaube ich, die Disco, die dort unten gewesen war. Irgendwann sagte einer von den Soldaten, du, unser Oberster hier, der Chef, ist jetzt für eine Woche nicht da, wir sind im Moment alleine dort oben, wolltest du nicht mal eine Antenne und einen Sender mit hochnehmen und einfach mal spaßhalber dort oben aufbauen? Und dann hat unser DJ, das war der Axel, hat dann eben eine Senderantenne mit hochgenommen auf den Berg und einen kleinen Sender, einen 300 Watt Sender. Wir haben dann sozusagen unseren Studiosender empfangen dort. Er hat dann für ungefähr eine knappe Woche von da oben gesendet. Den Strom hat er einfach mit einer Kabeltrommel von den amerikanischen Soldaten durchs Fenster rausgekriegt. Die hatten dann einfach in ihre Steckdose hatten das Kabeltrommel eingesteckt. Das ging dann sozusagen unten in das Liftgebäude. Die hatten damals noch einen Lift auf Hühnerspiel, was sehr schön war. Und die hatten so ein kleines Häuschen drin. Da stand das alles drin, Sender und Antenne. Und das war eine fantastische Lösung. Und von dort oben ging natürlich ein wunderbares Signal raus. War für uns nicht zu realisieren. Also, was machen wir, um besser zu werden? Und dann haben wir eben festgestellt, es ging ja noch ein Schlepplift, war die sogenannte Enzianalm, die dort oben war. Und haben gesagt, Mensch, vielleicht ist das nicht schlecht. Dann sind wir mal hochgeklettert, haben gesehen, Mensch, von da oben haben wir ja absolut freie, glasklare Sicht auf Innsbruck. Das heißt also, wir könnten noch mal mit einer kleineren Leistung dort oben wunderbar auch Richtung Innsbruck kommen. Und es müsste ja vielleicht auch nach München besser gehen. Und das haben wir dann also realisiert. Das war auch noch mal ein ziemlicher Aufwand. Kann ich dir ja gleich noch erklären.
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1: Die Enzianalm, die ist dann quasi am Zierruckberg gewesen.
2: Genau, die Enzianalm war ungefähr nochmal ca. 250 bis 300 Meter höher. Und da lief ein Schlepplift von der Zierockalm gehen zur Enzianalm. Und die hatten oben auch ein riesen Betonfundament für die Umlenkrollen und sowas. Und dann hatten wir gesagt, Mensch, da müssen wir doch irgendwas machen können. Und hatten mit den Leuten dann gesprochen und gesagt, ja, ja, ich könnte da oben, wenn er wollt, an die Betonumlenkrolle, könnte einen Mast mit dran machen. Und dann haben wir gesagt, okay, wir probieren das mal. Dann habe ich mit dem Schlosser gesprochen. Der hat uns wieder einen Mast fertig gemacht nach unseren entsprechenden Bedingungen, die wir haben wollten. Dann haben wir zwei von unseren Antennen von dem unteren Standpunkt nach oben hochgetragen und haben dort auch den Sender dann hochgefahren. Den ersten Teil konnten wir noch mit einer Schneekatze hochfahren und haben dann den Rest, mussten wir den Sender auf einem Schlitten transportieren. Das ist abenteuerlich, gibt auch tolle Bilder noch davon. Aber jedenfalls haben wir den da hochgefahren. Dann haben wir den Sender dort oben angeschmissen. Problem war, wir hatten natürlich auch da oben erstmal keinen Strom. Und dann ging es um die Idee, wie kriegen wir jetzt den Strom oben auf diesen Enzianalm? Denn das sind immerhin ca. 800 Meter Weg gewesen da hoch. Ich habe dann erstmal in München von einem Elektro-Großhändler Stromkabel relativ günstig erstanden und das kam auf zwei großen 400 Meter Rollen unten an, unten sozusagen da, wo man auf die Zierockalm hochfuhr, und da haben sie es dann abgeladen und da musste ich dann auch schnell gleich erstmal bezahlen. Dann hat uns Peter Seidner mit seinem Unimog diese Kabeltrommeln nach oben gefahren. Die waren jetzt sozusagen unten an der Talstation von der Enzianalm. Und da heißt sie, ja, wie kriegen wir dieses bleischwere Kabel da oben auf den Berg hoch, ja? Und da kam Peter Seidner wieder sagt, du, Lift wird im Moment nicht gebraucht. Ich mache euch einfach mal zwei von den Schlepplift-Dingern dran. Da haben wir da das Stromkabel dran gemacht und haben dann mit dem Lift ganz langsam das Kabel unterhalb des Liftes hochgezogen und in der Mitte musste ich dann diese zwei 400 Meter Kabel habe ich dann verbunden mit wetterfesten Verbindern. Dann konnten wir so oben austesten, mussten mal sehen, wie viel Strom kommt denn da oben an. Ich hatte natürlich keine richtigen Messgeräte und habe das nicht ganz so professionell mit einem 3000 Watt Heizlüfter, den ich mit nach oben hochgenommen habe. Den habe ich da oben angeschmissen, merkte, der läuft perfekt und heizt wie die Sau. Dann haben wir gesagt, das müsste reichen für den Sender. Wie gesagt, wir waren da in der Hinsicht sehr unkompliziert. Ja, und dann haben wir den Sender nach oben getan, den 500 Watt Sender, und haben dann das Stromkabel dort auch mal angeschlossen und es lief fantastisch. Der Sender lief einwandfrei und haben dann auch kurz danach, haben wir mit Innsbruck gesprochen, die sagten, ja, das ist jetzt ein hyperperfektes Signal, was wir hier haben. Und dann zu dem Zeitpunkt ging es eben auch los, dass der Sender in München wirklich besser zu hören war. Das Problem war bloß, es war die Bergkette, die hinter Innsbruck ist, die war etwas problematisch, denn sie hat unser Signal Richtung München gedämpft. Im Westen von München, also sprich Starnberger See und so die Gegend, kamen wir eigentlich überall relativ gut an und es war eine ganz schöne Sache. Aber in München, da wo das Geld für die Werbung war, da kamen wir eben längst nicht so gut hin. Und dann wurde die Sache langsam etwas kompliziert. Wir hatten ein tolles Programm, wir hatten tolle DJs, aber es musste ein bisschen was getan werden.
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1: Ich möchte mal so nur zwischendurch zwei Fragen noch stellen. Wo seid ihr dann in Bayern überall zum Herrn gewinnen? Was waren die weitesten Orte? Und das zweite, Richtung Süden, Richtung Sterzing, seid ihr da danach runtergekommen? Habt ihr euch da auch gehört? Und wart ihr dann Konkurrenz für die anderen Privatsender, die es dort vielleicht schon gegeben hat?
2: Ja, gab zu der Zeit, glaube ich, auch noch nicht allzu viele andere. Du sprachst Radio Tirol an, klar, logisch, da gab es schon mehrere Sender. Es war natürlich auch Radio Isaac da. Das ging, also mit Sterzing ging es eigentlich erst in der Zeit los, wo wir unser zweites Studio bekommen haben. Wir haben nämlich dann irgendwann gesagt, so, wir können jetzt nicht mehr Ewigkeiten dort oben am Brenner bleiben. Wir müssen irgendwo in eine Stadt, wo ein bisschen was los ist und auch für unsere DJs irgendwas angeboten wird. Und dann haben wir Glück gehabt, dass einer von den Händlern vom Brenner baute ein neues Haus in Sterzing und sagte, du, da unten ist noch die Erdgeschosswohnung, ist noch frei, da sind zwei Zimmer, war für uns perfekt. Und dann haben wir gesagt, okay, das nehmen wir und haben das angemietet von ihm und haben dann das neue Studio dort eingebaut, in Sterzing selber. Dann ging natürlich die Sache, wie kommen wir hier oben zu unserem Berg hin? Wir müssen ja zu unserem Berg hin senden. Das war das Hühnerspiel, war dazwischen. Das heißt, von Sterzing konnten wir gar nicht direkt auf den Berg hoch senden. Wir sind dann sozusagen auf den Rosskopf, glaube ich, der war auf der anderen Seite. Da haben wir in einem kleinen Bauernhaus nochmal eine Umsetzanlage hingesetzt. Das heißt, wir haben von unserem Studio in Sterzing auf dem Rosskopf hochgesendet. Dort wurde das Signal umgesetzt und von dort aus wieder auf den Ziroc rüber gesendet und dort wieder in unseren Sender eingespeist. Ne? Zu dem Zeitpunkt war es dann natürlich auch so, dass wir, da wir ja nun dann auch einen Sender im Ort Sterzing hatten, waren wir natürlich auch in Sterzing ganz gut zu hören. Das war schon ganz gut, aber muss natürlich ehrlich gesagt sagen, wir waren eben damals hauptsächlich mit dem Gedanken, wir wollten Richtung Norden strahlen, aber wir müssten auch Richtung Süden strahlen, was natürlich ganz, ganz wichtig war. Aber irgendwie ging uns nachher Stück für Stück leider das Geld aus und wir haben dann mehr oder weniger gesendet. Problem war auch genau zu dem Zeitpunkt, das war dann so 81er, 82er Gegend, wurden natürlich auch andere Leute darauf aufmerksam. Es gab andere Firmen, die sehr viel mehr Geld zur Verfügung hatten wie wir. Da war zum Beispiel ein sogenanntes Radio Brenner. Vielleicht ist das auch dem einen oder anderen noch bekannt. Radio Brenner war auch ein Privatsender. Die hatten 8 Millionen D-Mark zur Verfügung von einem großen Sponsor und die konnten natürlich ganz anders rumklotzen. Die sind dann nochmal höher gegangen auf dem Ziroc, ganz oben bis zur obersten Spitze. Das ist die sogenannte Flatschspitze. Und dort oben haben sie einen riesen Sendemast aufgebaut mit 8 professionellen Panels, mit einem Senderhäuschen, wo sie dann, glaube ich, mit circa 1 oder 2 kW in die Antennen reingegangen sind. Und dadurch, dass sie 8 wirklich sehr, sehr gute Antennen zusammengeschaltet haben, hatten sie auch eine sehr, sehr große Strahlungsleistung. Die kamen schon sehr viel besser raus. Aber auch die waren nicht sehr perfekt in München zu hören.
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1: Also Feuer und Flamme fürs Radio machen, das war ja da. Aber man braucht ja irgendwo so kleine Scheinchen auch zum Leben. Und das sind schon langsam ausgegangen. Wie ist denn dann eigentlich weitergegangen?
2: Ja, leider war da natürlich nicht mehr allzu viel in der Hinsicht los. Und dann habe ich gesagt, okay, für uns zwei, also für Joe und mich, ist das Geld nicht unbedingt da. Und dann habe ich gesagt, okay, gut, Joe hatte ja seine ganzen DJs, den wir jetzt aus dem Bereich dort unten hat. Das Geld, was wir haben, setz in die DJs, die du da unten hast. Und ich ziehe mich erstmal nach München für eine Zeit lang zurück und studiere dort weiter Elektrotechnik und bleib im Hintergrund immer da und bin also auch jederzeit greifbereit, weil wir hatten mittlerweile auch einen sehr, sehr guten Fernsehtechniker, Radio-Fernsehtechniker dabei, der dort oben auf dem Berg helfen konnte. Und dann hatte ich mich für eine Zeit lang nach München zurückgezogen und hatte eine Zeit lang fast nichts Richtiges mehr gehört, bis dann an einem schönen Tag auf einmal das Telefon bei mir läutete und da war ein Herr dran, ein Herr Schmitz, nannte er sich, sagte, ja, er hätte die Anteile, übrigens ganz kurz zu erklären, Joe Lüders und ich hatten eine GmbH gegründet, die Radio Bavaria GmbH in Bozen. Wir hatten beide zu 50% Anteil an dem Sender. Und dann hörte ich bloß, Joe hatte seine 50% Anteile an eine Schweizer Firma verkauft. Und sagte auch, das ist ja nett, dass ich das auch mal erfahre. Und die kamen jetzt auf mich zu und wollten anscheinend eben auch meine Anteile haben, weil die waren früher als Finanzier bei Radio Brenner drin gewesen. Und Radio Brenner hat es viele Ungereimtheiten im Geld gegeben. Da ist dann viel Geld, ich glaube, es waren irgendwas nachher bei 800.000 Mark, die irgendwo verschwunden sind in irgendwelchen dunklen Kanälen. Der Hauptfinanzier, das war ein gewisser Ekli aus der Schweiz, hatte dann eben keine Lust mehr, dort noch Geld zu investieren. Und dann ist er eben an Radio Bavaria herangetreten und eben für 50% die Anteile von Joe abgekauft und wollte jetzt eben Radio Bavaria komplett neu auf finanzstarke Beine stellen. Aber ich war ja auch immer noch dazwischen, weil ich ja nur 50% hatte noch. Naja, und dann ging es also los. Ich bin dann wieder nach Südtirol gekommen und habe also in Südtirol noch eine Zeit lang dann mit dem Sender mitgemacht. Die bauten natürlich jetzt unwahrscheinlich um. Unseren Skiliftmast, den wir hatten, der kriegte jetzt endlich die perfekten K3-Antennen oben drauf, was auch nochmal einiges brachte. Der Sender war dann auch wirklich relativ gut in München schon empfangen, auch von dem etwas niedrigen Punkt. Und aber nichtsdestotrotz war das natürlich noch nicht das Ende. Denn jetzt kam eben die Schweizer in Verbindung mit einem Herrn Huber. Und der Herr Huber war seinerseits Radio- und Fernsehtechniker, hat viel schon für verschiedene Radiostationen Sender aufgebaut und Anlagen gebaut. Und der kam auf die Idee mit dem Schwarzenstein. Der Schwarzenstein ist ein Berg, der hat 3400 Meter Höhe. Und das ist natürlich die ideale Sache. Aber mit unseren 75.000 Mark wären wir da kaum bis auf die halbe Höhe des Berges hochgekommen. Die haben richtig Geld reingefahren in die Sache und haben dort oben dann auch einen Riesensender, ähnlich wie Radio Brenner, aufgebaut. Auch mit 8 Panels. Das Ganze wurde alles nur mit Hubschrauber realisiert. Das kostet natürlich allein der Hubschrauber schon Schweinegeld. Da wurde oben erstmal ein Mast aufgebaut, ein richtig großer Mast. Und dort auch ein richtiges Senderhaus, ein großer Container war das. Der wurde unten komplett fertig vorinstalliert im Tal. Wurde dann mit einem Lastenhubschrauber nach oben hochgefahren, auf einen Betonfundament dort oben gesetzt. Dann haben sie gesagt, okay, jetzt starten wir und haben dann den Sender unter dem Namen Radio Bavaria International dort oben gestartet. Er ist dann auch mit dem Namen Radio Bavaria International für ungefähr 6 Wochen gelaufen. Und das war natürlich ganz schön, dass ich meinen Sender dann, weil dieser Sender oben auf dem Schwarzenstein war ein Monstergerät. Der Sender ging so weit, der war glasklar in Thüringen zu empfangen. Das war natürlich immer unser Traum gewesen, aber wir hatten dafür einfach nicht das Geld. Aber es lief eben unter dem Namen Radio Bavaria, was mich sehr erfreut hat. Aber dann kamen sie natürlich auf mich zu und wollten dann meinen Namen haben, den Namen Radio Bavaria, denn sie sendeten ja mit dem Namen Radio Bavaria und wollten dann die Rechte daran haben. Da habe ich gesagt, okay, gib mir ein paar Prozente von dem Sender und es ist alles kein Problem, können wir gerne machen. Dann bin ich weiterhin mit dabei, ihr könnt den Sendernamen haben, denn ich hatte mittlerweile auch in Deutschland schon die Rechte an dem Namen angemeldet. Das wollten sie aber nicht. Und dann urplötzlich war mal irgendwann ein Blitzschlag gewesen. Jedenfalls war der Sender für ungefähr eine halbe Woche oder sowas ausgefallen. Und dann startete der Sender wieder. Und auf einmal hörte ich also auf der Frequenz exakt mit den gleichen Signalen, hier ist Radio M1. Und dann wurde eben aus Radio Bavaria wurde Radio M1, weil sie meine Namensrechte nicht kriegten, haben sie dann einfach den Namen geändert. Und damit war ich raus aus der Sache. Ich muss sagen, ich war immer begeistert, ich war immer ein riesen Radiomann. Mir hat die ganze Geschichte einen Wahnsinn Spaß gemacht. Ich habe dann weitergemacht mit meinem Studium, das hat auch nicht so toll geklappt, aber ich habe dann ganz einfach irgendwann gesagt, ich muss trotzdem irgendwas mit Technik machen, kam auf die Idee, die ersten Satellitenanlagen wurden gebaut 1986 und habe gesagt, okay, ich gründe eben einfach jetzt in München meinen eigenen Satellitenladen. Auch der ist sehr, sehr gut gelaufen und den habe ich bis zu meinem Rentenalter wunderbar geführt und er hat mich sehr glücklich gemacht, aber die Radiogeschichte war einfach ein Highlight in meinem Leben.
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1: Good morning. Aber die Radiogeschichte können wir jetzt noch nicht abschließen. Wann Radio Bavaria International dann schon in München, sagen wir, gut, bis zumindest halbwegs gut zu hören gewesen ist, da war ja der Bayerische Rundfunk daheim. Wie viel Freude hat denn der mit euch gehabt?
2: Ja, wir hatten damals schon gesagt, als wir so die ersten Signale im Radio Bavaria mäßig, also auch schon vom zweiten Sendepunkt, dann sendeten, haben wir gedacht, so, und jetzt steigen die ja drüben, die Deutsche Bundespost steigt jetzt in ihre gelben Testwagen und fahren los, um unseren Piratensender zu suchen und sind dann aber frustlos vor der österreichischen Grenze stehen geblieben, weil sie da nicht weiterkamen und dann irgendwann festgestellt haben, ach, der Sender kommt ja gar nicht aus Deutschland, ist kein deutscher Piratensender, sondern es ist ein lizenzierter, offizieller Sender in Italien. Das war natürlich uns auch immer eine große Freude gewesen. Aber nichtsdestotrotz, es war eine tolle Sache und wir, für uns beide, für Joe und mich, den ich auch danach immer noch, wie gesagt, kontaktiert habe, war es einfach eine tolle Sache zu wissen, wir haben diesen ganzen Privatradio-Zirkus gestartet, durch den Sender Radio Bavaria. Denn kurz danach, als eben auch eben Radio Bavaria und Radio M1 so extrem stark aus Italien nach Deutschland einstrahlten, haben die dann der Bayerische Rundfunk und auch die Offiziellen in Deutschland gesagt, gerade in Bayern gesagt, da müssen wir was gegen machen. Wir können uns jetzt nicht den privaten Radiomarkt von den Leuten aus Italien abnehmen lassen. Und dann ging es eben langsam los mit Privatradio in Deutschland, was natürlich auch sehr kompliziert war. Natürlich habe ich auch einen Antrag gestellt für Privatradio in München, aber da ich nicht Axel Springer oder Leo Kirch hieß zu dem Zeitpunkt und nicht das Geld hatte, habe ich dann irgendwann gesagt, ja gut, jetzt ist es gut, du hast den Reigen gestartet, du brauchst ihn nicht zu Ende zu bringen. Aber es hat eben in den ganzen Privatreisesachen gemacht, die ich glücklicherweise nicht mitmachen musste. Ich habe einfach nur die Begeisterung an dem Radio nie verloren und ich bin nach wie vor so begeistert, dass ich die Chance hatte, das einmal durchzuführen und es wird immer ein Highlight in meinem Leben bleiben.
1: Also wenn ich mir das jetzt so anhöre, dann war Radio Bavaria International der Wegbereiter des privaten Rundfunks in Deutschland. Was ich jetzt auch noch wissen möchte, was ist aus Radio Bavaria International geblieben? Ist da noch irgendwas nachgekommen?
2: Ja, dann kam natürlich Kollege Internet endlich. Und ich hatte ja immer noch die Namensrechte an meinem Namen Radio Bavaria. Den hat glücklicherweise nie jemand anders bekommen. Dann habe ich mir zusammen mit einem sehr guten Freund aus München gedacht, da müssen wir irgendwas machen. Und ich habe eine Zeit lang schon mit jemand anders ersten Testsendungen im Internet gemacht für Radio Bavaria. Das lief damals nicht ganz so toll. Und mittlerweile und aktuell läuft Radio Bavaria wieder weltweit, sagen wir mal so, im Internet und es kann von jedem gehört werden. Das einfach jetzt auch wieder mit einem Bekannten, das ist der Mike Kane, führe ich diese ganze Sache durch. Er ist großer Internetmann, kennt sich perfekt aus, wie man das alles macht. Wir beiden haben eben den Namen Radio Bavaria wieder im Internet zum Leben erweckt und dort soll er auch noch möglichst lange existieren und das machen wir aber aus Spaß und der Freude, nicht um damit Geld zu verdienen.
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1: Das war jetzt eine echt spannende Geschichte und die Stunde ist wie im Flug vergangen. Jürgen von Wedel, recht einen herzlichen Dank, dass wir das alles hören dürfen haben. Und in dem Sinn sage ich jetzt bis zum nächsten Mal, Ihr Thomas Riegler.
2: Perfekt. Danke dir, lieber Thomas.

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1: Hallo, liebe Radiofreunde. Herzlich willkommen. 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
2: Wir schreiben das Jahr 1978. Die deutsche Radioszene schläft den staatlich verordneten Dornröschenschlaf. Ein weckender Prinz ist nirgendwo in Sicht. Der Bayerische Rundfunk versuchte ziemlich erfolglos mit Verkehrsfunk, Lawinenlage, Rollbleck und Schaltpausen ein jugendliches Publikum zu erreichen. Und es würde vielleicht heute noch so sein, wenn das Schicksal nicht zwei Männer in München zusammengeführt hätte. Der eine, Joe Lüders, ein gestandener Medienjournalist, hatte die undankbare Aufgabe, ein CB-Funkgerät testen zu müssen. Die zwei linken Hände, die einen richtigen Journalisten auszeichnen, verweigerten den Dienst beim Einbau in das Testfahrzeug. Der andere, Jürgen von Wedel und Student der Elektrotechnik im zweiten Semester, wusste, wie es geht und half spontan. Schließlich hatte er schon einige kleine und nicht so ganz legale UKW-Sender zusammengebastelt und so war der Einbau eines CB-Funkgerätes ein Klacks. Zwischen beiden entwickelte sich eine Freundschaft. Joe Lüders produzierte nebenbei noch Rundfunksendungen in deutscher Sprache, die für Italienurlauber über die privaten Sender in Italien ausgestrahlt wurden. Und als beide entdeckten, dass die Sendungen aus Italien, die auch über Radio Isaac ausgestrahlt wurden, noch in München in tiefem Rauschen empfangbar waren, war das eigentlich die Geburtsstunde von Radio Bavaria International. In Italien waren schließlich Privatradios erlaubt. Das Duo packte einen Amateurfunksender für 145 MHz, der auf 75 Watt aufgemotzt wurde, und eine Antenne auf einem Teleskopmast ins Auto und klapperte nun jeden halbwegs begehbaren Berg mit freier Sicht in Richtung Bayern in Südtirol ab. Eingeweihte Funkamateure in München spielten Monitorstation und lieferten Empfangswerte. Auf dem Berg Ziroc, unweit der österreichischen Grenze, wurde man fündig. Antennen wurden gebastelt und der erste Testsender hatte 25 Watt und stammte von einer Radiostation in Florenz. Die Terrasse des Gasthofs auf dem Berg war das Studio. Ein Kassettendeck mit Auto-Reverse lieferte endlos die Musik an den Sender und unser Duo setzte sich ins Auto und genoss die erste eigene Sendung. Und mit nur 25 Watt sogar noch in Innsbruck. Jetzt hieß es, die Sache offiziell zu machen. Am 16. Mai 1979 wurde eine italienische GmbH gegründet und das Kind bekam einen Namen, Radio Bavaria International, kurz RBI. Das erste Studio wurde im Hotel Olympia am Brenner errichtet. Auf dem Ziroc wurde ein 10 Meter hoher Skiliftmast als Träger für die Senderantennen umfunktioniert. Die Antennen wurden in Deutschland gebaut und durch den italienischen Zoll als Zaunmaterial geschmuggelt. Unter widrigen Umständen wurde der Mast ins Fundament gelassen, die Antennen miteinander verschaltet. Nun fehlte nur noch ein Senderhäuschen. Und das bot sich in Form eines Toilettenhäuschens an, wie man es von Baustellen her kennt. Aus 25 Watt wurden 500 Watt und Innsbruck wurde auf der Frequenz 103,5 MHz versorgt und die Bewohner waren die erste begeisterte Hörergruppe. Die ersten DJs waren zwei 16-jährige Schüler aus der Umgebung, die freiwillig nonstop Musik produzierten. Mit dem Mix-DJ Carlo kam der erste Profi ins Studio. Joe Lüders gute Verbindungen zu Plattenfirmen sorgten für ununterbrochenen Nachschub der schwarzen Scheiben. Jetzt wurde auf 1000 Watt aufgerüstet und die Antennen mutierten zu Heizkörpern. In den Innsbrucker Diskotheken wurde gegen kostenlose Werbung der Top 50 Countdown produziert und wurde der Renner an Innsbrucks Wochenenden. Nur in München war Radio Bavaria International kaum empfangbar. Und da wollte man ja ursprünglich hin. Also musste ein höherer Punkt auf dem Berg gefunden werden. 2x400 Meter Kabel, die 1 Kilowatt leiten mussten, wurden nach zähen Verhandlungen von einem Elektrogroßhändler in München losgeeist. Der gerade geschlossene Skilift musste mit seinem Schlepphaken herhalten, um das Kabel nach oben zu ziehen. Der Sender wurde angeworfen und endlich konnten Dachantennen in München-Schwabing Radio Bavaria International empfangen. Inzwischen war das Studio zu klein geworden. Im Ort Sterzing war eine kleine Wohnung mit 2 Zimmern und man zog um. Nach Freddy Leitner, einem bekannten DJ aus Sterzing, der bei RBI erstmalig im deutschsprachigen Radio die Scheibe Funky Town auflegte, stieß dann auch Axel Ricken als DJ aus Aachen zum Team. Beide verstanden sich gut und besser noch die Damenwelt in und rund um Sterzing. Nur mit der doch so dringlichen Vermarktung sah es gar nicht gut aus. Vom Erfolg angelockt, etablierte Alfred Scholz weiter oben auf der Flatschspitze den Sender Radio Brenner. Man hatte Geld und somit den nötigen Atem zum Überleben. Allerdings sind sich Fachleute einig, ohne den Kopf und die Seele von Radio Brenner, nämlich Bernie Kühl, hätte Radio Brenner trotz finanzieller Mittel nicht lange überlebt. Für Radio Bavaria International kam 1982 erst einmal das Aus. Die Werbeeinnahmen deckten nicht die Kosten. Doch unter neuer Leitung ging es Ende 1982 weiter. Auf dem knapp 3400 Meter hohen Schwarzenstein in den Zillertaler Alpen wurde eine aufwendige Sendeanlage installiert. Dieser ideale Standort war die Entdeckung des Technikers Roland Huber. Die neuen Eigner waren Leute des Schweizer Anwalts Dr. Egli, der zuvor bei Radio Brenner finanziell engagiert war. Joe Lüders und Jürgen von Wedel flogen kurz nach dem Sendebeginn aus der Gesellschaft und so ging das Recht am traditionellen Sendernamen verloren. Aus Radio Bavaria International wurde M1. Heute ist das kommerzielle Radio Normalität und der öffentlich-rechtliche Rundfunk hat inzwischen auch die junge Hörerschaft wahrgenommen. Und dass es so ist, haben wir mit Sicherheit zu einem Teil 2 Pionieren der Radiogeschichte zu verdanken. Jürgen von Wedel und Joe Lüders, der leider nicht mehr unter uns ist.
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4: 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RBI wurde am 16. 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
5: Hallo Jürgen.
4: Hallo Mike. Also wir sind die zwei Hauptverdächtigen aus dieser Sendung, der sogenannten Jubiläumssendung für RBI 40 Jahre. Und jetzt eine Scheibe gleich zum Anfang, die sich anhört, als ob sie aus den 50ern kommt, kommt aber aus den 80ern. Es ist die Gruppe Matchbox mit Rockabilly Rebel.
5: Unser Platz 50.

0: Pat Benatar mit Heartbreaker, unser Platz 49 der RBI Top 50 aus dem Jahr 1980.
1: Genau, also damit hat Mike schon genau gesagt, was hier passiert. Zum Jubiläum von Radio Bavaria, 1979 haben wir es gegründet, spielen wir jetzt eine originale Top 50, die auch genau so auf Radio Bavaria gelaufen ist. Und ich hoffe, ihr habt viel Spaß dabei.
0: Ja, und somit sind wir auch schon bei Platz 48 bei Pink Floyd und Another Brick in the Wall, was natürlich eigentlich, meint man, auf Platz 1 sein sollte, aber es ist ein Neueinstieg, weil der Hit ja eigentlich von 79 ist, aber eben 1980 als Neueinstieg bei der Top 50 bei RBI dann lief.

0: Jawohl, Platz Nummer 47 des Bavaria Top 50 Countdown, Pop Music.
1: Ja, war nicht 47, war 48.
0: Ach was.
1: Okay, macht aber nichts. Also Pop Music ist ja von der Gruppe M, dessen Kopf war Robin Scott. Und lustigerweise ist es ja eigentlich ein typischer One-Hit-Wonder. Was schaust du? Ach, doch 47.
0: Das meine ich doch.
1: Ja, siehst du mal, wir kommen so durcheinander.
0: Das ist das Tolle an unserer Sache, dass wir das auch mal improvisieren können.
1: Okay, dann einigen wir uns auf 47. Okay, alles klar. Eine ganz lustige Geschichte gibt's auch zur Popmusik. Da gab's nämlich so eine Plagiatskontroverse. Und zwar meinte damals, ist natürlich nicht von Robin Scott angezettelt worden, sondern von Huey Lewis, weil er meinte, Ray Parker hätte Ghostbusters von I Wanna Know Drop abgekupfert. Und in Wirklichkeit gibt es aber dann doch Ähnlichkeiten zu Popmusik, wenn man sich den Titel dann mal genau anhört und mit den anderen vergleicht. Ja, und jetzt gibt es natürlich was Kuscheliges für die Couch, so mit einer Decke und einem Tee oder einem Kaffee. Air Supply, All Out of Love.
0: Aber nicht einschlafen.

0: Platz Nummer 45 definitiv. Das war Seasons von Grace Slick.
1: Ja, Grace Slick kennt vielleicht nicht jeder, aber sie war immerhin mal Sängerin bei Jefferson Airplane und Jefferson Starship, Entschuldigung. Und ist eine US-amerikanische Sängerin, Songschreiberin und Pianistin und sogar ehemaliges Model. Die nächste Gruppe kennt allerdings jeder, nämlich Supertramp mit Take the Long Way Home, unsere Nummer 44.

0: Das war Sarah von der Gruppe Fleetwood Mac, gesungen natürlich von Stevie Nicks. Ach, eine so eine tolle Frau, muss ich ehrlich sagen. Und das Album war, auf dem das war, war das Album Tusk. Und das kam natürlich 2 Jahre nach Rumors und hat auch wieder absolut richtig gute Songs drauf gehabt. Aber das war eins meiner Lieblingssongs auf dem Album.
1: Ja, das Album war auch von 1979 und kam halt auch erst 1980 in die Charts, also in die Top 50 von RBE. Genauso wie Kool & The Gang mit Ladies Night, unsere Nummer 42.

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1: Genau, das war unser lieber Joe, mein lieber Freund Joe, mit dem ich zusammen 1979 Radio Bavaria International in Italien gegründet habe. Es war einfach eine geniale Zeit und Joe war der absolute Radiomann, ich war der Techniker. Das ergänzte sich eigentlich ganz gut und dann haben wir angefangen mit dem Sender. Natürlich mussten wir auch Werbung haben und das war immer so etwas komplizierte Sache. Aber nichtsdestotrotz, die beste Werbung, die wir haben konnten, wir waren in Innsbruck absolut genial, stark zu hören. Und darum sind wir auf eine tolle Idee gekommen, kam natürlich wieder von Joe die Idee. Wir klappern mal die verschiedenen Diskotheken in Innsbruck ab und das haben wir gemacht und haben gesagt, Leute, ihr kennt unseren Radiosender mittlerweile, wie wär's, können wir bei euch unsere Top 50 Countdown aufzeichnen? Die waren natürlich alle begeistert, denn es war, wie gesagt, eine Hand wäscht die andere. Für die war es eine ganz, ganz tolle Werbung. Unsere Diskothek wird im Radio gespielt, fantastisch. Und wir wurden natürlich dadurch, es war auch ein Multiplikator, und dadurch wurden wir auch bekannter, ne? Also es war absolut genial mit der Top 50.
2: Ja, und weil es so schön ist, jetzt drei Hits hintereinander. Jetzt haben wir die Disco-Session, nämlich Platz 41 bis Platz 39. Und los geht's mit Platz 41 von Ottawa, DISCO.

0: Jawohl, und bevor wir jetzt zu unserer Flaschenpost auf Platz Nummer 38 kommen, erzählt euch Mike mal ein bisschen was darüber.
1: Ja, es handelt sich um den Song Message in a Bottle von Police. Er wurde von Sting geschrieben aus dem Jahr 1979, kam auch wieder 1980 dann in die Hitparade von RBI und wahrscheinlich auch von anderen Hitparaden, nicht nur von RBI. Und er handelt im übertragenen Sinne davon, von einer Person, die auf einer Insel gestrandet ist und eine Flaschenpost auf der Suche nach Liebe absendet. Der Song ist natürlich Reggae beeinflusst und hat auch was von einer Rockballade, auch Einflüsse von New Wave, und wir hören uns das Ganze mal an.

0: Jawohl, das ist mal richtig tolle Musik. Lief übrigens ganz die ganze Zeit bei Radio Bavaria, ist ja klar. So ein bisschen Eigenlob muss natürlich dazu sein.
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0: Also wir hatten übrigens tolle DJs bei uns, wie da zum Beispiel Ronny war, das Reibeisen. Und dann war unter anderem auch noch Klaus Dieter dabei. Klaus Dieter hatte eine ganz spezielle eigene Art seiner englischen Aussprache. Etwas österreichisch unterlegt. Fantastisch. Hört mal rein.
2: Um weitere 5 Plätze hat sich Dionne Warwick verschlechtert. Letzte Woche Platz 8, diesmal nur mehr Platz 13. Dionne Warwick und All the Love in the World.
3: Tja, und wir sind bei Platz 37, wie er den wohl angesagt hätte. Das ist Leonon O'Malley mit First Be a Woman, unsere Disco-Fox-Nummer.

Leonor O'Malley, First Peer Woman, unser Platz 37. Natürlich durfte auch in einer, ja, in einer Station, die in Italien, in Südtirol ansässig ist, auch ein italienischer Titel nicht fehlen in der Hitparade. Und da haben wir auf Platz 36 Gianna Nannini, die sich an einem Hit von Janis Joplin versuchte damals mit Me and Bobby McGee.

0: uns da nicht so ganz geziert wie zum Beispiel der Bayerische Rundfunk. Da war sie natürlich stark verboten, obwohl ich glaube, damals zu unserer guten Zeit die Leute noch nicht ganz so viel Englisch verstanden und rausgekriegt haben, was das eigentlich hieß. Aber Zappa war ein fantastischer Sänger.
1: Ja, ein Superstar oder wie ABBA meint, ein Supertrooper, unsere 34.

0: Ach, da gehen einem wieder die Herzen auf. In unserem Bavaria Top 50 Countdown Herzschmerzmusik von Barbara Streisand, Woman in Love. Übrigens, der Song wurde geschrieben von den Bee Gees.
1: Ja, das war die Nummer 33. Und weiter geht's bei uns mit Marianne Faithfull. Die wurde vor allem in der Boulevardpresse durch ihre Liebesbeziehung zu Mick Jagger bekannt und angeblich haben die auch einen Song für sie geschrieben, nämlich Wild Horses. Und bei uns singt sie jetzt den Platz 32, The Ballad of Lucy Jordan.

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1: Na Jürgen, war das cool?
2: Absolut, das war Joe wieder at its best, ganz genau.
1: At its best, aber nicht Daddy Cool.
2: Nein.
1: Daddy Cool war ja von Bonnie M, aber wir haben eine andere Bonnie M-Nummer, nämlich auf Platz 30, My Friend Jack.

0: Unser Platz 29, Rod Stewart mit Passion, Leidenschaft und Begeisterung, die hatte auch Joe zu unserer nächsten Künstlerin.
1: Genau, das war nämlich Olivia Newton-John. Diese Leidenschaft entstand, da Joe mal eine Zeit lang bei einer Plattenfirma hier in München war. Das war die Plattenfirma, wo auch die Olivia Newton-John unter Vertrag stand. Und sie war hier in München und musste dringend irgendwelche Klamotten einkaufen. Und die hatten keinen besseren Gedanken, als Joe mit ihr loszuschicken durch München, um Klamotten zu kaufen. Aber Joe strahlte also über sein komplettes Gesicht und war also ganz begeistert und ganz verliebt. Wahrscheinlich war auch das der Grund, warum sein Sender, sein erster Radiosender, den er hier direkt in München aufgemacht hat, eben Radio Xanadu hieß. Und deshalb jetzt auf Platz 28 Xanadu.

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1: So, dieser Jingle gehörte eigentlich nicht in das Jahr 1980, das muss ich ehrlich dazu erzählen, aber er gehört mit zu Radio Bavaria, da es sozusagen die Übergangsphase von Radio Bavaria in Radio M1 war.
2: Ja, sozusagen another one bites the dust, unsere Nummer 26, Queen.

0: Sweet Sensation, die Batida Reggae Band. Ja, Reggae hat auch eine große Rolle gespielt, oder Jürgen, bei RBI?
1: Ja, doch, absolut.
0: War es stark vertreten in der Hitparade, ja, so in natürlich. Den vorderen Plätzen meistens.
1: Reggae allgemein, ich meine, das lag auch daran, dass wir beiden, Joe und ich, das natürlich auch sehr gerne hörten. Aber die Hörer fuhren gut drauf ab,
0: okay. Absolut. Ja, es kommt noch die eine oder andere Reggae-Nummer, aber zunächst haben wir hier eine schöne Kuschelnummer wieder. Elton John und Little Genie auf Platz 24.

0: Platz 23, Rappo Clap mit Joe Batan. Und das ist natürlich dann auch schon wieder eine Art des frühen Raps, sogar auf Radio Bavaria.
1: Das ist richtig, ja. Und jetzt eine klassische Dance-Nummer aus der RBI-Zeit.
0: Auch Dance-Nummern gab es da schon?
1: Ja, damals hießen die natürlich Disco-Nummern.
0: Ach, siehst du, jetzt bin ich wieder bei dir.
1: Unser Platz 22, Fern Kinney mit Groove Me und anschließend auch gleich den Platz 21, die Detroit Spinners mit Working My Way Back to You.

0: Die Detroit Spinners mit Working My Way Back to You, unser Platz 21.
1: Und unser nächster Künstler ist übrigens halb Deutscher, denn seine Mutter kam aus Koblenz. Kommt aus Koblenz. Und sein Vater war beim US-Militär angestellt. Schon mit seiner allerersten Single, Ride Like the Wind, gelang ihm im Frühjahr 1980 der Durchbruch.
0: Ja, kein geringerer als Christopher Cross, Platz Nummer 20.

0: Unser Platz 19, Holiday von Nazareth.
1: Oder wie der Bayer sagt, Nazareth. Und der hat natürlich auch den nächsten Titel so ansagen. Jetzt kommt der Andy, das ist der Bruder von den anderen drei. Nein, es ist Andy Gibb, Platz 18, After Dark.

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1: Ja, und hier ist unsere Nummer 16, die Gumbay Dance Band, Son of Jamaica.

0: After 15, Debbie Harry von Blondie mit Call Me. Call Me, da gibt's doch irgendeine Geschichte dazu, oder?
1: Ja, ganz genau. Ja, wie gesagt, das war nicht immer alles Gold, was glänzt, wollte ich sagen. Aber wir haben auch diverse Probleme in der Anfangszeit gehabt vom Radiosender. Das war nicht so schön wie heutzutage. Da läuft das alles über irgendwelche Linkleitungen oder so. Nein, bei uns ging das ganz einfach. Wir hatten ja unser erstes Studio in einem Hotel am Ort Brenner. Und von dort aus hatten wir eine UKW-Antenne oben auf dem Berg hochgerichtet, haben dann aus dem Studio mit einem kleinen Sender hochgesendet auf den Berg und von dort aus ging es dann auf den großen Sender weiter, der dann Richtung Norden sendete. Ja, und ich war mal wieder auf dem Rückweg, kam von Innsbruck zurück, war im Studio in Innsbruck gewesen und hatte da noch eine Sendung abgeholt und fuhr gemütlich nach Hause und hörte unseren Carlo, also unseren Nonstop-DJ und mit seiner tollen Musik. Ja, und dann hörte ich auf einmal, es krachte einmal kurz und dann hörte ich, hallo, kannst du mich hören? Und dann hörte ich weiter, ist ja, was ist jetzt los hier? Und dann hörte ich bloß wieder noch ein anderer, und dann sagt er, ich stehe jetzt hier bei der großen Antenne da hinten. Kannst du mich noch sehen? Ja, genau. Und das müsste doch eigentlich klappen. Und ich dachte, jetzt drehe ich aber total am Rad hier. Und dann bin ich war schon ganz in der Nähe vom Lift, der damals noch hochging auf dem Berg, auf dem Zirock. Und dann bin ich da rausgehüpft und ab auf den Lift nach oben hoch und habe dann auf einem kleinen transportablen Radio mitgehört. Das ging also immer weiter. Es war also ein Junge, der sich anscheinend mit irgendjemand anders unterhielt. Ich raste dann oben aus dem Lift gleich zur Antenne hoch und da stand da so ein kleiner Junge, der hatte in seiner Zigarrenkiste einen selbstgebauten kleinen UKW-Sender und stand direkt neben unserer Eingabeantenne. Also da, wo normalerweise das Signal unten aus dem Studio hochkam. Und dann habe ich den erstmal ganz freundlich gesagt, entschuldige bitte, kannst du das Ding abschalten? Du gehst bei uns in Sender, du bist in München zu hören. Und da war der erstmal total erschrocken und naja, und dann musste ich natürlich schnell dran arbeiten, dann haben wir eine andere Art der Verbindung vom Studio oben zum Sender hochgefunden, aber das war schon, da war ich schon schwer erschrocken, aber das passierte in der ersten Zeit öfter. Wir hatten damals einfach nicht das Geld, um richtig hochprofessionelle Lösungen hinzukriegen. Es musste laufen und es lief ja auch so.
0: Ja, kann jetzt nicht mehr passieren. Keine so sexy Geschichte.
1: Nein.
0: Aber dafür unser nächster Song auf Platz 14, Dr. Hook, Sexy Eyes.

Unsere Nummer 13, die Gruppe 10cc, die hatten ja Welthits wie I'm Not In Love und Dreadlock Holiday und hier mit dem Titel 1-2-5. Auf Platz 12 haben wir auch eine niederländische Gruppe, weil Niederländer waren ja auch vertreten in der RBI Top 50, zum Beispiel auch Golden Earring. Aber hier haben wir Earth and Fire, nicht zu verwechseln mit Earth, Wind and Fire, mit dem Titel

0: Unser Platz 11, Cassie's Clown von der Tony Spencer Band, unter anderem auch von den Everly Brothers.
1: Und wir sind in den Top 10 angelangt, so schnell vergeht die Zeit, gell? Und auf dem 10. Platz haben wir einen Künstler, der leider schon verstorben ist, John Stewart mit der Single Gold. Und in dieser Single Gold hat sogar Stevie Nicks von Fleetwood Mac im Hintergrund mitgesungen. Platz Nummer 10, John Stewart, Gold.

John Stewart mit Gold. Und ich habe natürlich ganz vergessen, Jürgen hat mich darauf aufmerksam gemacht, dass nicht nur Stevie Nicks im Hintergrund sang, sondern auch noch Lindsey Buckingham von Fleetwood Mac die Gitarre spielte. Und hier ist unser Platz Nummer 9, die Chips mit Ooh That Night.

0: So, jetzt geht's gleich schön weiter und zwar endlich wieder mal italienisch. Wir waren ja auch eine italienische Radiostation, muss man dazu sagen. Adriano Celentano mit Il Che, oder? Mike, jetzt sagst du es mir mal.
1: Il Tempo se ne va.
0: Du sprichst mir jetzt in Italienisch.

Adriano Celentano auf der 8 in der RBI Top 50 und so wie vorher schon erwähnt, gibt es natürlich immer noch mal eine Reggae-Nummer, diesmal von Bob Marley, Zimbabwe, auf der 7. Okay.

0: Zimbabwe. Bob Marley. Gott hab ihn selig.
1: Unverkennbar natürlich.
0: Unverkennbar, ja. Unser Platz 6 belegt die Gruppe Shalamar. Kennst du die Gruppe Shalamar noch?
1: Shalamar, doch, doch.
0: Die hatten mal so ein Medley aus Motown-Hits, das hieß Uptown Festival. Aber ihr Durchbruch, also die erste Top 10 Single war The Second Time Around und ist bei uns auf Platz 6.

0: Du sag mal, Jürgen, da gab es doch bestimmt bei RBI auch so Gewinnspiele, so Gewinnsachen. Gab es bei der Top 50 auch was zu gewinnen?
1: Ja, so Pfannen und Töpfe und sowas. Nein, natürlich nicht. Klar, logisch, da gab es ab und zu mal was zu gewinnen. Und das wurde meistens aus unserem großen Fundus von besponserten Platten erledigt. Denn es gab dann immer gerne mal irgendwelche Platten, die dann rausgeschickt wurden auch an die Hörer. Und da wir die mittlerweile mindestens 2-3 Mal hatten, war das eigentlich auch eine ganz praktische Lösung. Denn
0: ja, und es gab ja auch keine so große Geldeinnahme, dass man jetzt ganz sozusagen große Sachen hier verschenken konnte.
1: Du musst deinen Finger nicht immer so in die Wunde reinbohren. Stimmt, okay. Im Anfang war das nicht so toll.
0: Ja, machen wir weiter mit Platz 5, Sister Sledge aus dem Album Love Somebody Today, der Titel Reach Your Peak.

0: Sisters Ledge, Reach Your Peak. Ja, jetzt kommen wir zu der Band Night, bei der Chris Thompson war. Chris Thompson war ja früher bei Manfred Mann's Earth Band, kennst du ja bestimmt auch, Jürgen.
1: Absolut.
0: Blinded by the Light, Mighty Quinn und so weiter und so fort. Und hier sind sie, die Band Night mit Hot Summer Nights auf dem Platz Nummer 4.

0: Gesanglich hat er sich da ein bisschen zurückgehalten, der Chris Thompson.
1: Absolut, aber eine geniale Scheibe. Gefällt mir wahnsinnig gut. Ja, und nach Platz 4 folgt logischerweise Platz Nummer 3. Und dort finden wir eine Gruppe, die in ihr viertes Album Light Up the Night im Frühjahr 1980 veröffentlicht haben. Ich rede von The Brothers Johnson. Und diese Scheibe hat sogar die Nummer 1 der Dance Single Charts erreicht. Und der Song, den wir euch daraus präsentieren, ist die Scheibe Stomp auf Platz 3.

Brothers Johnson, Stomp. Ja, jetzt nach der Disco-Nummer wird es etwas rockiger, würde ich mal sagen. Ja. Platz Nummer 2, AC/DC, Highway to Hell.

0: Ja, Highway to Hell, da kann ich eine Story zu erzählen, auch wieder aus Südtirol natürlich. Unser Nonstop-DJ Carlo, der fuhr einen 500er Fiat, also einen wirklich so einen Elefantenrollschuh, ne? Und ich fuhr einen Golf GTI und dann hieß es mal irgendwann, komm, wir fahren jetzt mal vom Brenner runter nach Sterzing, mal sehen, wer eher da ist. Ich sagte, ich GTI und er Fiat 500. Ich glaube, ich kam ungefähr 5 Minuten später in Sterzing an. Der fuhr wie eine besenkte Sau auf Hochdeutsch gesagt.
1: Das kann ich mir gut vorstellen, ja. Und schon sind wir bei der Nummer 1 angelangt. Und das ist nicht Led Zeppelin mit Stairway to Heaven, also unsere Hörer im Wildall wissen, wovon ich rede, sondern Jürgen.
0: Ja, es ist Funky Town von Lip Sync. Und zwar, dazu gibt es eine tolle Story, denn da bin ich sehr stolz drauf. Diese Scheibe lief als allererstes überhaupt bei Radio Bavaria International. Das lag an unserem DJ Freddy Leitner, der, frag mich nicht aus welchen Gründen her, aber die tollsten Quellen für neue Scheiben hatte. Und er war einer der größten DJs dort unten in Sterzing. Und nebenbei machte er bei uns natürlich die Sendung. Aber er brachte diese Scheibe eines schönen Tages mit und hat gesagt, das ist mit Sicherheit der absolute Renner. Müssen wir sofort bei RBI spielen. Und das war das allererste Mal, dass diese Scheibe im deutschen Radio lief.

0: Ja, und das war sie auch schon, unsere Top 50 von Radio Bavaria aus dem Jahr 1980.
1: Ich hoffe, es hat euch gefallen. Uns hat es jedenfalls sehr viel Spaß gemacht und wir muss ja nicht die Letzte gewesen sein. Und nichtsdestotrotz, ich hoffe, ihr hört auch mal rein, denn Radio Bavaria gibt es ja immer noch. Und zwar im Internet unter radiobavariainternational.de.
0: Zusammengeschrieben natürlich.
1: Ganz genau.
0: 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Und die Classic-Rock-Variante könnt ihr hören unter rocking-c.de. rockin-c.de.

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1: Danke an Jürgen von Wedel und Mike Kehn für diesen musikalischen Rückblick in die aktive Zeit von Radio Bavaria International. Hervik Macht hat für die Sendereihe Südtirol aktuell innerhalb des Kurzwellenprogramms von Radio Victoria Mitte der 80er Jahre auch RBI vorgestellt und vor allem darüber berichtet, wie es mit RBI weiterging.

0: Die genaue Zeit, es ist jetzt 12 Uhr.
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0: Kommen wir nun aber zu jenen Stationen, die bereits öfters für Schlagzeilen nicht nur in Südtirol, sondern vor allem in Österreich und in der Bundesrepublik Deutschland gesorgt haben. Diese Stationen sind durchwegs in Sterzing, also nur wenige Kilometer südlich des Brenners, beheimatet und strahlen gezielt Richtung Norden. Radio Bavaria International verdankt seine Entstehung im Jahre 1978 eigentlich einem Zufall. Als Johannes Lüders, seinem Hörerpublikum besser bekannt unter dem Namen Joe Frank, in München urplötzlich Südtiroler Privatstationen empfangen konnte, schlug die Geburtsstunde von Radio Bavaria International.
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0: Das brachte bereits gute Voraussetzungen mit. Hat er doch zuerst jahrelang bei der deutschen Presseagentur gearbeitet und war dann beim legendären Sender Radio Nordsee und später dann bei Radio Isaac tätig. Radio Bavaria sprach mit seinem Popmusikprogramm rund um die Uhr hauptsächlich Hörer im Alter zwischen 15 und 25 Jahren an. Das Grundkonzept von Radio Bavaria änderte sich auch nicht, als der Sender vom Kölner Christoph Schmitz übernommen wurde. Novität: der Sender wurde dann nach Bozen verlegt.

Piano Piano. 16.59 Uhr war Toto Cotugno, l'Italiano. Die erste Stunde von RBI aktuell geht zu Ende. Jetzt kommen die diversen Jingles, Sie wissen schon.

vorher aber noch ein bisschen unterlegt. Doc Faust, Why the Shade of Pale. Also wie gesagt, von 15 bis, von 17 bis 18 Uhr. Ich bin immer ein bisschen der Zeit hinterher. Okay, also bis nachher. Servus, sagt der Christoph.

0: damit die genaue Zeit ist, ist 17 Uhr.
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0: glaube, für Jingles auf einmal hält man nicht aus, gell? Okay, 2:05. RBI aktuell, 2. Stunde. Am Mikrofon der Christoph. Und auf dem Plattenteller, na wer schon? Giraud, Boogie Down.
1: Im Juli 1983 war die Station dann einige Tage aus der Luft. Meldete sich dann aber am 11. August wieder. Geändert wurde der Name. Damit war Radio M1 geboren. Radio M1 strahlte nun in Stereo in Richtung München.
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4: Ja, jetzt vorne, jetzt geht's los. Sonntagabend, 8:02. Einige zerquetschte, das heißt mit anderen Worten einige Sekunden. Am Mikrofon sitzt wieder Freddy. Willi ist auch im Studio, gute Laune ist angesagt und wie Sie hören, sind wir wieder ready für die nächsten Stunden. Wir haben uns ein bisschen aufs Ohr gelegt, ein bisschen geduscht und ein bisschen erfrischt.
5: Ja, du!
4: Wir fangen an mit einem eigenen Plattenwunsch von uns. Nach dieser Platte wird die Telefonnummer freigegeben und dann geht's los mit Ihren Plattenwünschen. Hit the road, Jack!
1: Lief die provisorische Genehmigung nur bis zum 31. Oktober 1983 und wurde überdies von der Bozener Landesregierung annulliert. Wie bereits zuerst gesagt, strahlte ja Radio M1 nach München und zwar über den Schwarzenstein in Stereo. M1 hatte dann plötzlich Probleme, der Sendemasten wurde umgekippt von unbekannten Tätern und schließlich am 18. Oktober war endgültig Schluss. Die Sendeanlage wurde verschlossen und versiegelt. Hier ein Mitschnitt vom letzten Sendetag.
0: 15 Uhr.
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0: Tja, erstmal, liebe Hörer, einen recht schönen guten Nachmittag. Hier ist Radio M1, wie Sie wohl unschwer gehört haben oder wie unschwer zu überhören war. Falls Sie zurzeit unser Programm hören, möchten wir Sie darauf hinweisen, dass am Berg in einer Höhe von 3500 Metern gerade gearbeitet wird und dass da gerade Einmessungsarbeiten durchgeführt werden. Also bitte haben Sie Verständnis, wenn in den nächsten Minuten oder vielleicht in den nächsten Stunden unser Programm nochmals ausfallen sollte. Es ist kein Grund zur Beunruhigung da. Unsere Techniker, die sind die besten Fachleute, die sind am Berg dort oben und wie gesagt, es sind noch Einmessungsarbeiten im Gange, also machen wir weiter mit Nonstop Music. Sobald das Ganze beendet ist, werden wir natürlich sofort mit unserem Live-Programm beginnen. Wir hoffen auf Ihr Verständnis und wir danken Ihnen im Voraus.
1: Rund einen Monat später sorgte Radio M1 noch einmal für Aufregung. Was war geschehen? Umweltskandal auf dem Schwarzenstein, so wurde in dicken Lettern in den diversen lokalen Zeitungen berichtet. Sogar das österreichische Fernsehen hat davon berichtet. Ein mit 4 Ölfässern zu je 200 Liter Dieselöl ausgerüsteter Versorgungshubschrauber für Radio M1 kam im Oktober in eine Sturmböe und musste seine Ladung abwerfen. 7 days a week.

0: am 5. August 1990 war es soweit. Nach einmundigem Testprogramm auf den Frequenzen 104,2 MHz und 104,9 MHz startete Radio M1 sein rockiges 24-Stunden-Programm. Die M1-Crew schon von Anfang an aus einem Team erfahrener alter Hasen der Privatradioszene bestand, erreichte das M1-Programm von Anfang an ein Niveau, das sich vergleichbare Rundfunkstationen erst mühsam erarbeiten müssen. Heute besitzt Radio M1 das mit Abstand größte Sendegebiet von allen Südtiroler Radiostationen. Bei einer Nord-Süd-Erstreckung von Bozen in Südtirol bis Nürnberg in Deutschland versorgt Radio M1 die Gebiete Sedoner Klause, Großraum Bozen, Meran, Brixen, Brenner, Innsbruck, Kufstein, das gesamte Tiroler Unterland und dessen Seitentäler sowie den südbayerischen Raum inklusive Münzen, Augsburg, Ingolstadt bis hinauf nach Nürnberg.
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3: Hallo, herzlich willkommen zu einer kleinen Gedenksendung für unseren lieben Jürgen. Jürgen von Wedel, er ist am 19. Juli völlig überraschend verstorben. Ich bin Rudi Loderbauer und ich konnte das gar nicht glauben, als ich die Nachricht bekommen habe. Wir hatten noch zwei Tage davor über den ORF-Empfang, über DVB-T2 diskutiert und jetzt war Jürgen einfach nicht mehr da. Ehrlich gesagt kann ich das immer noch nicht ganz glauben. In dieser Stunde kommen einige Freunde von Jürgen zu Wort mit ihren Erinnerungen an ihn, viele verbunden natürlich mit seinem Radio Bavaria International, das er zusammen mit Joe Lüders 1979 gestartet hatte. Joe ist ja im Juli 2000 verstorben. Wahnsinn, 26 Jahre ist das schon wieder her und jetzt können sie, glaube ich, vom Himmel aus wieder gemeinsam Radio machen. Und dazu gehört natürlich auch viel gute Musik, so wie damals auch bei Radio Bavaria International. Musik, die Jürgen gerne gehört hat, die gibt es auch in dieser Stunde jetzt hier bei uns. Zum Beispiel jetzt von Ilau. Hey, Mr. Blue Sky.
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0: das Electric Light Orchestra, ELO, Mr. Blue Sky für unseren Jürgen von Wedel. Musik, die Jürgen gerne gehört hat, dazu Erinnerungen an Jürgen. Und den Anfang macht jetzt der Peter. Bitteschön.
1: Tja, über Jürgen was kurz zu erzählen, das fällt mir schwer, weil es gibt da sehr, sehr viele zu erzählen. Da könnte man, glaube ich, stundenlang drüber sprechen, was wir alles mit Jürgen erlebt haben. Bei mir war es, glaube ich, so, wenn ich mich recht erinnere, müsste ich ihn 2018 kennengelernt haben bei den Radiotagen rund um den Bodensee. Vielleicht war es auch schon früher, aber ich kann mich da nicht mehr genau erinnern. Aber ich weiß, Jürgen hat da schon sehr viel erzählt über Radio Bavaria und seine Geschichte. Und für mich war das sehr interessant, weil ich habe angefangen mit dem Interesse Radio als Jugendlicher in den 80ern und Anfang der 90er am Brenner mit im Urlaub. Dort habe ich dann viele der Nachfolgestationen von Radio Bavaria gehört aus Südtirol und dann hat mich das natürlich sehr interessiert, wie das alles mal angefangen hat. Und da hat Jürgen einfach eine tolle Geschichte erzählen können mit vielen Hintergründen und interessanten Informationen. Dann waren wir natürlich im Folgejahr 2019 auf der Zierockalm und der Flatschspitze und natürlich dann das erste Mal wieder eine Sendung gefahren. Das war natürlich ganz toll. Und da hat Jürgen auch so einen Spaß gehabt und hat viel Video gedreht und so weiter. Das war natürlich eine tolle Geschichte. Dann kann ich mich auch erinnern, dann in der Corona-Zeit hatten wir ja mit FM Kompakt viele Treffen auch online. Und da hat er ja auch der Jürgen uns die tolle Geschichte von Radio Bavaria nochmal mit erzählt und wir haben nochmal von Michael Wundrak die tollen, ganz toll zusammengestellte Geschichte und Bilder und alles gesehen, was natürlich auch nochmal toll dazu gepasst hat. Dann war ja relativ schnell geplant, dass wir auch mal auf den Schwarzenstein wollen mit FM Kompakt. Das ist dann ja leider 2021 flach gefallen wegen des schlechten Wetters. Und da hatte ich überlegt, ich habe Urlaub, was mache ich jetzt? Dann bin ich ja mal nach München gefahren. Und lieber Jürgen, du hast mich dankend empfangen, dass ich mal einen Tag bei dir verbringen durfte in deiner in deinem Haus in München und mir alles gezeigt hast. Und da ist ja auch sehr viel Geschichte in deinem Haus, was man auch sehen kann und von deinem Beruf und deinen ganzen Sammlungen. Und das hat mich auch beeindruckt, hat Spaß gemacht. Dann waren wir abends noch zusammen essen. Das war, ja, war auf jeden Fall eine tolle Geschichte. Dann, was hatten wir noch? Hühnerspiel. Klar, das war natürlich ein Riesenhighlight, zusammen mit dir auf den Hühnerspiel zu wandern und mit ganzem FM Kompakt und dort oben dann die alte Antenne zu reaktivieren und zu versuchen zu senden. Das war natürlich ein tolles Erlebnis und ich habe auch gemerkt, wie der Jürgen den Spaß dran hatte, das nochmal mitmachen zu können. Und das war schon ein sehr, sehr tolles Erlebnis. Und mir ist dann auch noch in Erinnerung geblieben, dass wir nochmal ein paar Tage später die Klose besucht hatten mit ein paar FM-Kalern und da sind wir dann hochgewandert auf den Gipfel und dann ist leider schlechtes Wetter aufgezogen und die meisten von der Gruppe haben die Hände, die Füße in die Hände genommen, sind runtergestürmt, dass wir ja nicht ins Gewitter kommen und Jürgen und ich haben es nicht ganz so schnell geschafft, weil ja Jürgen war nicht mehr ganz so gut zu Fuß und wir konnten da nicht runterstürmen und wir haben dann zu zweit versucht, da noch schnell runterzukommen. Ja, das war ein lustiges Erlebnis, auch mit ein bisschen, ja, war ein bisschen schwierig natürlich dann da noch schnell runterzukommen zusammen, aber wir zwei haben das geschafft und sind dann auch gut unten angekommen, ein bisschen Regen abbekommen und die anderen haben schon im Trockenen gestanden und uns auf uns gewartet, aber war auch ein tolles Erlebnis. Das letzte Mal war ja dann leider, ja, in Hannover, das letzte Mal, dass ich Jürgen dann gesehen habe. Aber ja, es waren ganz tolle Zeiten, ganz tolle Tage, viele schöne Erlebnisse, viele tolle Erzählungen vom Jürgen. Und ich werde ihn sehr vermissen. Bei jedem FMK-Treffen fehlt er einfach. Und gerade wenn es auch um Südtirol oder Tirol geht, Jürgen wird fehlen. Und Jürgen hat auf jeden Fall mein Radioleben, also mein Radio-Hobby sehr bereichert. Vielen, vielen Dank, dass es dich gegeben hat. Peter Faust aus Bad Kreuznach.
0: Ja, Jürgen war eine Bereicherung für so viele. Immer gut drauf, spontan einen lockeren Spruch auf den Lippen. Ich habe ihn persönlich kennengelernt, das muss so 2012 gewesen sein. Da war ich bei Dr. Tisch TV damals. Christian Maas ist ja auch vielen ein Begriff. Eine echt schöne Zeit war das damals und Jürgen Satt bzw. Antennenanlage in seinem Haus in München war immer ein spannendes Bastel- und Betätigungsfeld. Wir waren eigentlich ständig am Rumbasteln und Ausprobieren Und als ich da zum ersten Mal bei Jürgen war, habe ich mir gedacht, wow, so viele Antennen hätte ich auch gern auf dem Dach. Also größten Respekt an die Gabi, die ihm das erlaubt hat. Das hat er auch selber immer sehr gewürdigt. Ja, Technik, die begeistert auch den Jens von Schwake.
2: Ja, zuerst möchte ich vielleicht wirklich sagen, dass der Tod von Jürgen mich doch sehr überrascht hat, da es für mich relativ plötzlich war und es ja etwas ratlos dann auch zurücklässt, weil es ja dann wirklich dann auch relativ schnell dann auch für mich jedenfalls ausgestehen und dann ging, war nicht in den Familiendetails und so weiter drin. Ja, aber an Jürgen kann ich mich wirklich als sehr profunden Kenner der Radio-, Rundfunk- und auch Technikszene erinnern. Vor allen Dingen für Satellitenfragen, aber auch für die Pionierzeit der Privatradioszene. Natürlich spielt der RBI, ich glaube, das ist, bei Jürgen ist das ja quasi direkt mit ihm verbunden, verwachsen quasi, eine entscheidende Rolle. Und auch die Satellitentechnik spielt da eine Rolle. Also das gehört alles mit zusammen. Er ist quasi von Anfang an immer mit dem Radiothema, Technikthema, Fernsehthema verbunden gewesen. Und das verbinde ich tatsächlich mit ihm. Auch eine gewisse Herzlichkeit auch, sein Wissen zu teilen. Er hatte keine, wie soll ich sagen, Starallüren oder irgendwelche Hemmungen, auf Fragen direkt profunde Antwort zu geben. Die hatte dann auch mal Hand und Fuß. Und das bleibt wirklich drin. Also ich kann mich auch an mehrere Situationen mit ihm erinnern, die einfach auch angenehm waren, wo man angenehme Gespräche hatte, richtig in Diskussion einsteigen konnte und man viele Informationen erfahren hat und die Gespräche tiefer gingen, so dass es dann doch ein bisschen mehr als bloß das Oberflächliche war. Vielleicht mal ein, zwei Situationen beispielhaft herausgezogen aus denen. Denn Jürgen kannte ich tatsächlich über, ja doch schon einige Jahre, ich weiß gar nicht mehr seit wann eigentlich. 15 Jahre, 20 Jahre, ich weiß es gar nicht. Können tatsächlich schon 20 Jahre her sein, auf jeden Fall schon eine ganze Zeit. Naja, jedenfalls eine Situation war auf einer Radiotour in Kärnten. Das war letztes Jahr 2025. Da hatten wir eine Fahrergruppe gebildet, also quasi eine Dreier-WG mit Autos. Das war Alexander, Jürgen und ich. Und in dem Fall bin dann gerade ich gefahren. Wir kamen, ich glaube, ich weiß gar nicht mehr, von der Senderbesichtigung oben, kamen wir wieder. Es war so eine längere Fahrt. Ich saß am Steuer, Alexander saß hinten und Jürgen saß neben mir. Er hat viel erzählt über RBI, die Anfangszeit, wie das anfing, warum, wieso, weshalb, was die Hintergründe waren, was er damals so gemacht hat, mit wem er gearbeitet hat, welche Probleme es gab, wie er sie gelöst hat, welche Probleme schlussendlich auch dazu geführt haben, dass er vielleicht dann doch nicht mehr da aktiv war, welche Leute sich dann in das Thema reingeschoben haben und so weiter. Will ich jetzt gar nicht auf die Details eingehen. Auf jeden Fall war das eine sehr interessante Geschichte, die man so jetzt nicht jeden Tag hört, auch nicht lesen kann. Also es war wirklich interessant, die Hintergründe so erfahren zu können. Auch wie es dann quasi von der Anfangszeit, von der ersten Idee bis heute eigentlich ablief. Denn es gibt das ja noch oder jetzt wieder als Webradio von anderen Personen gestaltet, mit denen er aber ja auch im Austausch steht. Das war sehr interessant. Und er fühlte sich, glaube ich, auch in der Situation auch sehr wohl. Er hat sehr frei geredet, ohne sich überlegen zu müssen, was er sagt. Das hat man wirklich gemerkt. Und wie gesagt, er hat sich wohlgefühlt. Und als er dann fertig war, ist er auch dann ein bisschen, ich glaube, er ist ein bisschen müde geworden. Er hat auch tatsächlich dann 5 oder 10 Minuten noch ein bisschen in Ruhe da auf dem Beifahrersitz geschlafen. Er hatte sich anscheinend wirklich richtig gut wohlgefühlt. Da muss man so sagen, gut, auch wenn ich schlafe, jetzt nicht immer dafür, dann spricht er in dem Fall schon, weil das war seine Geschichte, er fühlte sich wohl damit zu erzählen, dann ist er dann quasi, ich vermute mal, in den RBI-Traum, will ich jetzt mal sagen, entschwunden. Und als wir angekommen sind, hat er sich mehrfach nochmal dafür bedacht, für die angenehme und schöne Fahrt bei mir direkt. Das weiß ich noch. Deswegen ist mir das auch so in Erinnerung geblieben, weil das einfach so ein spezieller Moment oder ein spezieller Moment, der über quasi 30 Minuten ging, gewesen ist. Und das war wirklich schön. Ja, und eine andere Situation, um jetzt die zweite von den Situationen zu schildern, die ich erzählen wollte und möchte, ist noch gar nicht so lange her. Und deswegen schließe ich daran direkt jetzt an. Das war dieses Jahr im April war das. Da hatten wir auch wieder eine Tour mit Radio-Enthusiasten, diesmal im Raum Hannover, Harz, Osnabrück und auch Bielefeld. Bielefeld war auch mit dabei. Da waren wir auch bei Antenne Bethel. Das ist eine Radiostation, eine kleinere, ich glaube, Diakonisches Werk oder was das genau ist. Oh Gott. auf jeden Fall Antenne Bethel, waren wir in Bielefeld und da hat man, jedenfalls habe ich es auch so ein bisschen gemerkt, er fühlte sich da auch, ich glaube, in seine Kindheit oder Jugend zurückversetzt. Das hat man auch richtig gemerkt, ihm hat das Umfeld einfach auch gefallen, er fühlte sich wirklich so ein bisschen, ich will nicht sagen heimisch, aber ja, und das fand ich einfach schön mit anzusehen. Wir hatten da jetzt gerade kein längeres Gespräch geführt, aber ich habe es einfach irgendwie gespürt und gemerkt, dass er sich da dem Umfeld doch sehr verbunden gefühlt hat. Auch das fand ich einen sehr schönen Moment. Und es ist ja auch einfach auch schön, wenn so eine Tour auch entsteht und jeder nimmt was für sich Persönliches mit. Das ist einfach angenehm. Das hat man einfach auch gemerkt. Und ich weiß, bei speziellen Fragen, die ich vor allen Dingen mit Satelliten, Komponenten, Systemen und so weiter habe, habe ich mich öfters an ihn gewandt, mit ihm kurz was besprochen, geplaudert, wie man was machen kann. Und da kam immer ein Rat, mit dem ich dann noch was anfangen konnte, den ich verwerten konnte, nutzen konnte. Und das war wirklich sehr schön. Ja. Ja, schade, dass ich ihn jetzt nicht so oft dann immer getroffen habe, aber wie man sieht, ein paar Mal war es ja dann doch schon, oder zumindest ein Austausch war immer dann da. Denn aufgrund dessen ist es für mich auch wirklich so überraschend gewesen, muss ich wirklich sagen, dass er dann so, ja, für mich tatsächlich so plötzlich dann weg war. Als ich die Nachricht gelesen habe, war das für mich wirklich ein richtiger Schockmoment, weil ich dachte, das kann eigentlich gerade nicht sein. Vielleicht ist das jetzt irgendwie gerade ein komischer Spitze-Moment, ich weiß nicht, macht man jetzt nicht, aber dachte, ist das gerade ein Fehler, ist da irgendwas? Oh nein, es war ja dann so, wie es ist und ja, lässt mich immer noch ein bisschen traurig, wirklich traurig und mit tiefer Dankbarkeit auch zurück, dass ich viele schöne Momente mit ihm erleben konnte und einen Kontakt zu ihm gefunden habe und auch immer wieder über die Jahre immer mal wieder aufleben lassen konnte. Das ist schön und ich hoffe wirklich, dass seine Seele jetzt in ja, im Radiohimmel quasi ist und dann die nächsten Projekte für sich, dass er die dann quasi starten kann. Keiner weiß ja, was kommt und da kann man nur hoffen, dass es das Schönste ist. Auch seine Filme über die Radiotouren, die ich erwähnt habe, bleiben natürlich, das ist natürlich ein bleibendes Moment oder bleibendes, wie nennt man das, na doch, ein bleibender, keine Ahnung, ein bleibender Gegenstand, so ein Videofilm ist ja auch gut kein Gegenstand, aber etwas Bleibendes. Also die Videofilme sind halt etwas Bleibendes. Und es ist wirklich schön, die auch noch zu haben. Und dann weiß ich ja immer, okay, er hat sie gemacht. Und das ist halt einfach was.

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Tja, auf der dunklen Seite des Mondes kann ich ihn vielleicht eines Tages wiedersehen. Lieber hätte ich ihn wiedergesehen beim Besuch des Wendelsteins, bei der Augsburg-Tour von FM Kompakt, bei der Fahrt mit der Dampflok auf den Brocken oder bei der kommenden Gründentour von FM Kompakt. Doch daraus ist niemals etwas geworden. Bei den ersten konnte ich jeweils nicht mit teilnehmen und beim Gründen wird Jürgen nicht mit teilnehmen können. Und auch auf den schwarzen Stein wird er nicht mehr steigen können. Dem Standort, wo der von ihm gegründete Sender seinen größten Erfolg feierte, wovon er aber leider gar nichts mehr hatte, weil man ihn ausgebotet hatte. Jürgen von Wedel, Delta Golf 3 Whisky Zulu, war sein Amateurfunkrufzeichen. Er hat uns die Satellitenanlage aufgebaut, mit der ich jahrelang Radio Caroline gehört habe, bevor dem Sender die Satellitenverbreitung zu teuer wurde. Ja, es gibt Leute, die bauen sich eine Satellitenanlage nicht, um Fernsehen, sondern um Radio zu hören.

war immer meine Leidenschaft, Radio. In meiner Jugend mit einem Kofferradio gründig Eliteboy. Das ging wie damals üblich nur ungefähr so bis 102 MHz. Und die Bügelmaschine der Nachbarn hat immer total reingestört. Bzzz, buff, bzzz, buff. Da sind immer zum Entsetzen meiner Eltern die Lautsprecher fast von der Wand gefallen. Und die Nachbarin konnte sehr lange bügeln, wenn sie besoffen war. Ich suchte dann nach einer besseren Lösung. Und im lokalen Käseblatt stand dann eine Anzeige. Stereoanlage 1000 Mark, Telefon 84 und so weiter. Das war der Nachbarort Germering. Ja, eine sehr aussagekräftige Anzeige, deswegen hat da außer mir auch niemand angerufen. Das stellte sich dann aber als das Grundig Flaggschiff heraus für eigentlich 2600 Mark. Der Preceiver X55 mit Aktivboxen und einem Kassettendeck in zwei verschiedenen Farbtönen, angeblich wollte es deshalb der Besitzer nicht mehr. Und auf die Art kam ich dann endlich zu einer guten Anlage. Interessant war allerdings schon, als ich die dort beim Verkäufer ausprobierte, war da so ungefähr bei 103 MHz plötzlich ein Sender, den ich nicht kannte. Konnte ich auch nicht kennen, ging hier auf meinem vorherigen Radio gar nicht rein. Und ich fragte dann nur, was ist das denn? Und der Verkäufer ganz entsetzt, keine Ahnung, aber an der Anlage liegt das nicht, die ist in Ordnung. Glücklicherweise ging der Sender dann auch, nachdem ich die Anlage bei mir zu Hause stehen hatte. Der nannte sich Radio Bavaria International. Kam ziemlich verrauscht rein, aber er kam rein und war ein tolles Programm. Von Joe Lüders und Axel Ricken. Und das Ganze brachte uns als Privatradio. Kann man sich heute drum streiten, ob das eine gute Entwicklung war. Es ist nicht ganz das draus geworden, was wir gerne gehabt hätten. Aber wir sind uns darüber im Klaren, dass wir das damalige Radio nicht gemocht haben, das öffentlich-rechtliche, wo hier in Bayern immer nur verjazztes Latino-Zeug von eigentlichen Hits gespielt wurde, aber niemals die Originale. Erstens wollte man das Rundfunkorchester mit Tantiemen versorgen. Und zweitens dachte man, die Autofahrer fahren in den Graben, wenn man ihnen ordentliche Musik präsentiert, während mich eher diese Autofahrermusik zur Verzweiflung gebracht hätte, wenn ich damals schon gefahren wäre. Natürlich habe ich versucht, die Macher hinter dem Sender kennenzulernen. Das kann man in meinem Buch nachlesen, das es inzwischen als Nachdruck allerdings ziemlich teuer wieder beim Verlag gibt. Ich habe dann unter anderem Nepo und Mick kennenlernen können, DJs, die bei dem Sender aufgelegt haben. Axel Ricken habe ich später einmal bei Radio Brenner besuchen können, das war ziemlich chaotisch. Und da zeigte sich schon, dass Dark Side of the Moon seine Lieblingsplatte war. Die ließ er in brüllender Lautstärke laufen. Das tat er bis zuletzt, er lebt leider inzwischen nicht mehr. Joe Lüders, der ursprünglich zusammen mit Jürgen von Wedel die Idee hatte für den Sender, habe ich dann viele Jahre später kennengelernt. Tja, Joe Lüders ist dann leider an ALS gestorben. Und ich war froh, dass ich ihn doch noch kennenlernen konnte vorher. Und wie ich das erwähnte Buch schreiben wollte, wollte ich natürlich mit einem der Protagonisten sprechen. Da gab es doch noch jemanden, Jürgen von Wedel. Dann habe ich in der Liste der Amateurfunkrufzeichen recherchiert. Ich wusste ja sein Rufzeichen, Delta Golf 3, Whisky Zulu. Habe eine Adresse gefunden im Osten von München, mir im Telefonbuch die entsprechende Telefonnummer herausgesucht und angerufen. Und Jürgen meinte, ich soll doch mal vorbeikommen. Das habe ich dann gemacht. Und dann fing Jürgen an zu erzählen und zu erzählen und zu erzählen. Und irgendwann konnte ich mir das nicht mehr merken, habe schnell Papier herausgezogen, habe angefangen zu schreiben. Das ging 2 Stunden lang mindestens. Irgendwann hatte ich kein Papier mehr, habe auf irgendwelchen Umschlägen weitergeschrieben. Tja, Jürgen hatte viel zu erzählen und das war die wahre Geschichte von Radio Bavaria International, während seine Mitstreiter das manchmal doch ein bisschen schön ausgebaut hatten. Jürgen war der Techniker im Hintergrund, der eigentlich auch gerne ans Mikrofon wollte, aber nicht so oft gelassen wurde, der die Antennen zusammengebaut hat, der sie auch abenteuerlich über die Grenze geschafft hatte, der das Geld für den Sender gegeben hatte und der am Schluss von dessen großen Erfolg nichts mehr hatte, weil man ihn ausgebotet hatte. Deshalb hat er ja über die Jahre das ganze Thema begraben und gedacht, es interessiert sich keiner mehr dafür. Und war dann völlig von den Socken, als ich bei ihm aufkreuzte. Und er merkte, es interessiert sich doch noch jemand dafür. Dieses Gespräch war dann die Grundlage des Südtirol-Kapitels in meinem Buch Piratensender, das mir auch das Wichtigste war, weil das nun mal das ist, was ich tatsächlich miterlebt habe. Mich interessieren auch die anderen Geschichten, aber Radio Caroline habe ich natürlich in seiner Piratensenderzeit nicht gehört. Wie auch, da war ich ja gerade erst 3 Jahre, als die Zeit zu Ende ging, die Swinging 60s. Und der einzigste Zusammenhang mit Caroline in jeden Tagen war, dass man bei meiner Taufe Oh My Darling Caroline gesungen hat, um mich zu beruhigen, von Ronnie.
Damals hat ja niemand original englische Stücke gekannt. Nachdem mein Buch herausgekommen ist, haben sich dann natürlich immer mehr Leute für diese ganzen Geschichten interessiert. Da konnte man dann auch damals drüber reden. Das Problem war, als die ganzen Sachen noch relativ frisch waren, war es viel zu gefährlich, darüber zu reden, weil es einige unschöne Vorkommnisse um diese Sender aus Südtirol gegeben hatte. Wie immer haben sich da halt ziemlich brutale Geschäftemacher mit eingemischt. Und das war auch der Grund, warum Jürgen sich dann komplett aus der Sache zurückgezogen hatte. Damit wollte er nichts zu tun haben, das war nicht seine Welt. Er war kein Dynamitfischer oder Großklapp, er war ein bodenständiger Mensch. Später hat er dann sehr gerne von seiner Geschichte erzählt. Das wollte er auch jetzt in Erkrath auf dem kommenden Radiotag tun. Doch leider wurde er unerwartet zu der großen Sendestation im Himmel abberufen. Das ist sehr traurig. Ich wäre so gerne nochmal mit ihm auf einen seiner geliebten Gipfel gestanden, von denen aus er gesendet hat oder gerne gesendet hätte. Wo er jetzt ist, hat er den weit besseren Standort, aber mit dem Empfang klappt es trotzdem nicht so ganz. Jürgen, vielen Dank, dass ich dich kennenlernen konnte und dass du mir die Geschichte erzählt hast, wie das wirklich war mit dem Piratenradio aus Südtirol. Und ich bin sehr froh, dass du dich dann doch noch im Guten an diese Zeit erinnern und davon anderen Leuten erzählen konntest. Und da mir weitere Worte fehlen, lasse ich jetzt noch einmal Pink Floyd sprechen. The Great Gig in the Sky. Den hast du nun, Jürgen.

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0: Ja, der Great Gig in the Sky von Pink Floyd. Angefangen hat ja alles 1979 mit einem ersten Test von Radio Bavaria International von Südtirol aus Richtung Bayern. Und der Stefan war damals schon sehr bald regelmäßiger Hörer.
1: Ich bin Stefan Unterstrasser, von Geburt an blind, und deshalb hat Radio für mich seit meiner Kindheit einen sehr hohen Stellenwert. Im Alter von 8 oder 9 Jahren habe ich zum ersten Mal Radio Bavaria International gehört und war total begeistert über das, was ich da hörte. Seit diesem Zeitpunkt hat mich die Südtiroler Szene fasziniert und ich habe sie sehr intensiv verfolgt und mir immer gedacht, irgendwann möchte ich so etwas auch machen. 2016 habe ich im Rahmen eines Treffens mit FM Kompakt Jürgen persönlich kennengelernt und er hat mir vieles von Radio Bavaria International erzählt. Ich habe sehr schöne Erinnerungen an diese Treffen, an die Führungen, an die Besichtigungen und an alles, was ich mit Jürgen erleben dürfte. Umso mehr erschüttert mich die Nachricht des plötzlichen und unerwarteten Todes. Jürgen, vielen Dank für alles. Du bist mit Sicherheit mit dafür verantwortlich, dass ich heute selbst auch Radio mache.
0: Ja, und da spricht der Stefan mir aus der Seele, denn mir geht's ähnlich. Die Programme aus Südtirol, die haben damals einfach Schwung reingebracht in die noch sehr angestaubte öffentlich-rechtliche Radiolandschaft in Süddeutschland. Nicht nur endlos Wort, sondern auch viel gute Musik, wie die Steve Miller Band zum Beispiel und der Jet Airliner.

0: Wir gedenken heute unserem guten Freund Jürgen von Wedel, der am 19. Juni leider viel zu früh und sehr, sehr plötzlich verstorben ist. Eine kleine Sendung mit vielen Erinnerungen an den Radiomann Jürgen und an den absoluten Technikexperten. Antennen für UKW, für Amateurfunk und natürlich auch zum Satellitenempfang. Und so hat auch der Stefan Hofmeier, wie ich auch, den Jürgen persönlich kennengelernt damals.
1: Hallo, hier ist Stefan Hofmeier aus München. Ich habe Jürgen erstmals im Spätsommer 92 kennengelernt, denn ich beauftragte ihn, mit seiner Firma Bavaria Satvision eine drehbare K3-Kast90 mit Polar Mount und Swedish Microwave LMB bei mir auf einem sechsstöckigen Wohnhaus in der Münchner Innenstadt auf dem Satteldach zu installieren. Er kam mit seinem damaligen jungen Mitarbeiter. Die beiden erledigten alles in bester Qualität. Die Sat-Antenne ließ sich vom Osten bis tief in den Westen drehen und durchlief dabei die genau richtige Bahn. Das haben die beiden sehr toll gemacht. Bei der anschließenden kleinen Brotzeit erzählte er mir von seinem Pilotprojekt bzw. Pionierzeit mit Radio Bavaria International, ein knappes Jahrzehnt bevor. Damals bekam ich das noch nicht mit. Meine Zeit als Radiohörer begann mit Radio C, Südtirol 1 und dann den ganzen Kabelradios im Münchner Kabelpilotprojekt. 94 gab es in der ARD-Sendung Brisant sogar einen Beitrag über Jürgens Sat-Anlage. Wer Jürgen in jungen Jahren auch jetzt nochmal in Aktion erleben will, sucht einfach in YouTube nach Jürgen von Wedel, der Superzepper. Schon damals hatte seine Frau Gabi größtes Verständnis für sein Hobby bzw. seine Berufung. Jürgen traf ich in den Folgejahren immer mal wieder in München, meist auf den legendären Eutelsat-Seminaren von Jürgen Grobin. In und um München galt Jürgen von Wedel als einer der innovativsten Installateure für anspruchsvollen Sat-Empfang. Wer nicht reinen Astra-Empfang wollte, sondern andere Satellitenpositionen, war bei ihm bestens aufgehoben. Sein Haus in der Engel-Schalkinger Straße sticht auch bis heute noch hervor durch die Vielzahl an terrestrischen und Sat-Antennen. Bis vor 2 Jahren befand sich darauf auch noch ein Vodafone-Mobilfunksender, den er dann aber kündigte und zurückbauen ließ. Er wollte das Haus seinen Kindern ohne große Lasten übergeben, sagte er mir damals mit gut 70. In den letzten Jahren begegneten wir uns immer wieder mehrmals im Jahr bei Treffen von FM Kompakt sowie dem SBC, dem Satellitenbeobachterclub. Seine Geschichten aus der Südtiroler Pionierzeit waren immer sehr erfrischend. Leider wurde er ja damals bei seinem Radioprojekt sehr schnell von seinem Schweizer Mitgesellschafter rausgedrängt, der dann als Radio M1 alleine weitermachte. Legendär auch die Geschichte als Fokusgründer Helmut Marquardt, als Mitgesellschafter von Antenne Bayern 1988 bei ihm anrief und ihm für wenig Geld die Markenrechte von Radio Bavaria abluchsen wollte. Denn das neue bayernweite Radioprogramm suchte dringend einen Namen. Radio Bayern, der erste Gedankengang von Marquardt, ließ der Bayerische Rundfunk gerichtlich verbieten. Deshalb wollte Marquardt Radio Bavaria. Weil Jürgen nicht verkaufen wollte, wählten Marquardt und dessen Mitgesellschafter dann als Namen Antenne Bayern. Jetzt am Mittwoch, den 17. Juni, habe ich die 92 von Jürgen von Wedel errichtete Sat-Antenne abbauen lassen, nachdem sie seit über einem Jahrzehnt nicht mehr genutzt wurde. Ich wohnte ja schon eine halbe Ewigkeit nicht mehr dort. Ich fragte am Donnerstag in der SBC-WhatsApp-Gruppe, ob jemand die Dreheinheit samt Schubstangenmotor haben will. Jürgen erinnerte sich gleich an die Montage damals und meinte, normalerweise gerne, aber mein Keller ist voll von dem Zeug. Meine Frau bringt mich um. Das hätte sie natürlich nie getan. Ja, in der Folgenacht auf Freitag, den 19.06. ist Jürgen dann überraschend leider verstorben. Die Branche verliert einen tollen Radiopionier und Satellitenprofi. Ich bin mir sicher, dass er jetzt im Himmel mit Anton Katrein zusammenarbeitet und schaut, dass funktechnisch dort oben alles passt. Lieber Jürgen, Ruhe in Frieden, wir sehen uns sicherlich irgendwann mal wieder. Servus.
0: Ich glaube auch, der bastelt da oben einfach weiter, sonst wäre es ja auch langweilig. Bisschen Musik noch dazu, jetzt von Supertramp, Take the Long Way Home.
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0: Supertramp in unserer kleinen Gedenksendung für Jürgen von Wedel. Jürgen war ja sehr aktiv. Jedes Jahr hat er die Ham Radio in Friedrichshafen besucht. Jetzt im Frühjahr war er noch auf einer Kreuzfahrt der Oldie-Antenne und natürlich oft dabei bei den schönen Ausflügen und Touren von FM Kompakt. Und da darf natürlich der Thomas Kircher nicht fehlen.
1: Hallo, hier meldet sich Thomas Kircher vom Medienportal FM Kompakt aus Heilbronn. Jürgen, du fehlst, und zwar nicht nur in Anführungszeichen als Radiofreund. Im Laufe der Jahre bist du weit mehr für mich geworden. Wir haben uns erstmals im Jahr 2015 gesehen und kennengelernt. Dort warst du Teilnehmer des FM-Kompakt-Ausflugs. Wir hatten zwei Führungen, einmal im Deutschen Museum und einmal beim Bayerischen Rundfunk. Das war schon ein besonderer Augenblick für mich, den Macher oder einen der Macher von Radio Bavaria International persönlich begrüßen zu können, mit ihm zu reden, ein Händedruck. Denn erstmals kam ich zu RBI im Jahr 1983. Da war ich 18 und habe Radio Bavaria International aus Südtirol über die Zirok-Antenne in Heilbronn gehört. Dass ich den Macher dann viele, viele Jahre oder Jahrzehnte später kennenlerne und dass sich so eine schöne Freundschaft daraus bildet, hätte ich niemals gedacht. Nach 2015 hattest du gleich mehrmals an verschiedenen FM-Kompakt-Ausflügen und Treffen dran teilgenommen. So warst du gleich 2016 mit deiner Gattin Gabi in Innsbruck dabei. Unter anderem standen wir da gemeinsam auf dem Patscherkofel. Wir hatten eine tolle Tour in Holland, waren auf dem Piratensenderschiff. Wir waren am Bodensee, und zwar rund um den Bodensee, haben uns den Pfänder der Sentis angeschaut. Du selbst hattest für uns eine Führung möglich gemacht, und zwar bei Radio Horeb. 2018 waren wir dort im Studio in München. Du warst ja bei Radio Horeb derjenige, der eine eigene Sendung hatte, und zwar Fragen, Technikfragen zum Empfang beantwortet hast. Wir waren gemeinsam in Salzburg, dort auch bei Servus TV, bei einer Live-Sendung aus dem Hangar. Die Highlights mit dir waren zum einen die Bayern 1 Silvesterpartys zusammen mit Fritz Egner und Thomas Gottschalk. Und ganz besonders gerne denke ich zurück an 40 Jahre RBI. Das heißt, im September 2019 waren wir mit dir und einer kleinen Gruppe auf der Zirokalm, haben dort genächtigt und sind dann von der Zirokalm auch auf die Flatspitze gewandert. Von der Zirokalm ist es uns gelungen, die ehemalige M1-Antenne zu aktivieren. Das war ja der Standort, den du damals mit dem Joe Lüders ausfindig gemacht hast und ihr Richtung Deutschland gesendet habt. Das nächste Highlight war dann das Hühnerspiel 2022. Da gelang es uns dank deiner Hilfe, die einstige Radio C-Antenne zu aktivieren. Und da kamen wir dann schon an die bayerische Grenze, Innsbruck in bester Stereoqualität empfangen. Es war immer eine Freude, dir über die Erinnerungen zu folgen und zuzuhören. Deine Augen haben gefunkelt und du hast mit so viel Freude und Begeisterung die Geschichte nochmal aufleben lassen. In den vielen Studios, in denen wir waren, Sendestudios, haben wir nicht nur die Macher dort kennengelernt, sondern die haben auch dich kennengelernt. Nicht, weil du irgendwo angeberisch dort vor Ort warst, sondern mit Begeisterung und noch immer gebrannt hast für das Thema. Und genau so hat es Spaß gemacht, dir zuzuhören. Der letzte Kontakt zwischen uns und unser letztes Sehen war dann im April 2026. FM Kompakt war dort in der Region Hannover, Osnabrück und Bielefeld unterwegs. Bielefeld, deine einstige Geburtsstadt, deine Heimatstadt. Dort waren wir noch bei Radio Bethel. Und dort hast du mehrmals erwähnt, hier bin ich ein paar hundert Meter von dem Sendestudio, kam ich einst auf die Welt. Die letzten Bilder, die ich von dir sah, waren dann mit der Gabi. Ihr wart im Mai noch gemeinsam auf dem Oldie-Antenne-Schiff auf einem Ausflug mit vielen ehemaligen Stars, die dort live gespielt haben, also noch so eine kleine Mittelmeerkreuzfahrt, wo ihr gemacht habt. Und nun bist du Geschichte. Deine Geschichte selbst und die Gedanken an dich werden immer bleiben. Und ich bin froh, dass ich dich gekannt habe. Danke für unsere gemeinsame Zeit, für deine Freundschaft. Du warst immer hilfsbereit. Du warst immer für die Hobbyfreunde da. Ich glaube, du konntest nie schlecht aufgelegt sein. Deine gute Laune hat angesteckt. Du bist in deinem Leben ja auch einmal Otto persönlich begegnet. Und ich glaube, du hast alle Otto-Langspielplatten und Bücher auswendig gekannt, denn in vielen Situationen hast du immer einen tollen Spruch noch auf Lager gehabt und da hat sich keiner wiederholt, sondern es waren immer wieder neue Gags. Du warst ein toller Zeitgenosse und ich möchte mich bei dir bedanken und denke an deine Familie, die Gabi, deine beiden Söhne. Jürgen, mach's gut.
0: Dankeschön, lieber Thomas. Und das war unsere Gedenksendung für unseren guten Freund Jürgen von Wedel. Danke an alle, die ihre Erinnerungen mit uns geteilt haben. Lieber Jürgen, ich bin mir ganz sicher, dass du gerade auch zugehört hast und ich hoffe, es hat dir gefallen. Zum Schluss gibt's noch einen deiner Lieblingssänger, natürlich den Boss Bruce Springsteen. Danke allen fürs Zuhören.
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3: Herzlich willkommen, und wenn Shake FM on air ist, ist das doch immer ein Grund zu feiern. Und heute ein ganz besonderer. Deshalb gibt's hier erstmal a way up. I just want to celebrate.

Musik aus dem Jahr 1971 von Way Earth. I just want to celebrate. Und genau das machen wir jetzt hier. Wir feiern Jake FM. Denn Jake FM wird mit dieser Sendung hier 8 Jahre alt. Kein runder Geburtstag, aber immerhin. Das wollen wir heute ein bisschen zelebrieren. Mit fabelhafter Musik. Wie man es gewohnt ist hier bei Jake FM. Denn dafür steht das FM. Für fabelhafte Musik in dieser Sommerausgabe. Juni 2026. Die Jake FM Kurzwellenshow. Immer am 4. Sonntag des Monats um 12 Uhr UTC zur Sommerzeit auf 6070 und 9670 Kilohertz über die Sendeanlagen vom Channel 292. Und dann gibt es nochmal die Wiederholung am folgenden Samstag um 8 Uhr UTC. Nur auf 6070 Kilohertz. Nur auf 6070 kHz ging es hier im Juni 2018 auch los. Und inzwischen ist Jake FM ein fester Bestandteil des Programms von Channel 292. Und ich nehme immer wieder noch gerne eure Meinungen, eure Kritiken und eure Empfangsberichte an. Über qfl@jake-fm.de qfl@jake-fm.de, das ist die E-Mail-Adresse. Oder auch per ganz analoger Post. Michael Fischer, Postfach 300-210, Postfach 300-210. In 47836 will ich. 47836 will ich. Jake FM, 8 Jahre. 12 Sendungen im Jahr. Das macht nach Adam Riese dann 96. Und dann gab es hier und da nochmal so eine Spezialausgabe. Meist zum Jahresende. Deshalb hört ihr jetzt die Jake FM Kurzwellenshow, Ausgabe Nummer 99. Und darum gibt's dazu hier die passende Musik von Toto, 99.

immer wieder schön. Musik von Toto. Wenn's nicht unbedingt Afrika ist, das immer und überall läuft. Das war 99 und ich glaube, Toto, die liefen auch schon in der allerersten Shake FM-Ausgabe. Vor 8 Jahren. Ich glaube, damit Holy Anna. Und auch der Titel hier, der lief in der ersten Ausgabe. Und dann immer wieder mal bei Shake FM. Und immer wieder nur hier. Andere Sender spielen das nicht. Nein, nein. Die Hipsters of London. Von Chris Pope and the Courts, UK.

Ja, nie ein Hit geworden. Mehr oder weniger so ein Underground-Titel. Chris Pope and the Chords UK mit den Hipsters of London. Und wenn Jake FM jedes Jahr eine Stufe aufgestiegen ist, dann waren das 8 Stufen. 8 Easy Steps. So heißt der Titel hier. Von Alanis Morissette.

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1: Von einer Sängerin, die ich hier auch immer wieder gerne spiele. Shawn Murphy ist ihr Name. Sie hat eine bewegte Vergangenheit. In den letzten Jahren bringt sie immer wieder mal Soloalben heraus. Der große Durchbruch kommt da auch nicht.

Hallo Michael, hallo Hörer von Jake FM. 8 Jahre sind mittlerweile auf der Uhr von Jake FM. Fabelhafte Musik und ich wünsche mir, dass das immer weiter so geht, weil hier im Radio brauchen wir unbedingt fabelhafte Musik. Viele Grüße und meine herzlichsten Glückwünsche, euer Heiko von Powerrumpel. Ja, und einen Musikwunsch habe ich auch noch. Eine ganz coole Nummer von The Doors, Peace Frog.

Ja, danke an den Heiko für diesen tollen Musikwunsch hier und danke für deine Grüße zum 8-jährigen Stationsgeburtstag von Jake FM. Der Peace Truck von den Doors wäre mir wahrscheinlich gar nicht in den Sinn gekommen, aber wirklich eine ganz, ganz klasse Nummer. Nochmal Dankeschön an den Heiko von Radio Power Rumpel. Und das sagt immer, es kann nie verkehrt sein, hier Channel 292 einzuschalten, gibt immer wieder was ganz Tolles zu hören. Es ist nicht verkehrt. Can't be wrong. So heißt auch dieser neue Titel von Low Cut Co.

Low-Cut Connie kommen aus Philadelphia. Und das ist eine Band, die eigentlich nur ein konstantes Mitglied hat. Die anderen, die wechseln immer wieder. Aber die Musik von Low-Cut Connie ist auch nicht verkehrt. Can't Be Wrong, das aktuelle Stück. Und das hier ist auch schon Klassiker der Rockmusik. Die Band Ghost. Mary on a Cross.

Ghosts. Und jetzt lass mal die Geister tanzen mit den Simple Minds. Ghost Dancing.

Ja, es war mitten der 80er Jahre. 1986, als die Simple Minds die Geister tanzen ließen mit dem Ghost Dancing. Und auch 2023 tanzen die Geister. In der Geisterstadt, Ghost Town, Portugal, The Man.

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1: Auf fabelhafte Musik, da kann man sich ja voll lassen. Und gerade ließ nur so ein bisschen die Geister tanzen. Und lassen wir auch jetzt noch ein bisschen. Bleiben wir noch ein bisschen bei den Geistern und bei den Outlaws. Spirits, Ghosts and Outlaws heißt der Titel. Super tolle Instrumentalnummer von Joe Satriani.

klasse Gitarrenmusik am 8. Jake FM Geburtstag. Und nicht nur Jake FM hat jetzt im Juni Geburtstag, auch so einige Musiker, Musikerinnen, die konnten Geburtstag feiern. Zum Beispiel Bonnie Tyler. Am 8. Juni wurde sie 75 Jahre alt. Leider geht es ihr im Moment nicht so gut. Nach einer komplizierten Operation lag sie im künstlichen Koma. Sie ist wohl jetzt auf dem Wege der Besserung. Wir wünschen Bonnie Tyler auf jeden Fall alles, alles Gute und dass wir sie bald wieder gesund sehen können. Hier ist Musik von Bonnie Tyler natürlich. Ihre super tolle Coverversion des Frida Payne Klassikers Band of Gold.

Auch ein selten gespieltes Stück. Band of Gold in der Version von Bonnie Tyler. 1986 erschienen. Und nochmal alles Gute für Bonnie Tyler, dass sie bald wieder gesund ist. Fast genauso alt wie Bonnie Tyler. 3 Tage älter. Am 5. Juni wurde sie geboren. Ellen Foley. Die Dame, die bekannt wurde durch ihr Duett mit Meatloaf bei Paradise by the Dashboard Lights und danach so ein paar kleinere Solo-Erfolge hatte, die es durchaus in sich hatten. Später machte sie mehr auf Schauspielerinnen und anspruchsvollere Musik. Hier einer ihrer Hits. Auch eine Coverversion. Gab es im Original von Timmy Euro. Und auch die Small Faces, die hatten damit einen Hit. 1979 kam Ellen Foley. What's the Matter, Baby?

Ich glaube, das war ein Titel, der vor ziemlich genau 8 Jahren hier lief. In der ersten Jake FM-Sendung. Alan Foley, What's the Matter Baby? Alan Foley, 75 Jahre alt geworden. Und hier kommt noch jemand, der seinen 75. feiern konnte in diesem Monat. Nämlich am 21. Juni. Das ist Miles Lofgren. Hatte einige Solo-Erfolge. Spielt immer noch in der E Street Band von Bruce Springsteen. Und mit vielen, vielen anderen Großen zusammen. Hier einer seiner größten Solo-Erfolge. Miles Lofgren, No Mercy.

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3: Und zum 99. Mal innerhalb von 8 Jahren gehen wir in die zweite Stunde der Jake FM Kurzwellenshow. Eine weitere Stunde, in der wir 8 Jahre Jake FM feiern, in der es noch jede Menge fabelhafte Musik gibt. Denn FM, das heißt so. Fabelhafte Musik und nichts anderes hier bei Jake FM. Muss ich nochmal die E-Mail-Adresse sagen? Ich tue es einfach. Die lautet qfl@jake-fm.de. qfl@jake-fm.de. Da könnt ihr alles hinschicken. Kritiken, Anregungen, Musikwünsche, Grüße, Kommentare und natürlich auch Empfangsberichte, die möglichst schnell mit einer EQFL beantwortet werden. Wer eine klassische Papier-QFL möchte, der schreibt bitte mit entsprechenden Rückporto an den Michael Fischer. Postfache 300-210 in 47863 Willig. Michael Fischer, Postfache 300-210 47836, ist ja gar nicht so schwer, ist die Postleitzahl. Und der Ort heißt Willig. Und dann will ich euch auch weiter gute, fabelhafte Musik präsentieren. Hier gibt es wieder was Aktuelles von Mr. Snowy White. Das ist ein typischer Sound, ja. Just the way it is today.

Schmiewittchen im Hochsommer, Snowy White war das, neuer Titel, Just the Way It Is Today. Und hier kommt noch was Neues aus Australien. Samantha Marty and Delta Sugar, Life, You're the Love.

Samantha Martin and Delta Chigar, You Are The Love, live. Ganz aktuelle Nummer und weil Live-Musik so schön ist, gibt es ja noch mehr davon. Der 10. Juni, das ist auch schon ein paar Tage her. Aber so heißt der Titel ja. Von Herr Wolfgang Niedergen zu Bab. Original erschien 1982. Damals aus Anlass der größten Friedensdemonstration, die es in Deutschland je gegeben hat. Am 10. Juli 1982 in der damaligen Bundeshauptstadt Bonn. Und heute spielt das immer noch live. Wolfgang Niedergen zu Bab, 10. Juni.

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1: Und was für einer. Auch dieser Titel hat Geburtstag. Im Juni 1967 erschienen. Vor 59 Jahren. Die zweite Single von Pink Floyd. See Emily Play.

Pink Floyd. 1967. Ein Jahr später, da kam Creedence Clearwater Revival mit dem Walk on the Water.

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1: Auch zum 8. Geburtstag von Jake FM gibt es wieder Geburtstagsgrüße von SM Radio Dessau. Wir von SM Radio Dessau wünschen dir, lieber Michael, alles, alles Gute zu deinem Stationsjubiläum hier auf der Kurzwelle mit Jake FM und mach bitte weiterhin viele solcher tollen Sendungen, wie du sie machst. Und liebe Hörer, vergesst natürlich bitte nicht, dem lieben Michael auch seinen Lohn zu geben. Eure Empfangsberichte schreibt ihm fleißig. Wenn noch ein bisschen Zeit ist, lieber Michael, dann wünsche ich mir das Lied Dreiklangsdimensionen von Rheingold und mit diesem Lied grüße ich unseren lieben gemeinsamen Stammhörer Thomas Becker in Bonn.
2: Schönen Dank an den Herrn Max und ich grüße auch den Thomas Becker ganz, ganz lieb und Thomas, bleib dran, auch deinen Musikwunsch, den gibt's in Kürze hier. Hier erstmal die Dreiklangsdimensionen von Rheingold.

Das war ganz, ganz am Beginn der neuen deutschen Welle, als die Band Rheingold mit den Dreiklangsdimensionen die deutschen Charts stürmte. Rheingold, ein Projekt, das kam aus dem Düsseldorfer Raum. Und da gab es einige Jahre vorher schon was. Aus Düsseldorf, aus dem Umfeld vieler Musiker, unter anderem von Kraftwerk. Und diese Band nannte sich La Düsseldorf. Hatten einige Erfolge mit Instrumentalmusik und den wohl größten davon. Und den gibt es jetzt und hier. Ist auch unser Longplayer heute mit 7 Minuten. La Düsseldorf und das Stück Rheinita.

vor 48 Jahren. Das ist ein kleiner Hit in Deutschland. Dieses Werk von der Formation La Düsseldorf, Rainita, ein Instrumentalstück. Und ich hoffe, das hat dem Thomas Becker in Bonn jetzt auch gefallen. Er mag nämlich Instrumentalmusik. Lieber Thomas, schönen Dank auch für deine Post und deine Grüße zum 8. Jake FM Geburtstag. Und sehr gerne erfülle ich natürlich auch deinen Musikwunsch. Und der Thomas hat sich ein ganz spezielles Stück gewünscht. Das heißt Radio Pirat. Und das war immer die Erkennungsmusik von Radio Waves International. Und der Thomas hatte den Wunsch schon geäußert, da bekam das Stück jetzt hier noch eine ganz besondere, eine tragische Bedeutung. Denn der Initiator, der Macher von Radio Waves International, Peter Hills, mit bürgerlichem Namen Philippe Badoin, ist bereits im Mai leider verstorben. In Gedenken an ihn, hier dein Musikwunsch, Thomas, die besten Grüße nach Bonn. Hier ist der Radio Pirat. Das spreche ich jetzt wieder garantiert verkehrt aus. Vom Le Grand Orchestre du Sperlidis.

0: Ja, danke nochmal an den Thomas Becker. Schöne Grüße nach Bonn für diesen doch ausgefallenen Musikwunsch, den Radio Pirat. Musik in französischer Sprache, die gibt's ja ganz, ganz selten hier bei Jake FM. Und jetzt gibt's noch eine Premiere, was die Sprache der Musik angeht.
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0: Nämlich, jetzt gibt's einen Song in Gälisch. Genau, in Schottisch-Gälisch. Ein ganz, ganz tolles Stück von Runewick. Elba.

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1: So, gerade gab's was aus Schottland. Ist schon was älter. Jetzt gibt's was aus Luxemburg. Aktuelle Musik. Jimmy Martin heißt der Mann. Love don't live here anymore.

Jimmy Martin, Love Don't Live Here Anymore, Musik aus Luxemburg. Auch da kann gute Musik herkommen. Fabelhafte Musik eben. So, und was darf in einer Jubiläumssendung von JKFM nicht fehlen? Musik aus Holland. Und das ist kein Geheimnis, dass meine Favoritenband aus den Niederlanden Golden Earring heißt oder hieß. Another 45 Miles.

0: Was fehlt jetzt noch? Was eine Jake FM-Sendung, gerade so eine, zum 8. Stationsgeburtstag vollständig macht? Genau. Ein Stück von den Blues Brothers. Gibt es jetzt und hier? I don't know.
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0: I don't know, hieß es da bei den Blues Brothers. Ich weiß aber was, nämlich, dass diese Sendung jetzt zu Ende geht. Die 99. Ausgabe der Jake FM Kurzwillensshow. 8 Jahre Jake FM. Und das heißt, wir starten das 9. Jahr mit der Ausgabe 100. Die regulär am 26. Juli laufen sollte. Um 12 Uhr UTC auf 6070 und 9670 Kilohertz. Die Wiederholung am 1. August um 8 Uhr morgens UTC. Und ich kann es jetzt noch nicht garantieren, ob diese Sendung termingerecht läuft. Sollte das nicht so sein, dann gibt's die Ausgabe 100 auf jeden Fall Ende August. Aber ich denke mal, das mit dem Juli-Termin bekomme ich hin. Das war's für heute. Die Ausgabe für den Juli 2026, die Ausgabe 99. Hier nochmal die Adressen, falls ihr mich persönlich mal anschreiben wollt. E-Mail qfl@jake-fm.de. qfl@jake-fm.de. Oder ihr schreibt ganz altmodisch per Post an Michael Fischer, Postfach 300210 in 47863 Willig. Postfach 300210 in 47863 Willig. Ich denke, wir hören uns. Macht es gut, bleibt gesund. Bis dahin. Tschüss und bye-bye. Das sagt euer Michael Fischer.
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2: Hallo zusammen, heute sind wir wieder mal unterwegs. Und zwar bin ich diesmal in Teisnach. Da gibt es eine weltbekannte Firma, Rode und Schwarz. Zuerst einmal ist einmal die große Frage, Rode und Schwarz, was ist das überhaupt für eine Firma? Da gebe ich gleich mal das Mikrofon, meinen ersten Gesprächspartner.
3: Mein Name ist Stefan Mörb von der Rode und Schwarz Vertriebs GmbH. Wir sind zuständig für den Vertrieb der Geräte von Rode und Schwarz. Ja, Rode und Schwarz ist eine Firma, die existiert seit demnächst haben wir schon fast 100-jähriges Jubiläum, also gibt es schon sehr, sehr lange. Und wir sind echt groß geworden mit alles, was mit dem Thema Funk zu tun hat im weitesten Sinne. Und ein großer Bereich im Funk ist natürlich der ganze Broadcast-Bereich, die ganze Übertragung von Rundfunksignalen, von Fernsehbildern, von Radiosignalen. Und das ist ein Schwerpunkt, wo wir uns heute, glaube ich, unterhalten wollen.
2: Also kann man sagen, es geht um Sendertechnik, es geht um Senderbauer und es geht eigentlich um etwas, was nur ganz bestimmte, sagen wir, Firmen, Sendernetzbetreiber brauchen können.
3: Das ist in dem Bereich vollkommen richtig. Wir verkaufen hauptsächlich natürlich an öffentliche Kunden, an Kunden wie die Media Broadcast, an die ARD-Anstalten, an Rundfunkanstalten weltweit, auch in Deutschland zum Beispiel an die Bayern Digitalradio, die ein eigenes DAB-Netz betreibt.
2: Bayern Digitalradio ist sozusagen das große Stichwort jetzt, weil wir sind ja da, oder ich bin halt da, weil Bayern Digitalradio hat ja gemeinsam mit Rode und Schwarz etwas ganz Bestimmtes jetzt realisiert. Um was geht's da?
4: Mein Name ist Robert Wittmann, ich bin bei der Bayern Digitalradio seit 1998 und dort für die Planung und Realisierung der Sendernetze zuständig. Das heißt, die technische Ausrüstung der Sendestationen mit Antennen und mit Sendern. Und für uns ist natürlich auch sehr wichtig, einen zuverlässigen Sendernetzbetrieb zu realisieren, potenzielle Probleme oder Ausfälle auf ein Minimum zu reduzieren. Und in diesem Zusammenhang haben wir heuer mit Rode und Schwarz ein Projekt realisiert, für Havariesendeanlagen, die man in Notfällen, sage ich mal, an die Standorte bringen kann, um dort provisorischen Sendebetrieb zu realisieren, im Fall von größeren Wartungen oder Störungen auf den Stationen.
2: Havariesendeanlage, ich meine, das klingt jetzt ein bisschen so nach Unfall. Was stellt man da ein Konkretes vor? Weil wenn man so schaut bei diverse größere Sendeanlagen, da gibt es eh schon Reservesender. Also wenn da, sagen wir jetzt, ein Sender ein Problem hat, dann wird automatisch auf einen Reservesender umgeschalten. Was ist jetzt der Unterschied zwischen einem Reservesender und einem Havariesender?
4: Beim Havariesender geht es darum, wenn praktisch eine größere Störung an der Station vorliegt, wie es beispielsweise im Zuge eines Unwetters passieren kann, dass durch Blitzschlag unter Umständen Teile der Sendetechnik schwer beschädigt werden. Das trifft dann in der Regel natürlich auch die Reservesysteme, also die vor Ort befindlichen Anlagen. Und dann kann es eben erforderlich sein, kurzfristig Havarielösungen, sage ich mal, vor Ort zu bringen, um möglichst rasch wieder auf Sendung gehen zu können.
2: Also kann man sagen, ein Havariesender ist kein Sender, der vor Ort ist, sondern ein Havariesender ist dann eher irgendwo an einer zentralen Stelle und wird dann quasi dort hingebracht, wo er gebraucht wird?
4: Ganz genau. Also da geht es letztendlich darum, die Technik dann herbeizuschaffen, vor Ort zu installieren, in Betrieb zu nehmen. Und diese Anforderungen sind dann doch, sage ich mal, etwas anders als wie bei den normalen regulären Sendern, Stationssendern, die vor Ort sind. Und wenn man sich so ein System überlegt bzw. plant, gibt es dann natürlich einige Randbedingungen, die man da bei der Planung schon und der Realisierung natürlich berücksichtigen muss.
2: Also die Planung eines Havariesenders ist eine gewisse Herausforderung gewesen. Wo warten da die speziellen Herausforderungen?
5: Ja, mein Name ist Franz Kolmer, bin Projektleiter für Broadcast Distribution seit circa 10 Jahren bei Rode und Schwarz, insgesamt schon seit 2008 bei Rode und Schwarz. Die Herausforderungen bei der Planung von so einem Havariesender sind alle Anforderungen, also von der Technik bis zum Inbetriebnahmeingenieur, die ganzen Anforderungen unter einen Hut zu bringen. Da gibt es ja die Schwierigkeit, einmal das Ganze muss leicht zu tragen sein, dann soll aber die Technik entsprechend ausgestattet sein, dass sie relativ betriebssicher ist oder sehr betriebssicher sogar. Weitere Herausforderungen waren, das Ganze möglichst modular zu konstruieren, wie schon erwähnt, leicht zu transportieren, aber dennoch sicher zu transportieren. Es gibt ja auch bei den Betreibern oder bei unseren Kunden Standorte, die schwer zu erreichen sind, Stichwort Seilbahn. Da soll das Ganze natürlich auch sicher und leicht zu zweit transportierbar sein. Auch nicht zu viel Platz einnehmen, damit das Ganze in einem sozusagen Standard-PKW transportiert werden kann und dennoch natürlich ohne Beschädigungen transportiert werden kann.
2: Wenn ich mir das jetzt so anschaue, diverse Senderstandorte, man, da gibt es so große NC2-Schränke, die sind groß und schwer und ziemlich voll mit Elektronik aller Art. Wie stelle ich mir so einen Havariesender vor? Ist das auch so ein Teil von mehreren hundert Kilo oder Wie macht man das, dass jetzt so ein Teil, wie Sie vorher schon gesagt haben, transportierbar wird?
6: Mein Name ist Peter Knittelberger. Ich bin im technischen Vertrieb in München bei Rode und Schwarz für Rundfunksender und TV-Sender europaweit zuständig. Das Gebiet Havariesender ist für Rode und Schwarz nichts Neues. Wir bauen Havariesender schon seit etlichen Jahren in verschiedensten Ausführungen und jetzt besonders das Projekt mit BDR. Bayern Digitalradio war ein herausforderndes Projekt, wo wir unsere gesamte Expertise zum Einsatz bringen konnten. Von Seiten Projektleitung, von Seiten Konstruktion, mechanisch, elektrisch etc. Und dementsprechend ist auch das Ergebnis geworden. Havariesender sind sehr mobile Sender, einfach zu transportieren und mit wenig Aufwand zu transportieren, einfach in Betrieb zu nehmen und zu installieren.
2: Was ich da gesehen habe, es gibt mehrere Größen von Havariesendern, konkret 4 verschiedene. Und da wird uns der Herr Wittmann vielleicht noch ein bisschen mehr dazu erzählen.
4: Ja, es ist so, wenn man sich unser Sendernetz anschaut, sind natürlich Sender der unterschiedlichsten Leistungsklassen vorhanden. Das geht also von kleinen Sendern mit wenigen 200, 300 Watt Endstufenleistung hoch, bis Endstufenleistungen weit über 3 Kilowatt, die an Großstandorten verwendet werden. Das Ganze natürlich dann auch immer abhängig, welche Sendeantennen stehen zur Verfügung, welchen Gewinn haben die. Und man muss sich praktisch das gesamte Senderspektrum im Netz anschauen. Was sind die kleinsten Sender, was sind die größten Sender? Und dann sich überlegen, wie man so eine Lösung realisieren kann, dass man sowohl die kleinen Leistungen als auch die großen Leistungen ersatzschalten kann, weil man möchte ja letztendlich dann eine Anlage haben, die man, sage ich mal, immer so konfigurieren kann, wie es für den jeweiligen Einsatzort sinnvoll ist. Also es macht dann keinen Sinn, an einen relativ kleinen, schwer zugänglichen Füllsenderstandort mit wenig Leistung eine große Ersatzanlage hin transportieren zu müssen. Und insofern war eben auch dieser Austausch mit Rode und Schwarz in der Richtung, dass man gesagt hat, was ist an der jeweiligen Station erforderlich, wie kann man sowas mit Standardkomponenten modular am besten realisieren.

0: konkret reden wir da von vier verschiedenen Größen. Der kleinste, der hat eine Sendeleistung von 300 Watt. Um ein bisschen einen Größenvergleich zu haben, also wenn man sich jetzt so eine typische HiFi-Komponente von ein bisschen früher vorstellt, ein bisschen größer, so 19 Zoll Format, da sind wir daheim, da sind wir im einstelligen Kilogramm-Bereich, glaube ich, kann man nur sagen. Also das kannst du leicht mit einer Hand tragen, also das ist absolut klein. Aber es geht dann ein bisschen größer. Die zweite Größe ist dann 750 Watt Sendeleistung und die dritte ist 1450. Ich glaube 80 cm Höhe, wenn ich es richtig im Kopf habe. Das ist auch so klein, das bringst du in jeden Kombi rein. Also das kannst du ins Auto in deine schmeißen, du kannst zum Sender fahren und dann bringst du es dorthin. Das größte System hat 2900 Watt, also das ist dann nichts mehr für ein PKW, das ist dann schon doch ein bisschen mächtiger. Aber es ist auch leicht transportierbar, vor allem das Größere hat Rollen. Die anderen drei kleineren, also die kannst du wirklich alleine oder zu zweit tragen. Ich habe selber probiert, es ist nicht schwer. Die Sender sind ja quasi aufgeteilt. Ja, aufgeteilt kann man auch nicht sagen. Quasi in dem Rack ist schon alles Wichtige verbaut, was man da so drinnen braucht. Nur quasi die Verstärkerstufen, die sind nachträglich einzuschieben. Aber das hat transporttechnische Gründe, dass man die separat transportiert. Aber da kann man vielleicht auch noch ein paar weitere Details direkt von innen erfahren.
1: Ja, mein Name ist Thomas Rosenkranz. Ich bin seit 2007 bei Rot und Schwarz in der Sendertechnik beschäftigt. Und ja, die Herausforderung, also besonders bei den mobilen Racks, ist, dass die Verbindungen, speziell von Verstärkern, die auch ein bisschen Gewicht haben, nicht dafür gedacht sind, dass sie geschüttelt werden beim Transport. Und aus dem Grund muss man die Verstärker dann eben rausziehen zum Transportieren. Und das hat dann auch den Nebeneffekt, dass das Gestell dann entsprechend leichter zu transportieren ist.
0: Havariesender, geht es ums Gewicht, geht es um Größe? Sind da irgendwelche spezielle, ich sage mal, abgespeckte Bauteile drin oder wie stelle ich mir das vor?
1: Es sind die gleichen Bauteile drin wie auch in einem richtigen oder großen Sender, wie er normal auf der Station aufgebaut ist. Nur dass eben auf Redundanzkomponenten verzichtet wird, dass wirklich eigentlich nur das Notwendigste da ist, was man für einen Sendebetrieb dann braucht.
0: Also kann man sagen, es ist der gleiche Qualitätsstandard, es ist der gleiche Sicherheitsstandard, den man halt so eben speziell für Rot und Schwarz gewohnt ist?
1: Ja.
0: Havariesender, für was ist eigentlich, kann man das ein bisschen im Detail noch mehr beschreiben, für was man das jetzt konkret brauchen kann? Also so ein Einsatzszenario zum Beispiel.
2: Ja, eingangs haben wir ja schon kurz darüber unterhalten, haben gesagt, das ist ein Thema für Notsituationen an Standorten, wenn beispielsweise durch Unwetter, durch Blitzschlag bestehende Anlagen beschädigt wurden, die dann wieder, sage ich mal, schnell auf Sendung zu bringen. Ein anderes Szenario ist natürlich, dass solche Sender, die an den Anlagen verbaut sind oder an den Stationen verbaut sind, auch nach einer gewissen Zeit ausgetauscht werden müssen. Man spricht da ungefähr von einer Laufzeit von 12 bis 15 Jahren. Dann ist man eigentlich an dem Punkt angelangt, wo man aus Reparaturgründen, Verfügbarkeitsgründen sagt, man erneuert solche Sender. Und dann ist halt die Frage dabei, wie geht man da am geschicktesten vor, sodass praktisch der Hörer zu Hause davon eigentlich nichts mitbekommt. Also sprich, dass man den Sendebetrieb möglichst unterbrechungsfrei gewährleistet. Da kommen dann solche Anlagen ebenfalls zum Einsatz, wo dann praktisch der vorhandene Sender auf den Havariesender sozusagen temporär für 1 bis 2 Wochen Ersatz geschaltet wird. Dann wird der alte Sender oder die alte Sendeanlage abgebaut, wird durch eine neue Sendeanlage an dem gleichen Aufbauplatz ersetzt und dann letztendlich wieder von dem ersatzgeschalteten Sender, also sprich vom Havariesender, auf den neuen Sender zurückgeschaltet. Also es sind sowohl Situationen vorstellbar, wo man, sage ich mal, in Notfällen reagieren muss und einen Havariesender zum Einsatz bringt, als auch praktisch im Rahmen der regelmäßigen Erneuerungen der Technik, wo man praktisch darauf nicht verzichten kann, den Sendebetrieb für 1 oder 2 Wochen dann außer Betrieb zu nehmen.
0: Wenn jetzt mit so einem Havariesender jetzt zu einem Senderstandort hinkommen und den in Betrieb nehmen möchte, Was muss ich denn dann mit dem alles machen, dass ich den in Betrieb bringe und wie lange dauert das ungefähr?
2: Ja, wichtig ist zunächst einmal schon mal im Vorfeld zu klären, genau welcher Standort ist es, welche Sendefrequenzen will ich oder muss ich ersatzschalten. Das heißt, ich kann den Sender dann schon mal, sage ich mal, an der zentralen Stelle oder im zentralen Labor, sage ich mal, auf die nötige Sendefrequenz, auf die nötige Leistung, sage ich mal, einstellen. Das ist auch wichtig, sage ich mal, bei der Endstufe, um die in einem möglichst energieeffizienten Betrieb setzen zu können. Das heißt, dass die wesentlichen Stationseinstellungen schon mal im Labor, in der Zentrale praktisch vorzunehmen. Dann wird das Gerät eben vor Ort gebracht. Dann geht es im Wesentlichen darum, eine ausreichende Energieversorgung bereitzustellen, sprich an die dortigen Unterverteilungen die Stromzuführungen anzuklemmen. Und dann eben die nötigen Signalverbindungen herzustellen. Und das ist eigentlich, muss man sagen, für die eingespielten Sendertechniker möglich, sowas in wenigen Stunden zu realisieren.
0: Wenn man sagt, es fällt irgendwo Senderstandort aus in einem, sagen wir, größeren DAB-Sendernetz, wo jetzt, sagen wir, viele Standorte auf dem gleichen Kanal, also auf der gleichen Frequenz arbeiten, SFN nennt man das, also Gleichkanalnetz, wäre es ja eigentlich nicht so tragisch, wenn jetzt einmal ein Standort ausfällt. Oder ist da doch irgendwas, auf was ich jetzt gerade nicht denke?
2: Es ist im Wesentlichen natürlich richtig, dass man sagt, man hat eine gewisse Redundanz durch den Gleichwelleneffekt, durch benachbarte Sender. Was man natürlich nicht vergessen darf, man will natürlich an den jeweiligen Empfangspunkten nur die gewünschten Signalanteile haben, also sprich, man will dort eigentlich keine weiter entfernten Sender aus diesem Gleichwellennetz empfangen, die dann unter Umständen zu Störungen führen können. Und insofern, sage ich mal, sind solche temporären Lücken oder haben natürlich auch diese temporären Lücken, die im Netz da entstehen können, bergen natürlich eine gewisse Gefahr, dass das Netz insgesamt ein bisschen in Schieflage gerät. Und insofern sind es Zustände, die man, sage ich mal, als Sendernetzbetreiber nicht so gerne möchte. Und darum ist es auch wichtig, immer von den sämtlichen verfügbaren Sendepunkten aus zu senden und eben solche, sage ich mal, Ausfälle möglichst schnell zu beheben.

0: Man weiß es ja, dass das Licht einfach eine gewisse Zeit braucht, um von A nach B zu gelangen. Man weiß halt auch, dass jetzt Schallwellen auch eine gewisse Zeit brauchen, um halt irgendwo gehört zu werden. Und bei den Funkwellen ist es halt auch so. Wenn jetzt was ausgestrahlt wird, es wird ja nicht sofort im gleichen Augenblick mit dem Empfangsgerät gehört, sondern es ist ein gewisser Zeitfaktor dazwischen. Und das ist natürlich auch, sagen wir jetzt, ein Kilometer abhängig, wenn jetzt ein Senderstandorte verschieden weit weg sind, aber gleichzeitig an einem Empfangsort ankommend, da kommen die Signale ja quasi nicht gleichzeitig an. Und das kann man halt bei DRB Plus ein bisschen einstellen. Und wie der Herr Wittmann vorher gesagt hat, also diese Schieflage könnte sich ergeben, einfach wenn jetzt das Fenster, was also zur Verfügung steht, dass die Empfänger jetzt, sage ich mal, bedenkenlos schlucken und einwandfreie Wiedergabe gegeben ist, dass das nicht außer Tritt kommt. Da darf mich jetzt aber gar nicht interessieren, wie groß ist eigentlich das Zeitfenster, was da toleriert wird?
1: Also das Zeitfenster bei DAB sind typischerweise diese 256 Mikrosekunden. Das heißt, innerhalb von diesem Zeitfenster müssen an einem bestimmten Empfangsort von allen Sendern die Signale eingetroffen sein. Das erreicht man zum einen dadurch, dass eben die weiter entfernten Sender vom Signal her automatisch relativ schwach ankommen und dadurch eben nicht mehr störend sind, beziehungsweise auch dadurch, dass man eben in so Netzen bewusste Zeitverzögerungen bei der Aussendung einfügt, damit diese Synchronität über die gesamte Fläche praktisch gegeben ist. Also man kann sich das in etwa so vorstellen, was sind jetzt 256 Mikrosekunden, klar ist ein Viertel Millisekunde, ein Bruchteil von einer Sekunde und ist in der Realität ungefähr so zu sehen, entspricht ungefähr einem Senderabstand von 100 Kilometern. Das heißt, wenn ich wirklich große Netze habe, muss ich natürlich sicherstellen, dass der Sender, der am einen Ende des Sendernetzes steht, nicht mehr empfangbar ist auf dem gegenüberliegenden Bereich. Und das erreicht man eben dadurch, dass das Sendernetz, sage ich mal, möglichst harmonisch mit den Sendern gefüllt ist, also dass man eine möglichst sinnvolle Flächenverteilung bei den Sendern hat und natürlich ganz wichtig, dass die Sender mit der passenden Leistung laufen. Und dazu zählt unter anderem eben auch, dass wenn so ein Sender komplett ausfällt, man entsprechend dann entweder das Sendernetz umjustiert, beziehungsweise eben dann durch einen Havariesender möglichst rasch entsprechenden Ersatz oder eine entsprechende Lösung findet.
0: Jetzt haben wir ja vorher gerade gehört, dass es, auch wenn es jetzt nur ein paar Stunden sind, bis jetzt der Havariesender in Betrieb gehen kann, aber bis dahin kann es ja sein, dass jetzt das Sendernetz doch irgendwie

0: nicht so optimal arbeitet. Wird da in der Zwischenzeit dann auch geschaut, dass man das Sendernetz mal gar neu abstimmt? Hat man sich irgendwie vorprogrammiert? Oder sagt man, man lässt es einfach die paar Stunden so und schaut, dass man den Sender, den Havariesender bald einmal wieder in Betrieb bringt?
1: Also in der Tat ist es so, dass in der Regel ja das Sendernetz oder die Sendestandorte auch mit Überwachungsempfängern vor Ort überwacht werden. Und man kennt dann eigentlich relativ genau oder kann von diesen Empfängern eigentlich relativ genau die aktuelle Situation an dem Standort dann einschätzen. Und man hat dann die Möglichkeit, entweder an benachbarten Standorten ebenfalls die Leistung zu verändern, anzupassen oder eben auch die zeitliche Komponente, dass man die Verzögerungszeiten von der Ferne aus so umstellt, dass die Beeinträchtigung auf ein Minimum reduziert wird.
0: Kommen wir nochmal zum Sender als solches zurück. Es wird wahrscheinlich genug unter uns geben, die sich unter einem Sender irgendwie, sagen wir, eine große schwarze Box vorstellen, wo vielleicht ein paar Kabel reingehen und rausgehen. Aber was da drin hat, wo es so ist, keine Ahnung. Aber die Leute von Rot und Schwarz sollten das eigentlich wissen, was da eigentlich alles in so einem Sender drin ist.
2: Aus welchen Komponenten besteht so ein Sender? Im ersten Schritt ist hier der Exciter zu nennen. Der Exciter ist im Prinzip ein Modulator und ein Hochmischer. So dass am Ende ein moduliertes Signal, Audiosignal, entsteht, also UFDM moduliert, das dann über einen Verstärker verstärkt werden kann. Also letztendlich ein Sender besteht aus einem Schwingungserzeuger, der also das Audiosignal aufmoduliert, und einem nachgeschalteten Verstärker.
0: Sagen wir, ist grundsätzlich ein Schaltbild gewesen, oder? Aber wenn man sich jetzt das ein bisschen genauer ausschaut, da steckt ja doch ein bisschen mehr drin. Da sind da doch ein paar Geräte mehr drin. Und warum sind da mehr Geräte drin? Ich meine, ich frage jetzt zum Beispiel auch, warum sind es zum Beispiel mehrere Verstärker-Endstufen drin?
2: Letztendlich ist die Frage recht einfach zu beantworten. Ein Leistungsverstärker hat eine bestimmte Nominalleistung. Und die Leistungsverstärker lassen sich mit Hilfe von Kopplern, das sind Geräte, die Eingangsleistungen summieren, also parallel geschalteten Verstärkern erhöhen. Das heißt also, wenn ich 10 Verstärker oder 4 Verstärker habe mit 750 Watt Ausgangsleistung, kann ich letztendlich nahezu 3 Kilowatt Ausgangsleistung erzeugen. Das ist das grundsätzliche Prinzip aller terrestrischen Sender, die mit transistorisierten Endstufen arbeiten.
0: Modulare Bauweise, also sprich, je nachdem wie groß, dass man jetzt einfach einen Sender aufbaut, schiebt man halt dann mehr oder weniger quasi Endstufen rein und das war's dann. War das immer schon so?
2: Letztendlich in früheren Zeiten waren natürlich die Verstärkungselemente anders. Damals gab es noch Röhrenverstärker, die also letztendlich mit einer Röhre die gesamte Leistung erzeugen konnten. Dieses Prinzip hatte aber viele, viele Nachteile. Es war Hochspannung notwendig, es war gefährlich zum Warten, es war störungsanfällig. Und dieses Problem konnte mit den transistorisierten Leistungsverstärkern, deren Module man parallel schalten kann, vollständig eliminiert werden und dadurch die Betriebssicherheit der Systeme drastisch erhöht werden.
0: Also anders gesagt, früher so bei so einem alten Röhrensystem, wenn der Verstärker was gehabt hat, dann hat der Sender halt einmal gesagt, so, jetzt mache ich einmal Pause. Und bei den üblichen modularen Systemen, wenn jetzt ein Einschub einmal sagt, jetzt mag ich mal ein bisschen kaputt sein, ist im Wesentlichen wurscht, der Sender rennt weiter, aber halt nicht mehr mit der ganzen Leistung. Merkt man dann das überhaupt großartig?
2: Ja, es gibt eine Schwelle, die sogenannte -3 dB-Schwelle, die als Referenz im Markt gilt, ab der man wirklich eingreifen muss. Und die kann man erreichen mit 4 Endstufen. Also sobald man 4 Endstufen hat, kann eine ausfallen und die verbleibende Ausgangsleistung wird dann über der 50%-Schwelle sein. Dieses Gesetz gilt aber eigentlich, das gilt nicht für Havariesender. Für Havariesender ist es völlig ausreichend, mit einer Leistungseinbuße von 50% zu arbeiten. Dies kann ich bereits erreichen, wenn ich jetzt 2 Verstärkereinheiten habe und eine eben ausfällt.
0: Die -3 dB, das müssen wir jetzt noch ein bisschen ins Detail gehen, dass man sich ein bisschen mehr darunter vorstellen kann. Kann man das vielleicht ein bisschen im Detail erklären, was damit genau auf sich hat, dass man sie auch für Leute, die mit DAB Plus und den ganzen Netz so viel am Hut haben, dass sie sich auch was darunter vorstellen können?
1: Also grundsätzlich ist es so, dass in der Rundfunktechnik, wenn man vorher schon über 300 Watt, 3 Kilowatt gesprochen, jetzt haben wir über 3 dB, kam der Begriff rein. Es ist so, dass man praktisch in der Funktechnik, sage ich mal, mit sehr großen, mit sehr kleinen Leistungen zu tun hat, was man eigentlich sinnvoll, sage ich mal, in Watt und in Kilowatt teilweise gar nicht mehr abbilden kann, wo man sich dann eben anderer Maßeinheiten bedient, und das ist eben dann, sind diese dB, das ist ein logarithmisches Maß, um sozusagen in normalen Zahlenbereichen dann doch eigentlich große Pegelunterschiede, sage ich mal, sinnvoll darstellen zu können. Und diese 3 dB, die eben da angesprochen worden sind, diese 50%, was praktisch auch das Gleiche ist, dass man sagt, man geht da in der Hälfte runter oder man verliert die Hälfte der Ausgangsleistung von so einer Sendestation, sage ich mal, zu verlieren, führt in der Regel jetzt beim Hörer oder zu Hause beim Empfänger noch zu keinen Einschränkungen. Also man hat in der Regel die Sendernetze so dimensioniert, dass man immer eine gewisse Reserve sozusagen hat, um am Empfangsort ein optimales Signal zu haben, sodass man dann umgekehrt, sage ich mal, in Störungsfällen diese 3 dB, sage ich mal, reduzieren kann, ohne dass es beim Hörer, sage ich mal, zu merklichen Verlusten führt. Wenn es dann natürlich zu stärkeren Einbrüchen oder, sage ich mal, zum Totalausfall führt, dann ja. Aber wie gesagt, da sind wir dann eben bei dem Thema, was kann man machen, Havariesender vor Ort bringen, um die Station dann wieder möglichst schnell auf Sendung zu kriegen.
0: Jetzt haben wir ein bisschen was von Watt gehört, jetzt haben wir ein bisschen was von dB gehört, aber die, was weiß ich, bleiben wir gleich bei den 300 Watt des kleineren Havariesenders. Ich meine, die 300 Watt, das ist ja nicht unbedingt das, was dann definitiv zur Aufstrahlung kommt. Was kommt denn eigentlich zur Aufstrahlung und was wirkt denn da dann noch mit?
1: Ja, ein wesentlicher Punkt ist natürlich auch die Sendeantenne, die zur Verfügung steht, und letztendlich bestimmt ja dann auch die Sendeantenne die abgestrahlte Leistung, wie man sich ja gut vorstellen kann. Und so eine Sendeantenne kann, sage ich mal, im einfachsten Fall einfach ein Punkt oder ein Kugelstrahler sein. Und sage ich mal, wenn das ein einfacher Stab oder eine einfache Kugel wäre, dann würde sozusagen die abgestrahlte Leistung dem entsprechen, was praktisch die Endstufe des Senders hergibt. Also im Falle jetzt von dem 300-Watt-Sender, dann würde sozusagen in jede Richtung 300 Watt abgestrahlt werden. Das macht natürlich in der Praxis wenig Sinn, 300 Watt sowohl senkrecht in den Boden als auch dann senkrecht nach oben abzustrahlen. Man möchte ja die Leistung, sage ich mal, in die Fläche bringen, und dadurch oder insofern bedient man sich dann spezieller Antennen, die aus mehreren Elementen dann, sage ich mal, zusammengeschaltet werden. Und man kann sich das dann vorstellen wie ein Tennisball beziehungsweise ein Softball, der dann eben nicht mehr rund ist, sondern durch die spezielle Anordnung dieser Antennenfelder quetscht man praktisch dann diesen Ball oben und unten zusammen, und der Ball dehnt sich sozusagen zur Seite aus, was bei der Antenne dazu führt, dass die Leistung dann eben gebündelt zur Seite, also Richtung Empfänger, abgegeben wird. Und dadurch entsteht dann der sogenannte Antennengewinn, indem er eben die Leistung nur in die Richtungen sendet, in der sie auch wirklich benötigt werden. Und dadurch ist es eben dann möglich, beispielsweise mit einem Sender, der 1 Kilowatt Ausgangsleistung liefert, zum Hörer beziehungsweise von der Antenne mit 10 Kilowatt abzustrahlen. Das heißt, diese 10 Kilowatt entstehen eigentlich, indem man in bestimmten Bereichen keine Leistung abgibt und die gebündelt dann in die Horizontale sendet.

0: Nur mal was Allgemeines zu den Havariesender. Ist das jetzt nur was, was man jetzt nur für DRB gemacht hat oder machen kann? Oder ist das etwas, wo man sagt, kann man für andere Dienste auch brauchen?
1: Das wird auch für andere Dienste, auch von anderen Broadcastern benutzt, auch für DVB-T2 oder für DVB-T, was bei unseren europäischen Nachbarn noch in Betrieb ist. Und auch die haben Havariesender, die eben je nach Anwendungsfall portabel sind oder auf einem Anhänger montiert sind.
0: Anhänger klingt ja eher groß.
1: Ja, groß, mittelgroß. Das sind dann eben DVB-T-Sender, DVB-T2, wo man 3-5 Kilowatt Ausgangsleistung braucht, die dann eben auch ein größeres Gestell brauchen, weil das nicht mehr mit 2-3 Verstärkern zu machen ist.
0: T2, also DVB-T2 ist ja auch UHF-Bereich oder so gut wie überall. Also sprich, da reden wir im Sommer ja von höheren Sendeleistungen, das was wir für DRB Plus brauchen. Also deshalb sind dort die Havariesender eigentlich größer. Sehe ich das richtig?
1: Ja, also einfach vom System bedingt, weil ja, höhere Frequenzen meistens auch mehr Verstärker brauchen oder der Wirkungsgrad nicht ganz so gut ist. Und dann wird das Gestell mechanisch auch entsprechend größer.
0: Wirkungsgrad ist jetzt gerade noch so ein Stichwort, was jetzt gerade gefallen ist. Was für Wirkungsgrad hat denn eigentlich so ein Sender heutzutage? Da hat der Rote und Schwarz vor einiger Zeit ja auch, glaube ich, Bahnbrechendes geleistet. Da möchte ich da gerne ein bisschen mehr drüber hören.
2: Ja, Rote und Schwarz hat bereits 2013 begonnen, das Doherty-Prinzip in die Verstärker zu implementieren. Und bei DRB wirkt sich die Wirkungsgradsteigerung bei Doherty besonders stark aus. Und die Verstärkermodule bei DRB können bis zu 50% Wirkungsgrad erreichen.
0: Bis zu 50% Wirkungsgrad heißt, dass ich quasi das Doppelte an Energie reinstecken muss, als was dann rauskommt. Da hat mich interessieren, wie war denn der Wirkungsgrad denn vorher so? Und kann man vielleicht auch sagen, was die Wirkungsgrade so bei, sagen wir auch bei DVB-T2-Sendern und vielleicht auch bei UKW, wie das früher war und was da heute üblich ist? Kann man das so ein bisschen vielleicht auch noch erläutern?
2: Ja, so ein DAB-Sender im Breitbandbetrieb, also der gleichen Kategorie und Aktualität, der erreicht auch schon über 30%, also mehr als im UHF-Bereich. Und also letztendlich sind die Effizienzwerte im UHF-Bereich etwas geringer als im VHF-Bereich, wo sich DAB befindet. Bewegt sich also auch zwischen die neueste Generation, Rode und Schwarz hat ja auch jetzt einen neuen Sender im UHF-Bereich rausgebracht. Der hat auf der Stärkemodulebene auch bereits über 50% Wirkungsgrad. Bei UKW beträgt der Wirkungsgrad mit unserem flüssig gekühlten Sender so zwischen mit Kühlsystem, das ist jetzt wichtig, das anzumerken, weil es ja ein aktives Kühlsystem ist, so um die 71-73%, abhängig von der Ausgangsleistung.
0: Kühlsystem haben wir jetzt gekehrt. Für was braucht der Sender eine Kühlung?
2: Ja, wir haben zwei Kategorien von Sender. Einmal die luftgekühlten Sender, das sind die sogenannten Mittelleistungssender, die man so in dem Leistungsbereich zwischen 500 Watt und einigen wenigen Kilowatt, 3-4 Kilowatt verwendet. Wir haben beispielsweise einen DRB luftgekühlten Sender, der hat 4,3 Kilowatt Ausgangsleistung. Bei höheren Leistungen verwendet man üblicherweise Flüssigkühlungen. Flüssigkühlungen bestehen aus Pumpeneinheiten und einem sogenannten Rückkühler. Sämtliche Verstärkermodule und Stromversorgung in den Verstärkermodulen sind flüssig gekühlt. Die sind natürlich nicht umspült von Flüssigkeit, sondern in dem Metallträger, der also diese verschiedenen Platinen und Transistoreinheiten beinhaltet, sind Kanäle eingefräst, durch die ein spezielles Kühlmittel fließt. Das ist antifrogen und somit wird die gesamte Einheit entwärmt.
0: Also kann man sagen, so ein Sender entwickelt doch einiges an Wärme?
2: Selbstverständlich entwickeln diese Sender auch Wärme. Natürlich viel weniger als zu früheren Zeiten, dank des neu verwendeten Doherty-Prinzips, aber letztendlich muss natürlich die Wärme aus dem Verstärker oder aus dem Sender raus, damit die Zuverlässigkeit, wir sprechen auch von MTBF, möglichst groß ist, das heißt also die Verfügbarkeit des Systems möglichst hoch ist. Moderne Sender haben Verfügbarkeiten von 99,99% üblicherweise.
0: Jetzt erlaube mir eine provokante Frage. Wie oft passiert es eigentlich, dass Probleme mit einem Sender geben kann? Und wenn es Probleme gibt, was sind dann die möglichen Ursachen?
2: Ja gut, also natürlich kann es auch können gewisse Störfälle bei Sendern auch auftreten. Die sind zwar recht selten, aber dennoch kommen sie vor, dass zum Beispiel ein Verstärkermodul die volle Ausgangsleistung nicht mehr bringt, dass ein Exciter eine Fehlfunktion hat, ein Pumpenmodul defekt geht. Aber letztendlich bei den normalen Sendern hat man üblicherweise auch zwei Exciter. Man hat die Pumpeneinheit in redundanter Form ausgeführt, sodass dadurch keine Betriebsunterbrechung passiert.
0: Aber grundsätzlich kann man sagen, dass ein Sender so aufgebaut ist, dass er eigentlich für die Ewigkeit gebaut ist. Also wenn er mal eingeschaltet ist, dass dann eigentlich nichts mehr sein kann.
3: Naja, das wäre ziemlich schlecht, dann würde man eigentlich nichts mehr verkaufen in Zukunft. Und jedes elektronische Bauteil unterliegt natürlich einer gewissen Alterung. Das kann man anhand von MTBF-Kurven tatsächlich aufzeigen. Und so eine mittlere Lebensdauer von so einem Sender hat durchaus 10 bis 12 Jahre. Das heißt, in 10 bis 12 Jahren rechnen wir eigentlich damit sehr, sehr wenigen Ausfällen. Und wie vorhin schon gesagt, gibt es dann auch die wichtigsten Komponenten gedoppelt. Da gibt es die Redundanz, dass keine Unterbrechung da ist. Und dadurch, dass eben auch mehr Verstärker drin sind, Stichwort 3 dB, wie wir uns vorhin unterhalten haben, spielt es auch keine Rolle, wenn dann ein Verstärker mal ausfällt. Der wird dann einfach ausgetauscht. Der Hörer merkt im Normalfall nichts von solchen Unterbrechungen.

0: Wir haben ja früher bei den Havariecentern ja schon gehört, dass wir da verschiedene Leistungsgrößen haben. 300 Watt, 750, 1450, 2900 Watt. Sind das jetzt fix vorgegebene Leistungen oder lassen Sie die je nach Anforderungen des Standortes nach unten abregeln?
1: Also die genannten Leistungen, da handelt es sich jeweils immer um die Maximalleistung des jeweiligen Systems. Und Sie können selbstverständlich diese Leistungen dann an den Standort anpassen oder müssen Sie natürlich auch anpassen. Das heißt, Sie können im Sender durch Einstellung die Leistung um die Hälfte oder auch weniger runterregeln, um dann genau mehr oder weniger den Wert zu schaffen, der an der Station benötigt wird. Weil man muss ja immer vor Augen halten, die Leistung, die von einem Standort gesendet wird, ist eine Leistung, die einer Genehmigung unterliegt. Also in Deutschland ist es ja die Bundesnetzagentur, die darüber wacht, beziehungsweise die dafür zuständig ist, wie die Leistungen in den einzelnen Diensten sozusagen gefahren werden können. Und wenn solche Standorte eben in Betrieb gehen, sind diese Leistungen eben zu genehmigen. Und eben auch in Ersatz- oder Umschaltefällen oder Situationen dürfen die natürlich auf keinen Fall überschritten werden. Das heißt, es ist unabdingbar, die Leistungen dann individuell an den jeweiligen Standort anzupassen und damit auch die Endstufen, sage ich mal, auf den Wert zu fahren, den die Station erfordert.
0: Jetzt haben wir vorher schon gehört, so ein Havariesender ist ja eigentlich ein sehr leicht transportables Teil. Kann man denn eigentlich auch für was anderes einsetzen, ist wie nur für, sagen wir, im weiteren Sinne Notfälle?
1: Das ist völlig richtig, dass es dafür natürlich auch andere Einsatzfälle gibt. Man kann da beispielsweise an Veranstaltungsfunk denken, Einsatz beispielsweise bei Messen, irgendwelchen Festivitäten, was auch immer. Aber klar, man darf natürlich nicht vergessen, auch für solche Einsatzfälle oder so kurze temporäre Einsatzfälle braucht man natürlich entsprechende Funkgenehmigungen. Das heißt, das ist immer ein Thema, was man mit der Bundesnetzagentur im Vorfeld natürlich klären muss. Weitere Einsatzmöglichkeiten sind natürlich auch neue Standorte. Wenn man sagt, okay, man möchte an dem Standort schon auf Sendung gehen, aber der reguläre Sender oder die reguläre Anlage steht noch nicht zur Verfügung, kann man praktisch kurzfristig oder nach vorne gezogen auch mit so einem Sender dann mal auf Sendung gehen. Also da gibt es eine ganze Bandbreite an Einsatzmöglichkeiten und das ist, denke ich mal, auch sehr wichtig, damit man einfach auch solche Lösungen wirtschaftlich im Sendernetzbetrieb integrieren kann.
0: Es hat zwar Bern Digitalradio und Rote und Schwarz bei der Entwicklung, sagen wir, dieser Havariesender zusammengearbeitet, aber profitiert jetzt nicht nur Bayern Digitalradio davon oder auch andere?
1: Also Rode und Schwarz und die Bayern Digitalradio war sich eigentlich von Anfang an einig, dass das nicht nur ein exklusives Produkt für die Bayern Digitalradio sein soll oder sein kann, dass sowas natürlich auch anderen Betreibern zugänglich gemacht wird. Das wirkt sich natürlich auf die Kosten aus, also auf die Entwicklung. Und letztendlich, sage ich mal, von solchen Ideen oder Innovationen soll ja letztendlich der gesamte Rundfunk profitieren. Also es geht ja letztendlich darum, insgesamt das System in allen Ländern, sage ich mal, gut voranzubringen beziehungsweise gut zu etablieren. Und ich sage mal, mit den vertrieblichen Möglichkeiten, die eine Firma wie Rode und Schwarz hat, sehe ich da durchaus als Chancen, dass man solche Systeme auch zukünftig in anderen Ländern oder in anderen Kontinenten gar, wo halt DAB, sage ich jetzt einmal, im Einsatz ist, zur Vermarktung bringen kann.
2: Wir werden natürlich versuchen, das Thema zu pushen. Es gibt Rundfunkmessen, wo wir versuchen, diesen Sendern vorzustellen, zu präsentieren. Und natürlich haben wir auch Kontakt zu unseren Vertriebskollegen weltweit, die auch das Thema DAB beschäftigt. Die kriegen das natürlich mit. Und die haben durchaus auch schon Interesse bei ihren Kunden wiederum festgestellt, so ein System sich anzuschaffen.
0: Wenn ich da vielleicht abschließend nur nachfragen darf, warum sind Havariesender jetzt, sagen wir mal, gerade jetzt wichtig geworden?
1: Ja, letztendlich stehen wir ja vor der entscheidenden Phase, sage ich mal. Wie geht's mit dem Rundfunk, mit dem terrestrischen Rundfunk weiter? Wie schafft man den Umstieg von UKW auf DAB? Wir wissen ja, es gibt ja zwar kein festes Abschaltdatum, sage ich mal, für UKW. Das ist aus unserer Sicht, sage ich mal, als DAB-Sendernetzbetreiber so in Ordnung. Es müssen letztendlich die Programmanbieter, die Hörer entscheiden, wann die Umstellungen erfolgen sollen. Auf der anderen Seite ist es eben wichtig, sage ich mal, das System DAB möglichst zuverlässig zu etablieren. Und da, sage ich mal, sind solche Projekte bzw. solche Anlagen einfach ein wesentlicher Baustein dabei.
0: Ja, dem ist eigentlich nichts mehr hinzuzufügen. In dem Sinn sage ich recht und schönen Dank für die Runde, dass ich da sein dürfen habe und dass wir da jetzt diese Einblicke gewonnen haben. Also, bis zum nächsten Mal. Für gut.

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2: Heute geht es um die Satellitenwelt der Gegenwart und der Zukunft. Zum einen, was ihren Betrieb, aber auch ihre Aufgaben, Auslastung und ihre Sicherheit anbelangt. Die Satellitenwelt durchlebt gerade einmal gravierende Änderungen. Erdnahe umlaufende Satelliten, sogenannte LEOs, scheinen zu einer zunehmenden Konkurrenz von geostationären Satelliten zu werden. Da stellt sich die Frage, worin die Vor- und Nachteile der verschiedenen Satellitensysteme liegen. Wird es einen Sieger geben, der das Rennen machen wird? Zunächst einmal ein kurzer geschichtlicher Überblick. Die ersten von der Menschheit gestarteten Satelliten haben die Erde auf niedrigen Umlaufbahnen umkreist. Das war aber vor allem der technischen Entwicklung geschuldet. Den Anfang hat im Oktober 1957 der russische Sputnik 1 gemacht. Bereits bei den ersten, am 10. Juli 1962 gestarteten Fernsehsatelliten, Telstar 1 war sein Name, sind die großen Schwächen der umlaufenden Satelliten offensichtlich worden. Er hat nämlich Fernsehverbindungen zwischen Europa und Nordamerika nur für die Dauer von nicht einmal circa einer halben Stunde erlaubt. Danach hat man dann über 2 Stunden warten müssen, bis der Satellit wieder über den Horizont auftaucht ist. Es hat zwar Überlegungen gegeben, diese Lücke mit mehreren umlaufenden Fernsehsatelliten zu schließen. Am Ende ist dieses Projekt aber nicht realisiert worden, weil der dafür notwendige Aufwand viel zu hoch gewesen war. Alleine der Empfang von Telstar 1 an sich war schon eine große Herausforderung, weil dafür es riesige, nachführbare Antennen braucht.

Aber wie der Telstar 1 seine Funktion endgültig aufgegeben hat, hat man bereits am ersten geostationären Satelliten gearbeitet. Erste geostationären Satelliten haben ab Mitte 1963 eine zuverlässige und dauerhafte Verbindung versprochen. Erst mit Erna waren dann rund um die Uhr TV-Übertragungen in an sich nicht mehr verändernden Zielgebiet möglich. Neben Fernsehen haben die Satelliten auch für Telefonie und Datenübertragungen aller Art gedient. Mit der zunehmenden Verbreitung des Internets auch über geostationäre Satelliten hat sie überzeugt, dass eine große Entfernung zur Erde ein gewisses Problem dargestellt hat. Internet ist ja anders als etwa Rundfunk, also Radio und Fernsehen, keine starre Einbahnstraße, sondern setzt eine ständige Kommunikation in beide Richtungen voraus. Etwa indem man zuerst kundtun muss, welche Internetseite das man besuchen möchte. Nachdem geostationäre Satelliten rund 36.000 Kilometer von der Erde entfernt sind, muss jeder gesendete Befehl erst einmal 36.000 Kilometer aufgeschickt werden und dann muss er erst wieder 36.000 Kilometer zurück zur Erde kommen, also insgesamt 72.000 Kilometer. Die gleiche Distanz müssen aber auch die angeforderten Inhalte erst überwinden. Also sie kommen auch erst zum Satelliten auf und dann über den Satelliten runter, wo man es dann empfangen kann. Bis sie dann am Bildschirm erscheinen, haben sie bereits eine Kommunikationsstrecke von 144.000 Kilometer überbrücken müssen. Funkwellen breiten sie mit Lichtgeschwindigkeit, also mit 300.000 Kilometer pro Sekunde aus. Aber wegen der großen Distanzen, die da zu überbrücken sind, entstehen doch deutlich merkbare Verzögerungen. Und sie werden dann für viele Anwendungen als zu lange empfunden. Insbesondere wenn sensible Einrichtungen gesteuert werden sollen oder wenn es ums Big Business, Stichwort Börse, geht. Immerhin muss man da mit einer Verzögerung für jedenfalls einer halben Sekunde rechnen. Gerade für solche zeitsensible Anwendungen bieten sich aber umlaufende Satelliten an. Sie kreisen grob betrachtet in einer Höhe von rund 550 bis 600 Kilometer um die Erde und sorgen so für ungleich geringere Latenzzeiten. Ein weiterer Vorteil von voll ausgebauten umlaufenden Satellitensystemen ist auch, dass mit ihnen die gesamte Erdoberfläche erreichbar ist, womit sie auch im Bereich der Polkappen vollwertige Satellitenkommunikation zulassen. Dazu sind geostationäre Satelliten nicht in der Lage. Sie sind nur bis etwa 81 Grad nördlicher und südlicher Breite empfangbar, womit etwa die grönländische Nordküste nicht mehr von geostationären Satelliten erreicht wird, weil da ist schon die Erdkrümmung im Weg. Schauen wir uns einmal an, warum das sich die Satellitenwelt überhaupt ändert. Der Medienkonsum der Menschheit hat sich während der letzten rund 20 Jahre grundlegend verändert und ist insbesondere von der zunehmenden Individualisierung gekennzeichnet. Die läuft zwar nicht mehr über die herkömmlichen Rundfunkwege nach dem Prinzip von One to Many, sondern nur mehr über Streaming und so über das Internet nach dem Verfahren von One to One realisieren. Damit einhergeht aber auch, dass das lineare Fernsehen nicht mehr denselben Stellenwert genießt, als wir noch in der Vergangenheit. Immer wieder hört man den Spruch, dass das lineare Fernsehen tot sei, was man so aber nicht stehen lassen kann. Wäre das lineare Fernsehen wirklich so tot, wie gerne behauptet wird, würde es aber auch keine TV-Streaming-Anbieter geben, die gerade diese regulären, linearen, frei empfangbaren Programme gegen Abo-Gebühren auch am Handy und Co. zugänglich machen. Sie versprechen lineares Fernsehen ohne Antenne und ohne Kabelanschluss und ohne irgendwas und ja, die sind durchaus beliebt und so gesehen ist das lineare Fernsehen noch immer durchaus beliebt und hat noch voll die Berechtigung. Unter diesen Voraussetzungen wird aber die Satellitenverbreitung insbesondere für kleine Spartensender zu einem zunehmend teuren Vergnügen. Einfach deshalb, weil je mehr Leute das über Streaming schauen, umso weniger nutzt das Satellitensignal und so gesehen ist er irgendwie unwirtschaftlicher. Auch für PTV-Betreiber wird die Satellitenverbreitung zunehmend ein teurer Spaß. Dass es gerade die PTV-Betreiber in die Streaming-Welt zirkt, ist unbestritten. Schließlich können sie als Streaming-Plattform attraktive Inhalte von festen Sendezeiten losgelöst anbieten. Außerdem müssen sie nicht mehr Sorge tragen, dass für ihre linearen Kanäle wirklich rund um die Uhr volles Programm angeboten wird. Streaming hat zudem den Vorteil, dass die PTV-Betreiber ganz genau wissen, welche Inhalte wie gut ankommen. Zudem erfahren sie so auch, wer, wann, was für wie lang schaut. Da werden dann die Kunden zu absolut gläsernen Menschen. Auf der Basis dieser gewonnenen Daten können Inhalte recht schnell an den Publikumsgeschmack angepasst werden.
Zudem lassen sich nicht erwünschte Zuschauer viel leichter aussperren. Stichwort Geoblocking. Weiter sparen sich PTB-Anbieter auf dem Weg die teuren Transponder mitten über den Satelliten. Möglich gemacht wird dieser Schritt international durch den Ausbau der Breitbandinfrastruktur wie Glasfaser und Mobilfunk. Alleine ist klassische Kabelfernsehen diente heute auch in erster Linie zur Bereitstellung von schnellem Internet. Die Verbreitung von Fernsehprogrammen ist heute eigentlich nur mehr so ein Nebengeschäft und das ist nicht einmal mehr geliebt von den Anbietern. Dass PTV-Anbieter die ersten sein werden, die die Satelliten verlassen, das ist ein Prozess, der bereits seinen Anfang genommen hat. Während der nächsten Jahre soll es aber international betrachtet da noch zu einer größeren Abschaltwelle kommen. Allgemein wird erwartet, dass die geostationäre Satellitenwelt so um 2030 ein vollkommen anderes sein wird als wir heute. Das Ganze wird durchaus ein harter Schlag für die Satellitenbetreiber, denen so ein beträchtlicher Kundenstock verloren geht. Dazu ein drastisches Beispiel. Die britische Astra-Position auf 28,2 Grad Ost beherbergt derzeit 3 Satelliten. Mit Abstand die meisten Transponder auf dieser Position werden von einem großen britischen PTV-Anbieter genutzt. Es ist bereits zu hören, dass dieser so um 2030 um diese Position verlassen mich hat und dann nur mehr über Streaming verfügbar sein will. Davon betroffen sind aber nicht nur die verschlüsselten Programme auf 28,2 Grad Ost, sondern auch viele frei empfangbare, die auch bei uns andere Freunde haben. Aber auch die großen landesweiten Sender wie BBC und Co. beabsichtigen anscheinend auch so um 2030 einer Satellitenverbreitung über diese Position aufzugeben. Für den Satellitenbetreiber heißt es nicht weniger, es wird das ihm so gut wie alle Kunden auf dieser Position abhanden kommen werden. Dass die Zeiten für geostationäre Satelliten schon besser waren, erkennt man auch daran, dass sich die Satellitenbetreiber äußerst zurückhalten, wenn es um den Ersatz alter Satelliten geht. Viele der derzeit im geostationären Orbit befindlichen Satelliten haben bereits den Großteil von ihrer Einsatzdauer hinter sich gebracht. Der ist ja durch den mitgeführten Treibstoff begrenzt. Da die Erde ja nicht perfekt rund ist, stehen die geostationären Satelliten ja nicht starr auf einer Position still, sondern driften immer ein bisschen wenig Richtung Osten. Um dieses Abwandern auszugleichen, braucht es immer wieder mal Korrekturmanöver, mit denen die Satelliten auf ihre ursprüngliche Position zurückgebracht werden. Das Ganze spielt sich alles im extrem geringen Rahmen ab, so dass wir davon auf der Erde nichts merken.

Was ist eigentlich mit Starlink und Co.? Dass das schnelle Internet längst noch nicht überall verfügbar ist, ist weithin bekannt. Alleine bei uns gibt's in ländlichen und unwegsamen Regionen noch genügend weiße Flecken. Grundsätzlich gilt ja, dass der terrestrische Netzausbau nur dort erfolgen kann, wo er sich auch finanziell rechnet. Wo keine oder nur sehr wenige Menschen leben, gibt somit auch keinen Mobilfunk. Ein internationales Beispiel dafür ist die Sahara. Die ist riesengroß, aber rund 80% der Sahara kommen ohne Mobilfunk und somit auch ohne Internet aus. Aber auch bei uns in der näheren Umgebung finden sich genug weiße Flecken, da braucht man nur auf die Berge aufzufahren. Die liegen ja direkt vor unserer Haustür. Da gibt's genug Wanderwege und Almen, wo Mobilfunk nur unzureichend oder gar nicht verfügbar ist. Und so wundert's auch nicht, dass man bereits bei der einen oder anderen Alm Starlink-Antennen findet. Satellitengestützte Kommunikationssysteme mit umlaufenden LEO-Satelliten erreichen je nach Ausbaugrad jeden Punkt der Erde und stellen an jedem Ort gleichwertige Verbindung her. Zumindest theoretisch. LEO steht hier übrigens für erdnaher Orbit. Damit sind LEO-Satelliten solche, die in geringen Umlaufbahnen um die Erde kreisen. Im Wesentlichen reden wir da zum Beispiel bei Starlink von einem Bereich von rund 550 bis 600 Kilometer Höhe. Umlaufende Satelliten können da nur etwas weiter oben oder sogar noch näher bei der Erde herbeifliegen. Die geringere Flughöhe bringt zwar geringere Latenzzeiten mit sich, hat aber auch den Nachteil, dass sich die Satelliten bereits im äußeren Bereich der Erdatmosphäre befinden. Die Atmosphäre bremst die Satelliten aber immer so ein kleines bisschen ab und gemeinsam mit der Erdanziehungskraft sorgen sie dafür, dass die Satelliten nicht allzu lang da oben bleiben. Satellitengestützte Internetsysteme können auch über Landesgrenzen hinweg genutzt werden. Also auch dort, wo keine terrestrische Infrastruktur vorhanden ist. Ja, gibt's sowas überhaupt? Ja, auf den Meeren zum Beispiel. Aktuell rüsten bereits mehrere Fluggesellschaften ihre Flugzeuge mit Starlink-Antennen aus, damit sie anderen Fluggästen auch unterwegs schnelles Internet zur Verfügung stellen können. Internetsatelliten sind da überall dort gefragt, wo auf die terrestrische Infrastruktur kein Verlass ist oder wo geringe Latenzzeiten extrem wichtig sind, wie etwa bei der Steuerung von Drohnen. Gerade bei ihnen können zu lange Verzögerungszeiten fatale Fehler nach sich ziehen. Die Latenzzeiten bei Starlink bewegen sich so bei rund 20 bis 40 Millisekunden. Im Vergleich dazu betragen sie bei geostationären Satelliten ab rund 600 Millisekunden. Lassen Sie geostationäre und LEO-Satelliten miteinander vergleichen? Geht's noch den Betreibern von niedrigfliegenden Satellitensystemen, dann vermögen die LEO-Satelliten geostationäre Satelliten voll und ganz zu ersetzen. Allerdings betrachten die primär IP-basierte Verbindungen, die nur einen Teilbereich des Aufgabenspektrums von geostationären Satelliten ausmachen. Demnach sind aber die Hauptkonkurrenten von Starlink, Amazon, LEO und Co. nicht die geostationären Satelliten an sich, sondern eher Glasfaser und der Mobilfunkausbau. Die Latenzzeiten bei Glasfaser bewegen sich im Mittel so bei rund 3 bis 5 Millisekunden. Bei 5G bewegen wir uns im Durchschnitt im Bereich von rund 10 bis 20 Millisekunden. Und sogar das ödere 4G bewegt sich mit 30 bis 50 Millisekunden nur in dem Bereich auch von Starlink. Nüchtern betrachtet haben die Betreiber der LEO-Satellitensysteme die geostationären Satelliten ja gar nicht im Fokus. Aus ihrer Sicht sind sie bestenfalls Überbleibsel aus einer alten Zeit. Am Ende decken die beiden Systeme vollkommen unterschiedliche Anwendungen ab. Also stellt sich die Frage, haben geostationäre Satelliten überhaupt noch eine Zukunft? Aus Insiderkreisen ist zu hören, dass beide Satellitensysteme auch in Zukunft parallel bestehen werden. Allerdings wird die Anzahl der geostationären Fernsehsatelliten weniger werden. Potenzielle Orbitpositionen, die künftig nicht mehr mit neuen Satelliten belegt werden, lassen sich bereits jetzt an der Auslastung verschiedener Satelliten erahnen. Auf einigen Positionen ist er im Vergleich zu vor etwa 10 Jahren schon verdächtig ruhig geworden. Was aber auch heißt, dass die verbliebenen Aufgaben dieser Satelliten künftig auch von weniger geostationären Satelliten insgesamt erledigt werden können. Das Ganze ist aber auch eine Folge des technischen Fortschritts. Dazu genügt es alleine, wenn man einen Blick auf die Astra-Position 19,2 Grad Ost macht. Das ist jene Position, wo die ganzen deutschsprachigen Satellitenprogramme rüberkommen. Bis vor kurzem haben dort 4 Satelliten ihren Dienst versehen. Mit dem Betriebnahme des neuen Astra 1P Anfang 2025 hat der aber die wesentliche Transponderlast übernommen. Konkret kann man sagen, dass er die Aufgaben von 3 alten Astra-Satelliten übernommen hat.
Aus industrieller Sicht betrachtet sind Leo-Satelliten rund 20 bis 50 mal billiger wie ein geostationärer Satellit. Nachdem von den Leo-Satelliten aber auch derart viele gebraucht werden, kann man da auch von durchaus billiger Massenproduktion reden. Alleine von den Starlink-Satelliten sind seit 2019

Stichwort Lebensdauer. Geostationäre Satelliten haben heute eine Einsatzdauer von ca. 15 bis 20 Jahren. Im Gegensatz zur Massenproduktion von LEO-Satelliten ist die Branche der Hersteller der geostationären Satelliten aber so gut wie tot. Man muss auch sagen, von den geostationären Satelliten sind nie viele gebraucht worden. Im Wesentlichen reden wir da von Einzelanfertigungen auf Kundenwunsch. Was aber weiter dazu kommt, ist auch die Unsicherheit der Satellitenbetreiber, die sich die Frage stellen müssen, wie viel Übertragungskapazitäten das künftig überhaupt noch braucht werden. Immerhin geht's bei den ganzen Damen richtig großes Geld. Für einen geostationären Satelliten muss man so rund 100 bis 400 Millionen US-Dollar veranschlagen. Dazu kommt nun der Flug in den geostationären Orbit. Den muss man natürlich dann nur extra zahlen. Nachdem aber geostationäre Satelliten bis zu mehrere Tonnen schwer sein können, braucht es auch dazu größere Raketen, die die Satelliten weit nach oben bringen müssen. Was aber auch mit sich bringt, dass die Satellitenbetreiber viele ihrer geostationären Satelliten echt bis zum letzten Ende betreiben und sie dann wirklich überlegen, ob sie es überhaupt noch ersetzen. Von einer von den geostationären Satelliten üblichen Einsatzdauer können die LEO-Betreiber bestenfalls träumen. Im Durchschnitt müssen sie alle ihre Satelliten innerhalb von maximal 7 bis 10 Jahren komplett durch neue ersetzen. Und bitte, da reden wir nicht von einem Satelliten, da reden wir speziell, so wie es bei Starlink ist, von 11.000 und mehr. Ne? Auch der Aufwand an Bodenstationen ist bei den umlaufenden Satellitensystemen ungleich größer. Alleine Starlink betreibt weltweit an die 550 bis 600 solche Stationen. Starlink-Satelliten sind wesentlich kleiner und leichter als die geostationären Satelliten und brauchen auch nicht so weit nach oben geschossen werden. Bei den Starlinks redet man doch von einem Gewicht in der Spanne von 230 Kilogramm der ersten Generation bis zu 1,25 Tonnen bei den aktuellen Satelliten.

In dem Bereich, meist so zwischen 600 und 800 Kilo, können wir auch bei den neuen Amazon Leo Satelliten ausgehen. Wie ist es mit den Kosten? Auch wenn ein einziger Starlink-Satellit nur etwa 2-5% eines geostationären Satelliten kostet, so macht es in Summe ja doch eine richtige Menge Geld aus. Starlink funktioniert ja nur deshalb bereits vergleichsweise gut, weil es für einen schon so viele gibt. Starlink-Satelliten wollen ja nicht nur gebaut werden, sie müssen auch in den erdnahen Orbit gebracht werden. Da hat SpaceX, also auch der Betreiber von Starlink, den Vorteil, dass sie eigene Raketen haben und damit haben sie einen preislichen Vorteil gegenüber den Mitbewerbern wie etwa Amazon Leo. Der Bau und der Start von Satelliten ist aber nur die halbe Miete. Auch die laufenden Kosten sind nicht zu verachten. Schließlich gibt es ja auch die Bodengateways und deren Anschlüsse zu den erdgebundenen Kommunikationssystemen und die müssen ja auch bezahlt werden. Immerhin müssen die über die Leo-Satelliten übermittelten Inhalte ja auch von irgendwoher kommen oder zu nicht-satellitengestützten Empfängern weitergeleitet werden. Also braucht es halt die terrestrische Infrastruktur dazu. Auch der Aufwand für die User-Terminals ist mit zu kalkulieren. Die Kurzlebigkeit der umlaufenden Satelliten wird im Übrigen auch dadurch unterstrichen, dass von den Starlinks bereits die 8. Satellitengeneration am Himmel ist. Abgesehen davon, dass längst nicht alle beabsichtigten Starlink-Satelliten über unseren Köpfen kreisen, wird der Ausbau des Starlink-Systems nie abgeschlossen sein. Um es am Leben zu erhalten, werden ständig neue Satelliten hochgeschossen werden müssen, um die zu ersetzen, die gerade in der Erdatmosphäre verglüht sind. Das Ganze trifft nicht nur auf Starlink zu, sondern auf die ganzen anderen Satellitensysteme im erdnahen Orbit. Wie hoch sind die Userkosten? Starlink-Terminals und Verträge gibt's in der Zwischenzeit für vergleichsweise wenig Geld. In Deutschland sind monatliche Abokosten für Privatkunden ab 29 Euro, in Österreich ab 35 Euro möglich. Mit zu berücksichtigen ist aber auch der Stromverbrauch dieser Terminals, weil der darf nicht allzu klein sein. Pro Monat müssen wir damit einen Verbrauch für rund 75 Kilowattstunden rechnen. Und das Ganze macht sich dann auch auf der Stromrechnung bemerkbar.

Wer wird eigentlich das Rennen machen? Wer das Rennen bei den Satelliten machen wird, darf für den weiteren Sinne eine politisch motivierte Angelegenheit sein. Wobei vermutlich auch Investoren und staatliche Überlegungen eine gewisse Rolle spielen werden. Es ist unbestritten, dass Starlink das derzeit mit Abstand am besten funktionierende LEO-Satellitensystem ist. Allerdings hat den Elon Musks Starlink-System international gehörig an Vertrauen verloren. Das neue Verhältnis zwischen Elon Musk und Donald Trump hat dem Satellitensystem auf jeden Fall geschadet. Der Vorteil von Starlink ist auch, dass es das erste funktionierende System ist, das was auch für Privatpersonen zugänglich gemacht worden ist. Doch eine Reihe von weiteren LEO-Satellitensystemen stehen in den Startlöchern. Darunter etliche waren ja meist kleine nationale Lösungen, die alleine aus dem Misstrauen gegenüber der politischen Zuverlässigkeit von Starlink geboren worden sind. Mit einigen der geplanten Satellitensysteme will man nationale Unabhängigkeit gewinnen. Aber auch größere internationale Projekte mit bis zu mehreren tausend Satelliten haben soweit bekannt zumindest zunächst kaum den Privatkunden im Visier. Meist geht es um die Anbindung von staatlichen Institutionen, nationalen Streitkräften, international agierenden Organisationen und um größere Firmen. Soweit man bis jetzt weiß, wird sich auch das gerade im Aufbau befindliche Starlink-Konkurrenzsystem Amazon Leo zunächst an diese Kundengruppe wenden. Abgesehen davon herrscht im erdnahen Orbit gerade richtige Goldgräberstimmung. Alleine die Chinesen arbeiten am Aufbau von 3 eigenen LEO-Satellitensystemen und die sollen zusammen an die 40.000 Satelliten umfassen. Also grob das Vierfache von dem, was jetzt insgesamt über unseren Köpfen schwebt. Dem aber noch lange nicht genug. Während der nächsten Jahre sollen insgesamt an die 100.000 Satelliten gestartet werden. Damit wird das Alleinstellungsmerkmal von Starlink verloren gehen und es ist derzeit noch vollkommen offen, wer am Ende des Rennen machen wird. Jedenfalls ist davon auszugehen, dass künftig geostationäre und umlaufende Satelliten nebeneinander bestehen werden. Weiter werden auch geostationäre Satelliten auch in Zukunft Radio und Fernsehen verbreiten, wenn auch in geringerem Ausmaß wie heute. Es ist einfach so, dass quasi die geostationären Satelliten und die umlaufenden doch vollkommen unterschiedliche Aufgabengebiete erledigen. Stellt sich natürlich auch die Frage, warum sind die umlaufenden Satelliten nicht das allgemeine Allheilmittel? Warum ist das Ganze so? Man darf nicht vergessen, dass Internet über erdnahe umlaufende Satelliten nicht das allgemeine Allheilmittel schlechthin ist. Diese Satelliten können da alleine schon deshalb die terrestrische Infrastruktur nicht vollständig ersetzen, weil sie ja nur im Freien empfangbar sind. Also indoor geht da gar nichts. Wenn man mit dem Handy im Haus drinnen ist oder in der Wohnung, hast du keine Chance, dass du direkt eine Verbindung zum Starlink-Satelliten kriegst. Auch der Geschwindigkeitsvergleich zwischen Starlink und 5G-Mobilfunk ist ja nicht eindeutig. In gut ausgebauten Regionen hat der 5G-Mobilfunk gegenüber Starlink alleine die Nase in Sachen Geschwindigkeit und Latenz eindeutig voraus. Dort, wo der 5G-Ausbau noch zu wünschen übrig lässt, ist natürlich Starlink eindeutig im Vorteil. Aber eh kein Wunder, wo noch kein 5G da ist, ist Starlink zwangsweise das Bessere. Man muss aber auch berücksichtigen, dass die tatsächlich erreichbare Performance von der Menge der User abhängt. Greifen gleichzeitig viele auf Starlink zu, drosselt es die Geschwindigkeit für jeden Einzelnen. Außerdem müssen wir auch berücksichtigen, dass bei Starlink doch eine größere Wetterabhängigkeit da ist. So üben etwa Regentropfen eine stark dämpfende Wirkung aus und während extremer Wettersituationen kann der Service schon mal bis zu einer Stunde oder so ausfallen. Bleibt nur die Frage offen, wie es mit der Massentauglichkeit von Starlink bestellt ist. Sie ist ja beim Mobilfunk ja längst gelebte Praxis. Dass diese Massentauglichkeit von Starlink, noch nicht erfüllt wird, liegt auf der Hand. Und wird jetzt noch mal einer gesagt, der da bestens vertraut in der Materie ist, er möchte sich in dieser Situation nicht auf das Satelliteninternet verlassen müssen. Wir sollten auch noch hinterfragen, was Starlink und Co. mit Satellitenfernsehen und sozusagen Rundfunk im klassischen Sinne gemeinsam haben. Das kann man kurz und bündig sagen, gar nichts. So Ausstrahlungen wie deutschsprachige TV- und Radioprogramme über Europa, die für alle nach dem üblichen Sat-TV-Standard DVB-S2 empfangbar sind, kann man da schlicht vergessen. Fernsehen über LEO-Satelliten wird nur IP-basiert stattfinden. Also sozusagen auf Basis von Einzelabrufen über Streaming-Plattformen, Mediatheken und in Form von Livestream. Außerdem bietet sich Starlink bereits als Alternative für Videoüberspielungen an.
die erfolgen seit geraumer Zeit fast nur noch über Mobilfunk. Aber dort, wo er nicht verfügbar ist, kann Starlink in der Tat aushelfen. Dass über Starlink oder ein anderes vergleichbares LEO-Internet-Satellitensystem aber Millionen von Haushalten mit linearen Fernsehsignalen versorgt werden können, das wird wohl nie kommen. Dies wird dann wohl auch in Zukunft eine Domäne der geostationären Satelliten bleiben. Inzwischen geht es bei Satellitenübertragungen aber längst nicht mehr nur um den technischen Aspekt an sich, sondern auch um Sicherheit. Dabei hat sich gezeigt, dass sowohl die geostationären als auch die umlaufenden Satelliten angreifbar und störbar sind. Immer öfter ist davon auch in den Nachrichten zu hören. Sogar eine feindliche Übernahme von Satelliten ist möglich und ist auch schon praktiziert worden, so etwa im Zuge des Ukraine-Kriegs.

Seit wann werden Funkdienste schon gestört? Schon während des Zweiten Weltkriegs haben beide Kriegsparteien gegenseitig versucht, die Rundfunksendungen des Gegners zu stören oder mit eigenen Sendern den Feind zu demoralisieren. Ein extremes Beispiel dafür war die Geisterstimme aus Moskau. Bei ihr ist ein leistungsstarker russischer Sender auf eine Frequenz des Großdeutschen Rundfunks abgestimmt worden. Dieser russische Sender ist in Betriebsbereitschaft gehalten worden, während die Russen zum Beispiel die deutschen Nachrichten auf dieser Frequenz gehört haben. Während der Sprechpausen im deutschen Programm ist der russische Sender blitzschnell hochgefahren worden und so haben die Russen dort unmittelbar auf das Gesagte einen Kommentar abgeben können. Der ist dann auch von den deutschen Zuhörern empfangen worden. Hörbeispiele dafür sind ab den 1970er Jahren auf Schallplatten und später auch auf CD veröffentlicht worden. Während des Kalten Krieges ist der Empfang unliebsamer Sender ebenfalls auf Mittel- und Kurzwelle mit Störsendern erschwert worden. Obwohl es Satellitenfernsehen schon lang das Mittel- und Kurzwellenradio von 1 abgelöst hat, ist im Prinzip von damals bis heute nur aktuell geblieben. Nur der technische Aufwand für Störungen hat sich dafür geändert. Dazu einmal einige Grundlagen. Alle Programme oder besser gesagt Datenpakete, die von Satelliten abgestreut werden sollen, müssen zu ihrem Arme aufgeschickt werden. Und das erfolgt über Satellitenuplinks. Sie sind vereinfacht ausgedrückt nichts anderes als für sendefähige Satellitenantennen. Wobei die eigentliche Satellitenantenne im Brennpunkt der Schüssel montiert ist. Das vom Sender ausgegebene Signal wird vom Reflektor gebündelt und hinauf dann zum Satelliten geschickt. Dies erfolgt auf sogenannten Uplink-Frequenzen, die sich häufig im Bereich um 14 GHz bewegen. Wobei jedem Satellitentransponder eine eigene Uplink-Frequenz zugeordnet ist. Die Nutzlast der TV-Satelliten besteht aus einer Reihe von Transpondern, die im Prinzip nichts anderes sind als wie Kanalumsitzer mit Verstärker. Dies, was der Satellit auf der Uplink-Frequenz empfängt, wird auf die Downlink-Frequenz umgewandelt und vor der Ausstrahlung verstärkt, sodass da auf der Erde wie gewohnt das Ganze mit üblichen Sat-Antennen empfangen werden kann. Und wie kann man jetzt Satellitenabstrahlungen stören? Ist ein Satellitentransponder bereits eingeschaltet, etwa weil er seit Jahren ein bestimmtes digitales TV-Paket übertragt, lässt sich die Ausstrahlung vergleichsweise leicht stören. Dazu braucht es nur eine weitere Uplink-Antenne, über die ein entsprechend starkes Störsignal auf der Uplink-Frequenz des zu störenden Transponders zum Satelliten aufgeschickt wird. Die Art der Störstrahlung ist dabei grundsätzlich egal. Kommt beim Uplink-Empfänger am Satelliten oben kein nutzbares Signal mehr an, dann weiß er nicht mehr, was er ausstrahlen soll und er kann nichts Verwertbares mehr zur Erde ausstrahlen. Je nach Stärke des Störsignals wird die ursprüngliche Ausstrahlung mehr oder weniger stark beeinträchtigt. Die Palette reicht von wenigen bis vielen Klötzchenbildungen über Standbilder und dergleichen bis hin zum tonlosen Schwarzbild. Für Letzteres braucht es aber dazu dann schon ein ziemlich starkes Störsignal. Mit einem SNG-Fahrzeug, das was gewöhnlich für Live-Übertragungen außerhalb von TV-Studios genutzt wird, würde man so starke Störsignale auf jeden Fall nicht ausstreuen können. Deren Durchmesser haben wir in der Regel ja kaum 1,5 Meter. Für solche Störangriffe braucht man dann doch größere Antennen, aber so ab etwa 5 Meter Durchmesser wäre man dann schon gut dabei.

Der Satellitenempfang lässt sich aber auch regional begrenzt stören. Dabei wird nicht die Ausstrahlung an sich, sondern nur der Empfang unterbunden. Dies ist eine Praxis, die zum Beispiel im Iran zusätzlich zur Störung der Satellitenübertragungen an sich angewendet wird. Dazu muss man wissen, dass der individuelle Satellitenempfang im Iran verboten ist. Trotzdem darf es im Iran schon so viele Satellitenantennen geben, dass es den Behörden nicht mehr möglich ist, gegen sie direkt vorzugehen. Deshalb ist man dazu übergegangen, die Empfangsanlagen zu stören. Und das macht man so, indem man über Funktürme oder von Bergen aus Störsignale ausstreut. Und zwar in Form eines breitbandigen Rauschens im Bereich von 10,7 bis 12,75 GHz und das Ganze mit einer Leistung von zum Beispiel 10 Kilowatt, also schon richtig stark. Mit dem Ganzen wird dann zumindest ein Teil des KU-Band-Frequenzbereiches unbrauchbar gemacht und die ganzen Fernsehprogramme, die darüber ausgestrahlt werden würden, die können die Leute nicht empfangen. Satellitensignale kommen auf der Erde ja nur recht schwach an und werden von starken aus der Nähe ausgestreuten Störungen in etwa so platt gemacht, wie wenn ein Elefant auf eine Ameise treten würde. Die iranischen Störaufstrahlungen erfüllen sogar einen Doppelnutzen. Weil mit einer wird nicht nur der geostationäre Satellitenempfang unterbunden, sondern man kann damit auch Starlink-Anlagen ausschalten, weil die nutzen auch wieder das KU-Band-Frequenzspektrum. Starlink-Terminals sind im Iran selbstverständlich auch verboten und die Machthaber setzen alles drauf, dass sie die Anlagen ausfindig und unschädlich machen. Ungeachtet dessen versucht man im Iran befindliche Starlink-Anlagen nicht nur durch Störsender, sondern auch durch die Ausstrahlung falscher GPS-Koordinaten unbrauchbar zu machen. GPS-Daten werden von den Starlink-Satelliten auch benötigt, um ihre Beams auf die beabsichtigten Zielgebiete ausrichten zu können. Sicher ist aber auch, dass der Iran nicht das ganze Land mit KU-Band-Störsignalen überziehen kann, weil der staatliche Rundfunk IRIB nutzt ebenfalls KU-Band-Satelliten zur Signalzuführung, zumindest zu exponiert gelegenen Sendeanlagen. Dass zumindest lokale Sender im Iran ihre auszustrahlenden Programme über Satellit zugeliefert kriegen, war zum Beispiel sogar vor einigen Jahren im iranischen Fernsehen im Detail zum Sehen. Da haben sie zum Beispiel einen TV-Umsetzer gezeigt, neben dem sein Mast rund 1,2 Meter große Satellitenschüssel zum Sehen gewesen ist. Es ist davon auszugehen, dass die iranischen Störausstrahlungen vor allem auf die Städte und Ballungsräume begrenzt ist. Die Reichweite der terrestrischen Störausstrahlung darf jedenfalls trotzdem nicht zu unterschätzen sein. Bei bestimmten Wetterlagen hat man bereits leichte Satempfangsstörungen über den Persischen Golf hinweg an der Küste von Kuwait, Saudi-Arabien, Katar und den Vereinigten Arabischen Emiraten beobachten können. Durch Triangulation hat man dann die Herkunft dieser Störungen im Iran lokalisieren können. Gesichert ist, dass sie sowohl geostationäre, aber auch die umlaufenden Satelliten stören lassen. Leo-Satelliten lassen sie zum Beispiel mit Antisatellitenraketen treffen. Infolgedessen können durch den Kessler-Effekt ganze Satellitenkonstellationen außer Betrieb genommen werden. Das Ganze klingt zwar irgendwie harmlos, ist aber trotzdem eine höchst brutale Angelegenheit. Der Kessler-Effekt besagt nämlich nichts anderes, es wird aus den Trümmern eines zerstörten ersten Satelliten in der Umlaufbahn weitere Satelliten erreichen und auch diese zerstören können. Deren Trümmer wiederum zerstören wieder die nächsten Satelliten und so weiter. Also wir reden da von einer Kettenreaktion. Durcheinanderbringen kann man eine Leo-Satellitenkonstellation aber auch, wenn man die globale Satellitennavigationssysteme stört. Also nicht nur die amerikanischen GPS-Satelliten, sondern auch die russischen GLONASS, die europäischen Galileo und die chinesischen Baidong-Satelliten. Damit wissen die Leo-Satelliten dann nicht mehr, wo sie sind und können zwar auch nicht mehr andere Kanäle und andere Ausleuchtzonen aktivieren. Grundsätzlich muss man sagen, dass es viele Möglichkeiten gibt, Satelliten zu stören. Allerdings gibt es für jeden Störangriff auch ein Gegenmittel. Wir können aber sagen, dass sich die Betreiber von Satelliten potenziellen Angreifern nicht schutzlos ausgeliefert sind. Das meiste dieser Maßnahmen ist allerdings geheim, beziehungsweise soll nicht der Öffentlichkeit bekannt sein. Ja, und damit wollen wir dieses Thema belassen. Wir sehen auf jeden Fall, die Satellitenwelt ist einer großen Änderung unterzogen und sie kann in 3, 4, 5 Jahren schon ganz anders ausschauen als wir heute. Also sei mal gespannt, was da die nächste Zeit alles passiert. Und das war's auch schon wieder für heute. Danke fürs Zuhören, Ihr Thomas Riegler.

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Ich konnte es einfach nicht lassen, diese Platte noch einmal zu spielen. Alexander Stekel hat hier ein Meisterwerk aus einem Oldie gebastelt und er nennt es dann Too Close. Also herzlich willkommen zu einer neuen Charlie Prince Show mit weiteren geilen Liedern. Das nächste zum Beispiel ist eine spanische Version von Mary Jane Girls All Night Long. Hier ist Jan Sport George mit All Night Long.

Und in dem Stil können wir auch weitermachen. Ihr kennt bestimmt das Stück von der Average White Band Pick Up the Pieces, aber ihr kennt nicht diesen Edit. Das ist nämlich der DJ Tron Edit. Viel Spaß hier bei der Charlie Prince Show auf Kurzwelle und auf 12 Webradios.

Soweit also die Average Red Band mit einer ganz originellen Version. Und wir machen in dem Stil weiter. Alle guten Dinge sind drei. Ihr kennt bestimmt Delegation mit Heartache Number 9. Doch hier ist Jingodo mit einer gewagten Coverversion. Die nennt er Numbers. Viel Spaß hier bei der Charlie Prince Show.

Und wem das zugewagt war, für den habe ich jetzt zwei Platten der Philadelphia Records, International Records, hintereinander. Und wir beginnen mit dem Groove Master und Groove is the Message. Naja, ihr kennt den Originaltitel. Das ist die Pimpin' Willi Disco-Version. The Groove Master mit Groove is the Message von Philadelphia International Records.

Originale spielen kann jeder. Ich spiele die verrückten Coverversionen, die eigentlich gar nicht autorisiert waren. Deswegen habe ich dieser Platte Philadelphia International Records zugeschrieben, obwohl nur das Original von MFSB bei Philadelphia erschienen ist. Doch wir machen mit einem Original-Remix weiter, nämlich die OJs mit Darlin, Darlin Baby. Hier ist die Charlie Prince Show. Hier ist gute Musik.

Und jetzt erschreckt ein origineller Produzent die Fans der Whispers. Hier ist St. Pepsi mit Better und herrliche, unanständige Geräusche dabei. Und das Ganze hat jetzt eine eigene Plattenfirma, nämlich AC Music.

Und schon sind wir bei den Malta-Infos. Und das ist wieder reichlich. Die Insel Gozo erhält einen Notfalltransportdienst für Tiere außerhalb regulärer Öffnungszeiten. Dieser soll auch an Sonn- und Feiertagen auf der Insel Gozo in Bereitschaft sein. Tiere, die dringend tierärztliche Versorgung benötigen, sollen somit effizient in die Klinik auf Malta gebracht werden können. Dieser Schritt baut auf der kürzlich erfolgten Einführung des nationalen Veterinär-Notfalldienstes auf. Der nationale Veterinär-Notfalldienst unterhält bereits eine 24-Stunden-Notfall-Hotline, unterstützt teilnehmende Kliniken und unterhält eine außerhalb der regulären Öffnungszeiten tätige Klinik in Figura. Die Regierung bietet zudem Kostenerstattung für Konsultationen in Notfällen an. Tierhalter können nun bei Bedarf über diesen Transportdienst Zugang zu einer Tierklinik von der Schwesterinsel aus erhalten.

Manuel Island und Fort Tigne sind nach der Unterzeichnung eines Abkommens zwischen der maltesischen Regierung und MIDI PLC offiziell wieder in öffentliche Hände übergegangen. Dem MIDI-Konsortium wurde im Jahr 2000 ein 99-jähriger Pachtvertrag zur Entwicklung von Manuel Island und Tigne Point gewährt. Die Verantwortung von Manuel Island und Fort Tigne geht nun auf Heritage Malta über, die die Erhaltung und zukünftige Verwaltung der Gebiete überwachen wird. Der lang gehegte Traum der Malteser und Gusitana wird also Wirklichkeit werden. Die Regierung will durch Änderung des lokalen Bebauungsplans sicherstellen, dass auf Manuel Island keine weitere Bebauung stattfinden kann. Na, endlich mal eine gute Nachricht. Stattdessen will die Regierung das Gebiet in einen Nationalpark umwandeln, der sich an den Wünschen der Öffentlichkeit orientiert. Da bin ich mal gespannt. Der geplante Nationalpark wird die natürlichen Landschaften und Buchten der Insel bewahren und gleichzeitig das historische Erbe von Manuel Island schützen. Manuel Island, White Rocks und Fort Campbell sollen künftig als Nationalparks priorisiert werden.

Die Regierung Maltas hat eine Investition von 14 Millionen Euro in den öffentlichen Nahverkehr angekündigt. Die Anschaffung von 40 neuen Elektrobussen für den maltesischen öffentlichen Nahverkehr zielt auf die Modernisierung der Mobilität in Malta ab. Da bereits 35 Elektrobusse in Einsatz sind, wird diese Investition die Elektroflotte mehr als verdoppeln. Zudem soll der öffentliche Nahverkehr auf GOSO auf Elektroantrieb umgestellt werden. Die neuen Fahrzeuge bestehen aus 13 elektrischen 6-Meter-Minibussen, 19 elektrischen 9-Meter-Bussen und 8 elektrischen 12-Meter-Bussen. Die kleineren Busse werden vor allem Dorfkerne und Wohngebiete bedienen und bieten eine wendigere und umweltfreundlichere Transportlösung. Innerhalb der Stadtzentren, während die größeren Fahrzeuge auf dem gesamten Streckennetz zum Einsatz kommen werden. Dazu stellte das Ministerium für Verkehr, Infrastruktur und öffentliche Arbeiten auch ein Pilotprojekt mit einem autonomen Elektroshuttle vor. Das Projekt wird von der Europäischen Union kofinanziert. Der autonome Elektroshuttle ist bereits in Malta eingetroffen und wird dort einer strukturierten Testphase unterzogen. Ein geschulter Sicherheitsoperator an Bord während der gesamten Testphase sorgt für nötige Sicherheit. Er kann bei Bedarf sofort die Kontrolle über das Fahrzeug übernehmen. Mehrere neue Buslinien, Streckenverlängerungen und erhöhte Taktfrequenzen auf beliebten Strecken kommen außerdem ab Juni in Kraft.

soweit. Also der erste Teil der Malta-Infos. Ich werde schon langsam heiser. Aber ich habe noch eine Info zum nächsten Interpreten, den ich spielen werde. Das ist nämlich Brenton Wood. Der hat eine originelle Geschichte parat für die Scheibe, die ich spielen werde. Brenton Wood wurde als Alfred Jesse Smith in Louisiana geboren, bevor seine Familie nach Kalifornien zog, wo er nach dem Schulabschluss das Compton College besuchte. 1967 unterschrieb Wood einen Vertrag mit Double Shot Records. Eines Tages gab ihm die Plattenfirma einen Song namens Casting My Spell on You. Der gefiel Brenton Wood alias Alfred Jesse Smith nicht besonders, also schrieb er ihn um und fügte den Refrain Ugum Bugum hinzu. Im Text finden sich Anspielungen auf Stiefel mit hohen Absätzen, diesen süßen Minirock, das schlampige Hemd deines Bruders, große Ohrringe, lange Haare und so weiter, sowie einen süßen Trenchcoat. Diese Anspielungen trugen dazu bei, dass der Song 1967 Platz 34 der Charts erreichte und unseren Oldie-Platz, nämlich hier, das ist Brenton Wood mit dem Ugum Bugum Song. 1, 2, 3.

Soweit also Brenton Wood mit dem Ugum Bugum Song, der tatsächlich bei Double Shot Records erschienen ist. Wir machen weiter mit guten Malta-Infos. Die sind auch nicht allzu oft, auch wenn gerade auf Malta gewählt wurde, beziehungsweise in Malta gewählt wurde. Aber zu den Malta-Wahlen äußere ich mich natürlich nicht.

Ein maltesisches Gericht hat eine Entscheidung für ein großes Sanierungsprojekt auf Comino für ungültig erklärt. Dies teilte die Nichtregierungsorganisation Movement Graffiti mit. Das Gericht habe die Genehmigung der Planungsbehörde für ein Projekt der Hilly Group aufgehoben. Das Projekt umfasst ein Hotel mit 71 Zimmern, 16 Villen und Dutzende von Swimmingpools auf der winzigen Insel Comino. Movement Graffitis Kampf gegen Gier auf Comino, gemeinsam mit anderen Organisationen, dauert bereits 6 Jahre. Nur dank der Unterstützung und der Beiträge der Öffentlichkeit konnte der Fall vor Gericht gebracht werden. Das von Hilly Ventures vorgeschlagene Projekt umfasste die Sanierung bestehender touristischer Einrichtungen in der San Nicola Bay und der Santa Maria Bay, darunter ein Hotel und Serviced Bungalows. Umweltgruppen hatten argumentiert, dass die Pläne gegen den Natura 2000-Status von Comino verstoßen und erhebliche Umweltauswirkungen nach sich ziehen würden. Momentum erklärte, Comino müsse als einzigartiger ökologischer und öffentlicher Raum geschützt werden. Und genau der gleichen Meinung bin ich auch.

zum Abschluss der Malta-Infos wird's spielerisch, nämlich es geht um Monopoly Malta. Die modernisierte Malta-Version des berühmten Brettspiels Monopoly verwendet inzwischen Sehenswürdigkeiten und Geschäfte anstelle von Straßennamen. 14 Jahre nachdem lokale Brettspielbegeisterte endlich die maltesische Ausgabe von Monopoly in die Hände bekamen, kam eine neue Version des Brettspiels in die Läden. Die neue Version wurde entwickelt vom einheimischen Unternehmen Model Toys. Das Unternehmen hatte die Rechte zur Produktion des Spiels von Hasbro und Winning Moves erworben. Model Toys sorgte dafür, dass das Spiel keine Straßennamen mehr enthält, sondern lokale Geschäfte und bekannte Sehenswürdigkeiten. Spielerinnen sehen die Küstenlinie von Valletta und das Meer vor Comino. Außerdem sind Bilder des Einkaufszentrums Tinje und des Flughafens von Malta zu sehen. Letztlich ist es Geschmackssache, welche Version Spielerinnen bevorzugen. Ich hätte so gerne die Erstausgabe. Der ursprünglichen Version natürlich.

Und eine Nachricht über den Flughafen Malta habe ich doch noch. Nämlich der internationale Flughafen Malta setzt ein 12,5 Millionen Euro teures Elektrifizierungsprogramm für das Flugfeld um. Es soll Emissionen von 1000 Tonnen Kohlendioxid pro Jahr vermeiden. Das Projekt wird voraussichtlich bis 2028 abgeschlossen sein. Es folgt der Verordnung über die Infrastruktur für alternative Kraftstoffe, mit der abgelegene Flugzeugparkplätze mit Netzstrom versorgt werden sollen. Mit einem umfassenden Fahrplan werden vermehrt emissionsarme Technologien eingesetzt und die Nutzung von Solarenergie ausgebaut. Das Projekt sieht die Installation von 35 Systemen vor, die geparkte Flugzeuge während des Bodenbetriebs direkt mit Strom versorgen können. Dadurch entfällt der Einsatz dieselbetriebener Bodenstromaggregate. Zusätzlich werden 15 Ladepunkte für Elektrobusse installiert. Kernstück des Programms ist eine umfassende Modernisierung der elektrischen Infrastruktur des Flughafens. Dieses Projekt wird von der Europäischen Union mit 5,4 Millionen Euro kofinanziert. Dies soll zum Ziel der Europäischen Union beitragen, bis 2050 Klimaneutralität zu erreichen. Ein heißes Thema.

Und noch kurz was Interessantes zum nächsten Interpreten. The Audio Unit heißt eigentlich Jack Burton. Er ist US-amerikanischer Toningenieur, DJ, Content Creator und Markenberater. Er wurde in Columbus, Ohio geboren und wuchs dort auf. Mit Kollaborationen hat er sich einen Spitzenplatz als Superproduzent gesichert. Mit über 20 Jahren Musikerfahrung und einem umfassenden Katalog begeistert The Audio Unit alias Jack Burton seine Hörer mit seinem einzigartigen Stil der Audioproduktion. Und jetzt können wir das Gleiche genießen, nämlich mit dem Stück Good Love, Great Life, und da macht sogar Body Dose mit. Viel Spaß jetzt mit The Audio Unit auf der Charlie Prince Show.

Und mit diesen gewöhnungsbedürftigen Sounds von The Audio Unit kommt die Charlie Prince Show zu einem Ende. Vielen Dank fürs Zuhören, sag ich schon mal. Ich habe noch eine feine Platte für euch von Walkin' Mason and Crew und die heißt Bounce, Rock, Skate, Roll. Und wie man aus dem Titel schon hört, ist die Skatermanie aus vergangener Zeit das Thema. Viel Spaß noch und bye bye.

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Ja, da habe ich doch die Sendung tatsächlich mit einem Instrumental begonnen, nämlich einem Instrumental Rework von Dominic Dawson. Das war, wie ihr mit Sicherheit erkannt habt, eine Version von den Whispers von ihrem Hit The Beat Goes On. Und damit herzlich willkommen zu einer neuen Charlie Prince Show, die weitere Überraschungen für euch bereithält. Zum Beispiel direkt die nächste, die kommt nämlich geradewegs aus Griechenland. Das ist George Mafridis mit P-Mu-Ti-Sitas. George Mafridis ist übrigens nicht nur Gründer der weltbekannten Studios Tutti Lugens in Thessaloniki, sondern veröffentlicht auch als DJ und Musikproduzent elektronische Musik, Remixer und Ambient Tracks. Als Co-Host der erfolgreichen griechischen Reise-TV-Serie World Party wurde er auch im griechischen Fernsehen berühmt. Jetzt wird er hier berühmt mit P-Mu-Ti-Sitas.

Schlagerfreunde werden das Ganze von Vicky Leandros kennen. Da heißt es, wann sag wann. Aber das war eine, ich finde, bessere Sängerin, die Georges Mafridis unterstützt hat. Und im Hintergrund läuft bereits eine neue von Flamingosis ab, nämlich More of What You Like. Viel Spaß.

Und das war der Titel von dieser Unique-Scheibe. Und jetzt kommen wir zu Skule Toyama. Skule Toyama ist ein Produzent aus Mexiko und sehr aktiv in der Future-Funk-Szene. Bekannt wurde er vor allem durch seinen Track To You von der EP Busy Nights in Tokyo. Und hier ist genau dieser Track. To You mit Skule Toyama.

Und ratzfatz sind wir bei den Malta-Infos. Im Hintergrund japanische Musik von Pizzicato 5. Baby, baby, baby. Am 23. Juni 2026 hatte Playmobil in Baiersbronn noch neue Sonderfiguren vorgestellt, darunter den Schwarzwald-Hannes. Die Figur ist inzwischen online erhältlich, doch dann folgte schnell die schlechte Nachricht. Playmobil schloss sein Werk im fränkischen Dietenhofen zum 30. Juli 2026 und verlagerte die Fertigung endgültig unter anderem nach Malta. Für die betroffenen Mitarbeiter wurde ein Sozialplan ausgehandelt. Er sieht Abfindungen und die Einrichtung einer Transfergesellschaft vor. Doch die Gewerkschaft übt scharfe Kritik an der Kommunikation der Unternehmensführung. 300 Beschäftigte verlieren ihre Arbeitsplätze.

Das alte Kraftwerk an der Uferpromenade von Valletta soll restauriert und ein Boutique-Hotel umgewandelt werden. Dieses markante Gebäude ist ein wichtiger Teil des maltesischen Industrieerbes und befindet sich in einer einzigartigen Lage unterhalb des Crucifix Hill in Floriana, wenige Gehminuten von Valletta entfernt und in Nähe der Kreuzfahrt-Terminals. Valletta Cruise Port Ltd. gab Mitte Juni die Unterzeichnung eines Vertrages für Restaurierung, Umbau und Betrieb des historischen Kraftwerksgebäudes bekannt. Dies markiert einen weiteren Meilenstein in der Revitalisierung des Grand Harbour-Gebiets. Das Projekt verwandelt Maltas erstes Kraftwerk aus dem 17. Jahrhundert in ein gemischt genutztes Areal mit exklusivem kleinen Boutique-Hotel, nämlich 20 Zimmer. Darüber hinaus werden hier exklusive Büros, Einzelhandelsflächen sowie Gastronomiebetriebe untergebracht.

Biertrinker, aufgepasst! Das mit Spannung erwartete Forstens Bierfestival 2026 ist offiziell zurück und bringt 10 Tage Live-Unterhaltung, erfrischende Biere und unvergessliche Sommernächte nach Malta. Das Festival findet vom 23. Juli bis 1. August im Malta-Nationalpark in Takali statt und verspricht eines der größten und aufregendsten Line-Ups. Festivalbesucher können sich auf ein abwechslungsreiches Programm freuen, das von international bekannten Tribute-Bands bis hin zu einigen der beliebtesten lokalen Künstler Maltas alles bietet.

Ob Hauptbühne oder Rockbühne, ob Entdeckung einzigartiger Kraft, Biersorten oder Durchtanzen in der Casa Electronica, das wäre natürlich mein Fall. Das Festival bietet für jeden Musik- und Bierliebhaber das Richtige. Das Beste daran ist, dass der Eintritt kostenlos ist.

0: Und hier geht's weiter mit O'Sheen. Der ist DJ, Produzent und treibende Kraft hinter Blinded Records. Er begann seine Karriere Anfang der 1980er Jahre und hier ist er mit Step Into My Life von Finest House Tracks.
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Die Plattenfirmen mögen Sommerpause haben, doch ich finde immer noch geile Dance-Tracks im Angebot. Das war Ocean mit Step Into My Life von Finest House Tracks. Und wir kommen zum zweiten Teil der Malta-Infos, der direkt die Weinfreunde begeistern wird. Und im Hintergrund läuft George Clinton mit seinem Instrumental zu Paint the White House Black. Maltas Delicata Classic Wine Festival lockt am 7., 8. und 9. August 2026 in die historischen Upper Baraka Gardens, die auch einen fantastischen Ausblick bieten. Die Weinkarte 2026 bietet eine vielfältige Auswahl an Weinstilen, darunter preisgekrönte Premiumweine und die neue Marke Zifa. Ein besonderes Highlight des Abends sind die halbsprudelnden Frizzantes, hergestellt aus den seltenen einheimischen Rebsorten Girgentina und Gelevista. Ergänzend zur Weinauswahl bieten einige der besten Caterer Maltas Live-Kochstationen mit einer verlockenden Auswahl an traditionellen maltesischen und internationalen Gerichten an. Das Festival bietet außerdem ein hochkätiges Musikprogramm, präsentiert von Sängerin und Fernsehmoderatorin Andreana De Battista. Den krönenden Abschluss des Wochenendes bildet am Sonntag ein Auftritt von The Crowns featuring Matthew James sowie eine große Abschlussshow. Der Eintritt in die Gärten ist frei. Für ein bargeldloses Erlebnis werden alle Getränke mit Weinmünzen bezahlt. Wein wird ausschließlich glasweise ausgeschenkt und Besucher können eine Festival-Weintasche für 26 Euro erwerben. Sie enthält 24 Weinmünzen und ein Souvenirglas zum Mitnehmen, also nix wie hin zum Delicata Classic Wine Festival.

Stammhörer werden es wissen, Malta ist auch als Filmproduktionsort sehr beliebt. Der Debütfilm des maltesischen Filmemachers Joshua Kassar Kaspar, Der Diebstahl des Caravaggio, wird nach der Sicherung des Vertriebs in Nordamerika über führende digitale Plattformen ein großes neues Publikum erreichen. Der packende Kriminalroman folgt dem Wärter Orpheus, dessen Leben völlig auf den Kopf gestellt wird, als er entdeckt, dass ein unbezahlbares Meisterwerk von Caravaggio während seiner Aufsicht verschwunden ist. Die Produktion wurde vollständig in Malta auf 35mm Film gedreht. Der Film bietet eine beeindruckende lokale Besetzung mit Paul Kissaun, Elektra Anastasi, Peter Galea und Nasi Kalamata sowie dem britischen Schauspieler Robert Gose. Der von Valletta Pictures produzierte Film feierte letztes Jahr im Wettbewerb des Mediterranean Film Festivals Premiere und tourte anschließend erfolgreich durch internationale Festprogramme. Er wurde seither auf dem Toronto International Film Festival, dem Europäischen Filmfestival in Abu Dhabi und dem Art Film Festival gezeigt. Weitere Vorführungen in den USA und Kanada sind geplant. Nach der Veröffentlichung in Nordamerika wird Der Diebstahl des Caravaggio seine internationale Reise in ganz Europa fortsetzen und damit einen weiteren Meilenstein für das maltesische Kino auf der Weltbühne markieren.

Hier ist die Charlie Prince Show. Ihr könnt schreiben an chapri@radiojoystick.de. Das schreibt sich chapri@radiojoystick.de oder per Post an das Postfach 525 in 555 2 sowieso Bad Kreuznach. Und hier geht's weiter mit Emma Peer und Graffiti Gandalfs. Viel Spaß hier bei der Charlie Prince Show mit Emma Peer.

Und nach diesen relaxten Sounds von Emma Pea mit Graffiti Gandalfs wird's wieder Zeit für einen Remix und eine Extended Version. Hier ist Mercer mit Your Love.

Die nächste Dame kennt ihr, aber ihr kennt nicht diese Version. Janet Jackson mit When I Think of You im D- und G-Elixier-Edit. Viel Spaß!

Und weil ihr das ja alles kennt, kann ich schon mal reinlabern und einiges über Jung B erzählen. Der nette Kerl hat einen geilen Sound und der Sound des in Los Angeles lebenden Künstlers und Produzenten wechselt mit Einflüssen aus 90er Jahre Anime und Videospielen. Zwischen 70er Jahre Funk und Disco, Smooth Jazz und Oldschool Hip-Hop. Young Bae hat vor über einem Jahrzehnt den Aufstieg des Future Funk eingeläutet und Young Bae kann auf einen umfangreichen Katalog mit 9 Alben zurückblicken, darunter sein Groove Continental, auf dem er zahlreiche Stars einlud, zum Beispiel Nile Rodgers, Channel Tress, Alvonation und Pink Sweat. Und hier ist Young Bae mit einem ganz fantastischen Remake eines Cyrell-Hits, nämlich Young Bae mit Satisfy.

Soweit also Jung Bae. Und die Sendung hat mit einem Instrumental angefangen, also hören wir sie auch mit einem Instrumental auf. Und das ist nämlich eine Version von Chicks I Want Your Love, nämlich der Brass Lamp Instrumental Mix. Viel Spaß noch mit diesem Lied. Ich sage danke fürs Zuhören. Tschüss, bye bye, bis zum nächsten Mal.

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